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1: Ich bin Hendrik Daum. Die SPD wird ihre Parteispitze neu wählen. Das kündigte Bundesfinanzminister Klingbeil in seiner Funktion als Parteichef an, nach dem Rücktritt der Co-Vorsitzenden und Bundesarbeitsministerin Baas. Rund um den Jahreswechsel soll es einen Parteitag geben. Klingbeil kritisierte die politischen Angriffe auf Baas in Zeiten persönlicher Trauer.
2: Ja, wir brauchen Streit unter den parlamentarischen Kräften. Wir brauchen Streit unter den Parteien. Wir stehen in einem Wettbewerb. Wir brauchen eine Kultur des Streits, aber wir brauchen auch eine Kultur des Respekts. Miteinander und voreinander. Und ich will Ihnen für mich sehr klar sagen, ich habe Sorge, dass wir das verlieren in unserem Land.
1: Baas hatte ihren Rücktritt mit der Trauer um ihre Stieftochter und mit persönlichen Angriffen auch aus der Union begründet. Autoersatzteile sind innerhalb von 10 Jahren im Schnitt um mehr als 80% teurer geworden, deutlich stärker als die allgemeine Inflation. Laut Versicherungswirtschaft steigen dadurch auch die Reparaturkosten. Besonders betroffen sind Türen, Kotflügel und Außenspiegel. Der sogenannte Designschutz schränkt dabei die Konkurrenz durch unabhängige Hersteller ein. Die EU will diesen Schutz jetzt für bestimmte Ersatzteile lockern.
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1: Ich bin Hendrik Daum. Bundespräsident Steinmeier wird heute den früheren rheinland-pfälzischen Ministerpräsidenten Alexander Schweizer zum neuen Arbeitsminister ernennen. Vorher soll die bisherige Ministerin Bärbel Baas ihre Entlassungsurkunde erhalten. Baas hatte gestern nach einem Trauerfall in der Familie und öffentlichen Angriffen gegen sie ihren sofortigen Rücktritt erklärt. David Riemer berichtet.
2: Schweizer steht vor großen Herausforderungen, vor allem bei der geplanten Rentenreform. Hier gibt es innerhalb der Koalition noch zahlreiche offene Fragen. Allerdings auch bei der Pflege, der Arbeitszeit und der Steuerpolitik sind sich Union und SPD uneinig. Hinzu kommen Streitigkeiten über den Haushalt fürs nächste Jahr und mögliche Konflikte bei den anstehenden Regierungsbildungen in Berlin und Sachsen-Anhalt nach den Landtagswahlen. Gleichzeitig muss die SPD ihre gesamte Parteispitze neu aufstellen.
1: Bundeskanzler Merz hat eine Senkung der Stromsteuer auch für Privathaushalte in Aussicht gestellt. Die Steuer soll laut Merz auf ein europäisches Minimum fallen. Ein deutscher Durchschnittshaushalt würde dadurch bei der Stromrechnung etwa 70 Euro im Jahr weniger zahlen. Bis jetzt wurde die Stromsteuer nur für bestimmte Unternehmen gesenkt. Aufatmen bei vielen Pendlern im Freistaat. Entgegen früherer Pläne streicht die Bahn ab 2028 doch keine Verbindungen im bayerischen Schienennahverkehr. Statt einer Halbierung des Angebots in der Hauptverkehrszeit etwa zwischen München und Augsburg sind jetzt sogar deutlich mehr Verbindungen vorgesehen. Verkehrsminister Bernreiter spricht von einem wichtigen Signal. Schließlich seien 8 von 10 Fahrgästen im Nahverkehr unterwegs. Der FC Bayern wird das Champions-League-Spiel heute Abend beim norwegischen Vertreter Viking Stavanger ohne Manuel Neuer bestreiten. Laut Coach Kompany ist das eine rein medizinische Entscheidung. Neuer habe etwas im Fuß gespürt. Jonas Urbich wird also im Spiel der Ligaphase der Champions League das Tor der Münchner hüten. Nachdem Neuer am Wochenende beim 2:2 gegen den FC Augsburg gepatzt und das schnellste Gegentor der Bundesliga-Geschichte kassiert hatte, war die Torwartfrage für das heutige Spiel wieder verstärkt in den Fokus gerückt.
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1: Ich bin Hendrik Daum. Bundespräsident Steinmeier wird heute den früheren rheinland-pfälzischen Ministerpräsidenten Alexander Schweizer zum neuen Arbeitsminister ernennen. Vorher soll die bisherige Ministerin Bärbel Baas ihre Entlassungsurkunde erhalten. Baas hatte gestern nach einem Trauerfall in der Familie und öffentlichen Angriffen gegen sie ihren sofortigen Rücktritt erklärt. David Riemer berichtet.
2: Schweizer steht vor großen Herausforderungen, vor allem bei der geplanten Rentenreform. Hier gibt es innerhalb der Koalition noch zahlreiche offene Fragen. Allerdings auch bei der Pflege, der Arbeitszeit und der Steuerpolitik sind sich Union und SPD uneinig. Hinzu kommen Streitigkeiten über den Haushalt fürs nächste Jahr und mögliche Konflikte bei den anstehenden Regierungsbildungen in Berlin und Sachsen-Anhalt nach den Landtagswahlen. Gleichzeitig muss die SPD ihre gesamte Parteispitze neu aufstellen.
1: Aufatmen bei vielen Pendlern im Freistaat. Entgegen früherer Pläne streicht die Bahn ab 2028 doch keine Verbindungen im bayerischen Schienennahverkehr. Statt einer Halbierung des Angebots in der Hauptverkehrszeit etwa zwischen München und Augsburg sind jetzt sogar deutlich mehr Verbindungen vorgesehen. Verkehrsminister Bernreiter spricht von einem wichtigen Signal. Schließlich seien 8 von 10 Fahrgästen im Nahverkehr unterwegs.
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1: Ich bin Hendrik Daum. Der ehemalige Ministerpräsident aus Rheinland-Pfalz, Alexander Schweizer, wird heute zum neuen Arbeitsminister ernannt. Schweizer folgt auf Bärbel Baas, die gestern als Ministerin und auch als SPD-Chefin zurückgetreten war. Wer künftig die SPD führt, soll sich zum Jahreswechsel entscheiden. Co-Parteichef Klingbeil ließ bis jetzt offen, ob er erneut antritt. Er wolle Verantwortung übernehmen, aber es gehe jetzt in erster Linie um die beste Aufstellung, so Klingbeil. Die CDU in Sachsen-Anhalt denkt darüber nach, bei der Ministerpräsidentenwahl im Dezember den Magdeburger Landtag zu verlassen. Der Fraktionsvorstand will diesen Vorschlag heute den 15 CDU-Abgeordneten vorlegen. Damit soll verhindert werden, dass AfD-Kandidat Siegmund auch mit den Stimmen der CDU zum Ministerpräsidenten von Sachsen-Anhalt gewählt wird. Papst Leo kommt heute ins Krankenhaus. Dem 71-Jährigen soll ein Knoten in der Lunge entfernt werden. Im Vatikan ist von einem Zufallsbefund bei einer Routineuntersuchung die Rede. Die Operation soll bereits heute Nachmittag oder morgen erfolgen. Voraussichtlich bleibt der Papst etwa eine Woche in der Klinik. Bayerns Gesundheitsministerin Gerlach hat sich nochmal klar für eine bundesweite Zuckersteuer auf zuckergesüßte Softdrinks ausgesprochen. Es sei erwiesen, dass der regelmäßige Konsum von Softdrinks in Zusammenhang mit Übergewicht, Diabetes und einem höheren Risiko für Herz-Kreislauf-Erkrankungen stehe, so Gerlach. Mit einer Zuckersteuer könne man einige Betroffene möglicherweise dazu bewegen, sich bewusster zu ernähren. Gleichzeitig mahnt Gerlach an, dass die zusätzlichen Steuereinnahmen auch zweckgebunden verwendet werden müssten, in erster Linie für Prävention. Alexander Zverev wird die neue Nummer 1 der Tenniswelt. Spätestens zum Saisonende wird der 29-Jährige als bester Spieler die Rangliste anführen. Das ist bereits jetzt sicher, weil zwei Konkurrenten beim Turnier in Shanghai früh ausgeschieden sind und weil die aktuelle Nummer 1, Jannik Sinner, immer noch verletzt ist. Zverev hat dieses Jahr die French Open und die US Open gewonnen. Zverev ist die zweite Nummer 1 aus Deutschland nach Boris Becker im Jahr 1991.
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1: Ich bin Hendrik Daum. Der ehemalige Ministerpräsident aus Rheinland-Pfalz, Alexander Schweizer, wird heute zum neuen Arbeitsminister ernannt. Schweizer folgt auf Bärbel Baas, die gestern als Ministerin und auch als SPD-Chefin zurückgetreten war. Wer künftig die SPD führt, soll sich zum Jahreswechsel entscheiden. Co-Parteichef Klingbeil ließ bis jetzt offen, ob er erneut antritt. Er wolle Verantwortung übernehmen, aber es gehe jetzt in erster Linie um die beste Aufstellung, so Klingbeil. Bayerns Gesundheitsministerin Gerlach hat sich nochmal klar für eine bundesweite Zuckersteuer auf zuckergesüßte Softdrinks ausgesprochen. Es sei erwiesen, dass der regelmäßige Konsum von Softdrinks in Zusammenhang mit Übergewicht, Diabetes und einem höheren Risiko für Herz-Kreislauf-Erkrankungen stehe, so Gerlach. Mit einer Zuckersteuer könne man einige Betroffene möglicherweise dazu bewegen, sich bewusster zu ernähren. Gleichzeitig mahnt Gerlach an, dass die zusätzlichen Steuereinnahmen auch zweckgebunden verwendet werden müssten, in erster Linie für Prävention.
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0: gerichtlichen Angriffen gegen sie ihren sofortigen Rücktritt erklärt. David Riemer berichtet.
1: Schweizer steht vor großen Herausforderungen, vor allem bei der geplanten Rentenreform. Hier gibt es innerhalb der Koalition noch zahlreiche offene Fragen. Allerdings auch bei der Pflege, der Arbeitszeit und der Steuerpolitik sind sich Union und SPD uneinig. Hinzu kommen Streitigkeiten über den Haushalt fürs nächste Jahr und mögliche Konflikte bei den anstehenden Regierungsbildungen in Berlin und Sachsen-Anhalt nach den Landtagswahlen. Gleichzeitig muss die SPD ihre gesamte Parteispitze neu aufstellen.
0: Wie verbreitet ist Cybermobbing unter Schülerinnen und Schülern? Um diese Frage geht es in einer neuen Studie, die das Bündnis gegen Cybermobbing heute in Berlin vorstellt. Frühere Untersuchungen zeigen, wie groß das Problem ist. Fast die Hälfte der 18- bis 24-Jährigen hat bereits Mobbing erlebt, ein Viertel davon im Internet. Psychologen sehen einen möglichen Grund für Cybermobbing in der zunehmenden psychischen Belastung vieler Menschen. Stress und Ängste könnten dazu führen, dass sich Wut online entlädt. Zudem haben viele Täter selbst schon Erfahrungen mit Cybermobbing gemacht. Aufatmen bei vielen Pendlern im Freistaat. Entgegen früherer Pläne streicht die Bahn ab 2028 doch keine Verbindungen im bayerischen Schienennahverkehr. Statt einer Halbierung des Angebots in der Hauptverkehrszeit, etwa zwischen München und Augsburg, sind jetzt sogar deutlich mehr Verbindungen vorgesehen. Verkehrsminister Bernreiter spricht von einem wichtigen Signal. Schließlich seien 8 von 10 Fahrgästen im Nahverkehr unterwegs. Der FC Bayern wird das Champions-League-Spiel heute Abend beim norwegischen Vertreter Viking Stavanger ohne Manuel Neuer bestreiten. Laut Coach Kompany ist das eine rein medizinische Entscheidung. Neuer habe etwas im Fuß gespürt. Jonas Urbich wird also im Spiel der Ligaphase der Champions League das Tor der Münchner hüten. Nachdem Neuer am Wochenende beim 2:2 gegen den FC Augsburg gepatzt und das schnellste Gegentor der Bundesliga-Geschichte kassiert hatte, war die Torwartfrage für das heutige Spiel wieder verstärkt in den Fokus gerückt.
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3: Schönen guten Morgen.

0: 12 Minuten nach 5. Wunderschönen guten Morgen mit Radio Bamberg. Wir starten in den Dienstag, den 13. Oktober 2026. Es ist Wahnsinn. Heute ist übrigens Internationaler Tag der Skeptiker. Und stell dich deinen Ängsten Tag. Und jetzt wird gequizt.
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2: Wie heißt die Hauptstadt von Ägypten? Die Hauptstadt von Ägypten heißt Kairo.
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0: Guten Morgen, 10 Minuten vor 5:30 ganz genau. Jetzt für euch das Tagebuch der Hits bei Radio Bamberg.
1: 13. Oktober 1987. Black ist neu in den Charts mit Wonderful Life.

Black singt im Song auf sarkastische Art und Weise davon, was für ein wundervolles Leben es doch ist, wenn man alleine und einsam ist. Bevor er Wonderful Life schreibt, hat Black mit einer langen Scheidung zu kämpfen. Er hat einen Autounfall, seine Mutter ist schwer krank, eine Plattenfirma weist ihn ab und er ist auch noch obdachlos. Man würde meinen, unter solchen Umständen kann man keinen Song schreiben, aber Black tut es. Vielleicht auch, um all die schlimmen Dinge zu verarbeiten. Als Wonderful Life dann ein Riesenhit wird, ist Black mehr als überrascht. Er sagt, er muss wahrscheinlich am meisten seiner Ex-Frau und den schlechten Lebensumständen danken, denn ohne all das hätte er diesen Song wohl nie geschrieben. Wonderful Life ist erfolgreich. In Österreich schafft es die Nummer auf Platz 1 der Hitlisten. In den deutschen Singlecharts erreicht sie Platz 2. Ganze 22 Wochen bleibt der Song insgesamt gelistet. Black packt bitterböse Ironie in einen sehr melodischen Song. Dieser Kontrast klingt einfach gut. Ein wahres Meisterwerk eben.

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1: Ich bin Hendrik Daum. Einen schönen guten Tag.

0: Morgen. Bundespräsident Steinmeier wird heute den früheren rheinland-pfälzischen Ministerpräsidenten Alexander Schweizer zum neuen Arbeitsminister ernennen. Vorher soll die bisherige Ministerin Bärbel Baas ihre Entlassungsurkunde erhalten. Baas hatte gestern nach einem Trauerfall in der Familie und öffentlichen Angriffen gegen sie ihren sofortigen Rücktritt erklärt. David Riemer berichtet.
1: Schweizer steht vor großen Herausforderungen, vor allem bei der geplanten Rentenreform. Hier gibt es innerhalb der Koalition noch zahlreiche offene Fragen. Allerdings auch bei der Pflege, der Arbeitszeit und der Steuerpolitik sind sich Union und SPD uneinig. Hinzu kommen Streitigkeiten über den Haushalt fürs nächste Jahr und mögliche Konflikte bei den anstehenden Regierungsbildungen in Berlin und Sachsen-Anhalt nach den Landtagswahlen. Gleichzeitig muss die SPD ihre gesamte Parteispitze neu aufstellen.
0: Aufatmen bei vielen Pendlern im Freistaat. Entgegen früherer Pläne streicht die Bahn ab 2028 doch keine Verbindungen im bayerischen Schienennahverkehr. Statt einer Halbierung des Angebots in der Hauptverkehrszeit, etwa zwischen München und Augsburg, sind jetzt sogar deutlich mehr Verbindungen vorgesehen. Verkehrsminister Bernreiter spricht von einem wichtigen Signal. Schließlich seien 8 von 10 Fahrgästen im Nahverkehr unterwegs.
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0: WM sind das bei Radio Bamberg. Guten Morgen, der 13. Oktober. Jetzt für euch der Appel.
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2: Nun auch wieder so eine Sache. Da kommt man nicht drauf, da denkt man nicht dran. Warum auch, ne? Warum sollte man sich Gedanken machen über Papier? Genauer gesagt DIN A4 Papier. Wir benutzen es halt schon in der Schule. Standardformat für Schreibpapier, Druckerpapier, Behördenpapier und noch mehr Papier. Irgendwer muss ja irgendwann gesagt haben, DIN A4 wird zum Standardpapier. Jetzt sind das auch noch 297 mal 210 mm, also Länge und Breite. Blöder geht's ja gar nicht, krumme Zahlen. Es war ein gewisser Wilhelm Ostwald, ein Chemie-Nobelpreisträger. Mit anderen Leuten hatte er die Idee, das gesamte Wissen der Welt aufzuschreiben. An sich ja nichts Neues, haben Mönche im Mittelalter auch schon versucht. Allerdings sollte das diesmal auch in einem einheitlichen Format passieren. Alle Bibliotheken der Welt sollten ein gleiches Format bei ihren schriftlichen Zeugnissen haben. Das war 1911. Tja, warum DIN A4? Wegen der Proportionen. Das hat mit Mathematik zu tun. DIN A0 entspricht einem Quadratmeter. 1189 mal 841 mm. Kann man halbieren, dann haben wir DIN A1. Kann man halbieren, dann haben wir DIN A2 und so weiter. Das haut immer hin. Da steht keine Kante über. Und DIN A4 war eben perfekt bis heute, um Dinge zu Papier zu bringen. DIN A8 wäre zu klein, sind Visitenkarten. Und DIN A0, naja, was willst du mit einem Quadratmeter Papier? Viel Spaß beim Abheften in einem DIN A0 Büroordner. Schlepp den mal von Büro zu Büro, wenn er voll ist. Jedenfalls, DIN A4 war das perfekte Format und wurde 1922 vom Deutschen Institut für Normung festgelegt. Und der Rest der Welt machte mit.
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3: Der Künstler Ernst Barlach zog die Menschen oft an. Viele seiner Skulpturen tragen Mäntel. Diese Bekleidung schützt die Menschen und gibt ihnen eine besondere Art von Würde. Gerade in einer bedrohten und gefährlichen Umgebung stehen sie so im Schutze einer höheren Macht. Ein einfacher Mantel stiftet die Einzigartigkeit und menschliche Würde. Das erinnert mich an die Palliativstation des Krankenhauses, auf der ich als Seelsorger mitarbeitete. Ein Pallium übersetzt ein Mantel. Daher hat die Station, vor der viele Menschen Angst haben, ihren Namen. Denn auf dieser Station geht es auch um den Mantel der Würde, der Einzigartigkeit und des Lebens. Wenn das Leben durch eine bedrohliche Krankheit begrenzt ist und man dem Leben nicht mehr Tage geben kann, dann muss man den Tagen mehr Leben geben. Übertragen schlüpfen die Menschen auf dieser Station dann in einen Schutzmantel des Lebens. So sind die Menschen auf dieser Station auch mehr als eine abrechenbare Leistung. Das Pallium, der Mantel, verleiht ihnen Würde und Einzigartigkeit auch angesichts eines nahen Todes. Die christliche Tradition kennt die Welt der Mantelmenschen in vielen Traditionen. Da ist die Schutzmantel-Madonna, in der Umgebung man sich flüchten kann. Da ist der barmherzige Samaritaner, die Schutz- und Lichtkleider der Engel und vieles mehr. Vielleicht wäre das sogar ein Lebenskonzept, ein Mantelmensch sein. Richtig bekleidet und barmherzig umhüllt, umgeben mit einem Schutzkleid göttlicher Würde.
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4: Ich bin Joshua Heise. Guten Morgen. Der ehemalige Ministerpräsident aus Rheinland-Pfalz, Alexander Schweitzer, wird heute von Bundespräsident Steinmeier zum neuen Arbeitsminister ernannt. Der SPD-Politiker folgt auf Bärbel Baas, die gestern als Ministerin und SPD-Chefin zurückgetreten war. Wer künftig die SPD führt, soll sich zum Jahr

Jahreswechsel entscheiden. Co-Parteichef Klingbeil ließ bis jetzt offen, ob er erneut antritt. Die CDU in Sachsen-Anhalt denkt darüber nach, bei der Ministerpräsidentenwahl im Dezember den Magdeburger Landtag zu verlassen. Der Fraktionsvorstand will diesen Vorschlag heute den 15 CDU-Abgeordneten vorlegen. Damit soll verhindert werden, dass AfD-Kandidat Siegmund

0: Eine Steuer könne manchen zu bewusster Ernährung bewegen. Die Einnahmen sollen demnach in erster Linie in Prävention fließen. Papst Leo kommt heute ins Krankenhaus. Dem 71-Jährigen soll ein Knoten in der Lunge entfernt werden. Im Vatikan ist von einem Zufallsbefund bei einer Routineuntersuchung die Rede. Die Operation soll bereits heute Nachmittag oder morgen erfolgen. Voraussichtlich bleibt der Papst etwa eine Woche in der Klinik. In der Fußball-Champions League steht am Abend der zweite Spieltag an. Aus der Bundesliga sind Bayern München und RB Leipzig gefordert. Pierre Wegner blickt auf die Partien voraus.
1: Der FC Bayern will bei Viking Stavanger seinen zweiten Sieg im zweiten Spiel holen. Einen deutschen Erfolg gegen das norwegische Team gab es in der Königsklassenspielzeit ja bereits. Am ersten Spieltag gewann Stuttgart mit 3:1. Für die Münchner gab es einen Tag später ein 5:0 gegen Bodø Glimt. Leipzig hingegen konnte bisher noch nicht glänzen. Nach einer 1:4 Niederlage im italienischen Como ist RB bisher noch punktlos. Gegen Eindhoven soll es jetzt aber besser laufen. Beide Partien beginnen jeweils um 21 Uhr.
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3: Mit Richard Pattberger einen schönen guten Morgen. Im Landkreis Bamberg ist ein 47-Jähriger am Sonntag wohl betrunken verunglückt. Der Mann war zwischen Oberleinleiter und Tiefenpölz unterwegs und kam in einer Kurve von der Fahrbahn ab. Sein Auto landete im Graben, verletzt wurde niemand. Bei der Unfallaufnahme bemerkte die Polizei Alkoholgeruch, ein Test ergab 1,1 Promille. Der Führerschein wurde sichergestellt, im Krankenhaus folgte eine Blutentnahme. Bis zum 15. November können sich ab sofort junge Musikerinnen und Musiker aus der Region für Jugendmusizier 2027 anmelden. Der Regionalwettbewerb für Bamberg und Forchheim findet Ende Januar in der Städtischen Musikschule in Bamberg statt. Neu ist die Kategorie Populäre Stile Band für bis zu 6 Musizierende. Alle Infos zur Anmeldung gibt's unter radio-bamberg.de. Mehr Nachrichten aus der Region gibt's wieder um 6:30.
4: Dankeschön, Richard. Einen schönen guten Morgen. Kurz nach 6 an diesem Dienstag. Christian König, die Wetterküche ist ganz schön kreativ den Tag hindurch.
5: Ja, es ist eine umfangreiche Palette geboten. Erst Frühnebel, teils auch Frost und Reif. Dann kommt die Sonne raus. Nachmittags wird es immer bewölkter. Später kann es auch ein bisschen regnen bis in die Nacht. 14 Grad sind es höchstens dazu. Nachts ist es dann eher trüb bei rund 9 Grad. Und ab morgen in die zweite Wochenhälfte rein haben wir es anfänglich mit Nebel zu tun. Dann wechseln Wolken und halt Sonnenschein. Und dann wird es auch etwas milder mit 16 bis 18 Grad.
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6: Guten Morgen. Aktuell große Probleme auf der A3 Würzburg-Nürnberg zwischen Nürnberg-Nord und Beringersdorf. Hier laufen Bergungsarbeiten. Zwei Spuren sind blockiert. Der Verkehr wird an der Unfallstelle vorbeigeführt. Aktuell ab Tennenlohe 4 Kilometer Stau. Es dauert 31 Minuten länger. Blitzer aktuell nach wie vor. Hirscheid, Griesweg, beide Richtungen Tempo 30. Der Blitzer-Anhänger.
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6: 0951 98 29 029, die Nummer für mehr Staus und Blitzer.
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6: Guten Morgen.
4: Wunderschönen guten Morgen. Heute Dienstag, 13. Oktober. Es heißt natürlich wieder Fabis Genusswerkstatt. Lass mich überraschen,
6: ja, es wird gut,
4: dass da heute Leckeres auf den Teller kommt.

0: Michael Schulten, 5 a.m. um 12 Minuten nach 6. Einen schönen guten Morgen.
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0: Laufen wir vorbei seit einigen Wochen schon auf Hochtouren und auch in dieser Woche gibt es ein schlimmer Restaurant der Woche.
2: Wir gehen in den Landkreis Bamberg. Wir gehen in den Brauereigasthof Höhn in Memmelsdorf.
0: Oh ja, das ist sehr lecker. Und da gibt's auch einiges. Stellt euch doch einfach mal vor und das macht der Chef Sebastian Höhn.
3: Wir kochen handwerklich richtig gut. Wir haben viele regionale Erzeuger aus der Umgebung, auch viele mit Landwirtschaft. Unsere Brauerei ist eine historische Braumanufaktur. Wir schüren noch mit Holz und Kohle. Im Sommer hacken wir noch das Eis, damit wir die Würze runterkühlen. Wir haben einen richtig großen Biergarten und unseren Keller noch im Ort.
2: Und mir läuft eigentlich schon das Wasser im Mund zusammen. Ich finde, früh um 6 kann man auch mal Schäuferler essen, gell? Es gibt wieder die Schlemmerwochen. 50 Gutscheine im Wert von 50 Euro für nur 25.
0: Und da kriegt man ja bei euch, lieber Sebastian, so einiges, oder? Für 50.
3: Wir haben Klassiker wie Sauerbraten, Krähenfleisch oder unser 650 Gramm schweres Schäuferle, Wiener Schnitzel oder auch ein neu interpretiertes Krähen-Cordon Bleu. Das ist ein Schweinelachs mit Meerrettich und Bacon und Schmelzzwiebeln gefüllt. Das gibt's bei uns.
0: Okay, und dann gibt's natürlich viele, viele Gerichte, wie schon aufgezählt. Was ist denn das beliebteste aktuell?
3: Wir haben noch unsere Pult-Schäuferle-Pralinen. Das ist eine Neuinterpretation. Da garen wir unser Schäuferle, räuchern das. Dann drehen wir das in Malzschrot ein und frittieren das. Und es ist dann innen cremig würzig, außen kross paniert. Dazu gibt's Rahmsauerkraut und frittierte Klößstäble. Das ist frittierter Kloßteig.
2: Alles klar, Sebastian, jetzt hasst mich. Also, falls ihr auch Bock habt, dann Donnerstag. Schlemmerwochen irgendwann zwischen 5 und 10. 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
0: Also, wenn, dann schnell sein. Toi, toi, toi, jetzt schon mal. Gutscheine sind natürlich auch ideal zum Verschenken geeignet. Jetzt Natalie Imbruglia und Torn.

0: Wunderschönen guten Morgen an diesem Dienstag, genau 18 Minuten nach 6. Schön, dass ihr dabei seid. Heute auch Champions League Dienstag. Der FC Bayern beispielsweise auswärts gefordert gegen Viking Stavanger oder RB Leipzig gegen die PSV Eindhoven. Ansonsten mit Christian König schauen wir mal. Es ist ein sehr kalter Morgen. Wie geht's denn heute in Sachen Wetter weiter?
1: Auf teils Nebel, Frost und Reif folgt Sonne. Später wird's bewölkter mit ein bisschen Regen. Ab morgen gibt's nach Nebel Sonne und Wolken. Dann wird's milder.
2: Okay. Auf der A3 Würzburg-Nürnberg ab Erlangen zur Innenlohe 4 Kilometer Stau plus 35 Minuten. Die Autobahn ist quasi blockiert. An der Unfallstelle könnt ihr vorbeifahren, werdet vorbeigeleitet. Ein Blitzer Hirscheid, Griesweg, Tempo 30, der Blitzer-Anhänger. Und für noch mehr 0951 98 29 029.
0: Euch allen eine gute Fahrt jetzt mit Him und Join Me hier bei Radio Bamberg. Einen schönen guten Morgen.

0: Musik eures Lebens mit Mark Ronson und Miley Cyrus. Nothing Breaks Like a Heart. Einen schönen guten Morgen. Es gibt einen Preis und zwar für ein Netzwerk in Forchheim. Um was es da genau geht, hört ihr gleich in den Radio Bamberg Nachrichten um 6:30 mit Richard Partberg.
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15: Um 6:30 im Studio Richard Pappberg. Einen schönen guten Morgen. Das Forchheimer Climate Hub Netzwerk ist mit dem Bayerischen Klimaschutzpreis 2026 ausgezeichnet worden. Umweltminister Thorsten Glauber überreichte den Preis am Abend in München. Für das Projekt Balkonien 25 gibt es 10.000 Euro Preisgeld. Dabei haben mehr als 750 Bürgerinnen und Bürger mit Hilfe von 120 Ehrenamtlichen in 5 Städten Balkonkraftwerke aus gebrauchten kostenlosen Solarpanelen gebaut. Das Projekt macht Energiewende und Klimaschutz für alle Menschen zugänglich, heißt es. Der Preis wird in diesem Jahr zum 6. Mal verliehen. Eine unabhängige Jury wählte die 3 Preisträger aus mehr als 100 Vorschlägen aus. Glauber nannte die Projekte neue Leuchttürme für den Klimaschutz in Bayern. Im Landkreis Bamberg hat ein 47-Jähriger am Wochenende einen Unfall gebaut und hatte dabei wohl Alkohol im Blut, laut Polizei.

0: Daher war der Mann am Sonntag zwischen Oberlein-Leitha und Tiefenpöls unterwegs und kam in einer Kurve von der Fahrbahn ab. Das Auto landete im Graben, verletzt wurde niemand. Bei der Unfallaufnahme stellten die Beamten dann Alkoholgeruch fest. Ein Test ergab einen Wert von 1,1 Promille. Es folgten die Sicherstellung des Führerscheins und eine Blutentnahme im Krankenhaus. Seit gestern sammelt Bamberg Service wie jedes Jahr auch in diesem Herbst wieder kompostierfähige Gartenabfälle bei den Haushalten ein. Eine Anmeldung ist dafür nicht nötig. Darauf weist die Stadt Bamberg aktuell hin.
1: Wichtig, Reisig und Astwerk müssen auf maximal einen Meter Länge geschnitten und gebündelt werden. Ungebündeltes Grüngut wird nicht angenommen. Die Bündel müssen am Abfuhrtag bis spätestens 7 Uhr gut sichtbar am Straßenrand liegen. Eine frühere Bereitstellung ist nicht erlaubt. Die Stadt weist außerdem darauf hin, dass das eigenmächtige Anlegen von Grüngutsammelstellen auf öffentlichem Grund verboten ist und Bußgelder nach sich ziehen kann. Zum Bündeln dürfen nur kompostierbare Materialien wie Juteschnüre verwendet werden. Kleinere Abfälle wie Laub oder Gras gehören in Papiersäcke oder Kartons. Diana Weber, Radio Bamberg Nachrichtenredaktion.
0: Wer größere Mengen Gartenabfälle loswerden möchte, kann diese direkt bei der Kompostieranlage in der Rheinstraße abgeben. Alle Abholtermine gibt's online unter radio-bamberg.de.
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0: Der ehemalige Ministerpräsident aus Rheinland-Pfalz, Alexander Schweizer, wird heute von Bundespräsident Steinmeier zum neuen Arbeitsminister ernannt. Der SPD-Politiker folgt auf Bärbel Baas, die gestern als Ministerin und SPD-Chefin zurückgetreten war. Wer künftig die SPD führt, soll sich zum Jahreswechsel entscheiden. Co-Parteichef Klingbeil ließ bis jetzt offen, ob er erneut antritt. Die CDU in Sachsen-Anhalt denkt darüber nach, bei der Ministerpräsidentenwahl im Dezember den Magdeburger Landtag zu verlassen. Der Fraktionsvorstand will diesen Vorschlag heute den 15 CDU-Abgeordneten vorlegen. Damit soll verhindert werden, dass AfD-Kandidat Siegmund auch mit Stimmen der CDU zum Ministerpräsidenten von Sachsen-Anhalt gewählt wird. 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
3: Dankeschön, Richard. Einen schönen guten Morgen. Christian König, kommt nochmal ein laueres Lüftchen diese Woche zu uns?
4: Das auf jeden Fall. Also Nebel, Frost und Reif in der Früh, das wird es wahrscheinlich erstmal nicht mehr geben die nächsten Tage. Nach ein bisschen Regen in die Nacht rein wird es dann ab morgen erstmal morgens recht neblig sein. Dann kommt zeitweise die Sonne dazu. Und von Mittwoch bis Freitag wird es eigentlich recht angenehm mild für Mitte Oktober mit dem Schnitt. So 15 bis 18, 19 Grad, das ist durchaus positiv. Aber der goldene Oktober mit Sonne satt, der ist wohl Geschichte.
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6: Guten Morgen. Nach wie vor die A3 in der Verlosung Würzburg-Nürnberg zwischen Erlangen-Tennenlohe und Nürnberg-Beringersdorf. 4 Kilometer Stau plus 37 Minuten. Und dann gibt es noch eine Meldung. Guten Morgen.
7: Ja, schönen guten Morgen. Da ist der Franz. Ich möchte einen Pannen-LKW melden. Und zwar auf der B505 Richtung Hirscheid auf der Höhe Pettstadt steht ein LKW auf der rechten Spur. Schönen Tag noch. Tschüssi.
6: Danke dir, Franz. Und Blitzer in Hirscheid, Griesweg, beide Richtungen Tempo 30, der Blitzer-Anhänger. Für noch mehr 0951 98 29 029.
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6: Guten Morgen.
3: Schönen guten Morgen. Gleich Shawn Mendes für euch mit YYY. Wir starten mit France Gall. Servus.

0: YYY, Shawn Mendes hier bei Radio Bamberg. Schönen guten Morgen, 6.42 Uhr heute an diesem Dienstag. Ja, wir haben einfach Mitte Oktober und hier und da schnieft's auch in der Region. Es ist ja schön, wenn die Nase dann endlich wieder frei ist, der Hals vielleicht nicht mehr kratzt und das Fieber weg ist. Herrlich, wir hoffen, ihr seid alle gesund.
1: Und wer schnieft, der braucht jetzt definitiv Tipps von Helen Martin, denn wir können im Haushalt was tun, damit, wenn wir wieder gesund sind.
2: Also ich würde als erstes mal alle benutzten Taschentücher wegschmeißen und dann ist das große Waschen angesagt. Bettwäsche, Handtücher, Schlafanzug, alles ab in die Waschmaschine, gerne auch bei 60 Grad, also die Bettwäsche und die Handtücher. Ja, und auch die Zahnbürste austauschen, kann nicht schaden.
0: Absolut, also alle Bakterien irgendwie abtöten, waschen also wichtig, was noch?
2: Also ich desinfiziere auch immer noch die Flächen, die ich häufig berührt habe, also Türklinken, Lichtschalter, Wasserhähne oder auch das Handy. Und wenn man es richtig sauber will, dann würde ich noch das Waschbecken und das Klo putzen. Und last but not least, einmal gescheit durchlüften.
1: So, vielen Dank, Helen Martin, für die Tipps. Wir wünschen euch, falls ihr schnieft und hustet, auf alle Fälle mal gute Besserung.
3: Ja,

0: Bill Medley und Jennifer Warnes und I've had the time of my life um 6.48 Uhr. Einen schönen guten Morgen auch an Christian König an diesem Dienstag. Wie schaut dieser 13. Oktober in Sachen Wetter aus?
1: Erst gibt Nebel, Frost und Reif, dann Sonne, später mehr Wolken und Regen bei bis zu 14 Grad. Ab morgen folgt auf Nebel, Sonne und Wolken gemischt bei bis zu 18 Grad.
0: Danke dir.
2: Staus und Blitzer aktuell. A3 Würzburg-Nürnberg zwischen Erlangen-Tennenlohe und Nürnberg-Berdingersdorf. Es wird immer mehr. 6 Kilometer Stau plus eine Stunde aktuell. Am besten weit außenrum. B505 Blitzer Richtung Petschaft bei Hirscheid. Und Hirscheid im Griesweg. Tempo 30 der Blitzer-Anhänger. Für noch mehr 0951 98 29 029.
0: Und wir haben heute wirklich prominente Geburtstagskinder an diesem 13.10. Einerseits der Bestseller-Autor Sebastian Fitzek wird 55, schreibt er hauptsächlich Psychothriller. Ja, Happy Birthday. Ansonsten haben wir Gerd Dudenhöfer, kennst du, der lustigste, ja, Saarländer nach Oskar Lafontaine. Bekannt in seiner Rolle als Heinz Becker. Der Mann wird heute 77. Und auch der Musiker Paul Simon, du weißt schon, You Can Call Me Al und so.
2: 85, glaube ich, ne?
0: 85 wird der.
2: Sehr schön, herzlichen Glückwunsch. Und die Briefe werden mal wieder teurer.
0: Oh,
2: das, ja, Porto wird erhöht. Jetzt wird es langsam zum Luxusgut. Auch Rechnungen zu verschicken ist total verrückt. Also alles wird teurer und die Post soll dann 3 Tage Zeit haben mit der Zustellung. Das soll auch neu sein.
0: Es lebe die Digitalität.
2: Merkst du?
0: Wenn möglich.
2: Merkst du.
0: Jetzt Daughtry und It's Not Over. Guten Morgen.

0: Zoe Wees und Girls Like Us hier bei Radio Bamberg. Einen schönen guten Morgen. Heute stellt das Bündnis gegen Cybermobbing Ergebnisse zur aktuellen Entwicklung vor. Mehr Infos gleich in den Radio Bamberg Nachrichten um 7 Uhr.
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18: Ich bin Joshua Heise. Guten Morgen. Ausschluss aus dem Klassenchat, KI-generierte Deepfakes oder böse Kommentare beim Gaming. Das Bündnis gegen Cybermobbing stellt heute Ergebnisse zur aktuellen Entwicklung vor. Tanja Wagner berichtet.
19: Cybermobbing gegen Kinder und Jugendliche hat sich zu einem Dauerproblem entwickelt, mit teilweise gravierenden Folgen für die Betroffenen. Angstreaktionen, Wut, psychischer Stress bis hin zu Suizidgedanken bestimmen oftmals das Leben der Opfer. Das Bündnis gegen Cybermobbing fordert deshalb schon länger mehr Aufklärung. Auch müssten Täter und Täterinnen deutlich stärker zur Verantwortung gezogen werden.
18: Wir bleiben im Cyberspace. Die Stadtverwaltung im oberbayerischen Eichstätt ist Opfer eines Hackerangriffs geworden. Genaue Hintergründe und ob Daten abgeflossen sind, ist unklar. Das Eichstätter Rathaus mit seinen Außenstellen ist bis auf Weiteres geschlossen und auch per E-Mail nicht

erreichbar. Bereits vereinbarte Termine im Rathaus entfallen vorerst. Es gibt aber eine Notfall-Hotline. Der deutschen Wirtschaft geht es schlecht, heißt es immer. Doch die scheint sich im laufenden Jahr besser zu erholen als angenommen. Der Internationale Währungsfonds rechnet mit einem Wachstum um 1,3%. Im Juli war er noch von 0,7% ausgegangen.

0: Breaking Bad bekannt und litt wie seine Figur an der Bewegungsstörung Zerebralparese. Alexander Zverev wird neue Nummer 1 der Tenniswelt. Spätestens zum Saisonende wird der 29-Jährige als bester Spieler die Rangliste anführen, als erster Deutscher seit Boris Becker im Jahr 1991. Das ist jetzt sicher, weil zwei Konkurrenten beim Turnier in Shanghai früh ausgeschieden sind und die aktuelle Nummer 1 Jannik Sinner immer noch verletzt ist. Zverev hat dieses Jahr die French Open und die US Open gewonnen.
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2: Mit Richard Pattberger einen schönen guten Morgen. Das Forchheimer Climate Hub Netzwerk hat den Bayerischen Klimaschutzpreis 2026 erhalten. Umweltminister Thorsten Glauber zeichnete das Projekt Balkonien 25 am Abend in München aus. Das Preisgeld beträgt 10.000 Euro. Mehr als 750 Bürgerinnen und Bürger bauten dabei mit 120 Ehrenamtlichen in 5 Städten Balkonkraftwerke aus gebrauchten kostenlosen Solarpanelen. Bis zum 15. November können sich junge Musikerinnen und Musiker aus der Region für Jugendmusiziert 27 anmelden. Der Regionalwettbewerb für Bamberg und Forchheim findet dann Ende Januar in der Städtischen Musikschule in Bamberg statt. Neu ist die Kategorie Populäre Stile Band für bis zu 6 Musizierende. Alle Infos zur Anmeldung gibt's unter radio-bamberg.de. Und mehr Nachrichten aus der Region gibt's dann wieder um 7:30.
3: Vielen Dank, Richard. Einen schönen guten Morgen an diesem Dienstag. Kurz nach 7 haben wir es mittlerweile. Christian König aus der Wetterredaktion. Die Wetterküche ist ganz schön kreativ den Tag hindurch.
4: Ja, es ist eine umfangreiche Palette geboten. Erst Frühnebel, teils auch Frost und Reif. Dann kommt die Sonne raus. Nachmittags wird es immer bewölkter. Später kann es auch ein bisschen regnen bis in die Nacht. 14 Grad sind es höchstens dazu. Nachts ist es dann eher trüb bei rund 9 Grad. Und ab morgen in die zweite Wochenhälfte rein haben wir es anfänglich mit Nebel zu tun. Dann wechseln Wolken und halt Sonnenschein. Und dann wird es auch etwas milder mit 16 bis 18 Grad.
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5: Guten Morgen. Achtung, A3 Würzburg-Nürnberg zwischen Erlangen-Tennenloh und Nürnberg-Beringersdorf. 7 Kilometer Stau. Aktuell eine Stunde plus Blitzer. B505 Richtung Pettstadt bei Hirscheid. Nee, Blödsinn. B505 bei Pettstadt Richtung Hirscheid. So ist es richtig. 100 sind erlaubt. Hirscheid-Griesweg. Beide Richtungen Tempo 30. Auch ein Blitzer. Für noch mehr 0951 98 29 029.
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3: Schönen guten Morgen. Guten Morgen. Und es gibt eine wirklich interessante Doku im ZDF. Ab heute zu sehen. Und zwar geht's um die Familie Niedermeyer. Unter anderem mit dem Oberbürgermeister Sebastian Niedermeyer.
5: Und seine Schwester. Worum es genau geht, darüber reden wir gleich nach Leonie und Man Without Hats.

0: Musik von Leonie hier bei Radio Bamberg mit By Your Side um 7:11. Ja, ach, Geschwister muss man sagen, ich kann da nicht mitreden, Fanny. Aber es ist etwas Schönes.
1: Ja.
0: Als Kinder hat man sich mal gezankt oder den anderen verpetzt, aber wenn es darauf ankommt, sollte man doch zusammenhalten.
1: Und bei unserem Geschwisterpaar hier ist das sicherlich nicht anders gewesen. Die Rede ist von Anna Niedermeier und dem Bamberger Oberbürgermeister Sebastian Niedermeier. Bei den beiden war jetzt das ZDF zu Hause.
0: Um eben eine Dokumentation zu drehen und hat sie vor den Wahlen begleitet. Lieber Sebastian, wie kam es denn eigentlich dazu?
2: Ich weiß, sie sind auf uns zugekommen, die haben das mitbekommen hier. Bruder bei der SPD, Schwester bei der CSU, wussten das mit der Oberbürgermeisterwahl auch noch gar nicht und haben gemeint, ob wir nicht so, wir machen Geschwister-Dokumentation, ob wir das mit aufnehmen könnten, dass ihr beide da jetzt im Wahlkampf seid.
3: Aber es war erstmal so dieses, okay, irgendwie konnte man es nicht wirklich nachvollziehen auch erstmal so, warum sollte das so interessant sein?
1: Also sie bei der CDU, er bei der SPD und im Wahlkampf, da haben sie dann

0: mit sich kämpfen müssen.
1: Diese Momente gab es, aber es war für mich immer klar, ich bin in erster Linie die Schwester, die hinter dem Bruder steht. Und es gab aber tatsächlich, und ich bin sehr gespannt, ob man es in der Doku sieht, sehr, sehr schwierige Situationen für mich, weil ich war im Kreuzfeuer entstanden, ja, ganz klar.
2: Das kann man sich vorstellen. Natürlich wurde aber auch die Familie der beiden gefragt, wie war das eigentlich für die? Wie haben die das erlebt?
1: Es war eher lustig. Also man muss dazu sagen, auch bei unseren Eltern oder so, da hat man sich dann manchmal nur gedacht, oh Gott, bitte sag das nicht. Oder es wurde was gesagt und man denkt sich, das hat sie jetzt nicht gesagt. Also ich meine, von irgendwem habe ich das, dass ich so bin, wie ich bin. Und das wurde, glaube ich, in der Doku dann auch sehr deutlich.
0: Das können wir uns jetzt anschauen, denn seit heute Morgen um 5 ist die Doku online in der ZDF-Mediathek abrufbar.
2: Und heute Abend 22.15 Uhr dann im ZDF. Bin sehr gespannt, kenne ja die ganze Familie, muss ich sagen. Ja, ja. Auch die Eltern natürlich oder auch die jeweiligen Partner. Insofern freue ich mich drauf, schaue ich mir sehr interessiert an und bin mal gespannt, wie das so rüberkommt. Jetzt Toploader und Dancing in the Moonlight hier bei Radio Bamberg. Das Ganze um 13 Minuten nach 7 am Dienstag.

0: 19 Minuten nach 7 ist perfekt geweckt am Dienstag mit Matthias Steger und Fabi Hollett. Und natürlich auch da ist Christian König. Was macht denn unser Wetter heute?
1: Auf teils Nebel, Frost und Reif folgt Sonne. Später wird es bewölkter mit ein bisschen Regen. Ab morgen gibt es nach Nebel, Sonne und Wolken. Dann wird es milder.
0: Danke dir. Jetzt ab auf die Straßen der Region mit Fabi, bitte.
2: Brumm, brumm. A3 Würzburg-Nürnberg zwischen Erlangen-Tennenlohe und Nürnberg-Berding ist auf 8 Kilometer Stau plus eine Stunde. Blitzer 505 bei Pettstadt und Hirscheid-Griesweg Blitzer-Anhänger.
0: Und wir haben schon erwähnt, Paul Simon wird heute 85 oder auch der Bestseller-Autor Sebastian Fitzek 55. Und wir haben einen runden Geburtstag in der Region, ne, Fabi?
2: Und zwar Landkreis Bamberg, der Kreisjugendpfleger, der Olli aus Pettstadt. Herzlichen Glückwunsch.
0: Achtung.
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14: Alles Gute zum Geburtstag wünschen dir
15: Stefan,
16: Micha,
17: Andi,
18: Kerstin,
19: Carina,
20: Andi,
21: Jolin,
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23: Mareike,
24: Holger
25: und der Tobi.
26: Deine Patchstatter.
0: Na dann, in dem Sinne, Happy Birthday, lieber Olli.

0: Mein Zuhause, meine Hits mit Swingout Sister und Breakout hier bei Radio Bamberg. Einen schönen guten Morgen. Es gibt eine Auszeichnung und zwar für den Klimaschutz aus Forchheim. Mehr Infos gleich in den Radio Bamberg Nachrichten um 7:30 mit Richard Pattberg.
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14: Um 7:30 im Studio Richard Pattberg. Einen schönen guten Morgen. Auszeichnung für den Klimaschutz aus Forchheim. Das Climate Hub Netzwerk hat den Bayerischen Klimaschutzpreis erhalten. Ausgezeichnet wurde das Projekt Balkonien 25. Es macht Energiewende und Klimaschutz für alle zugänglich, heißt es. Über 750 Menschen bauten mit 120 Ehrenamtlichen bisher in 5 Städten eigene Balkonkraftwerke aus gebrauchten Solarpanelen. Das Preisgeld beträgt 10.000 Euro. Bayerns Umweltminister Thorsten Glauber würdigte die Preisträger am Abend in München als neue Leuchttürme für den Klimaschutz in Bayern. In Bamberg ist am Samstag ein Regattaboot in der historischen Schleuse 100 gegenüber dem Wasserschloss Concordia vollgelaufen. Laut Polizei landeten dabei 5 Menschen im Alter zwischen 33 und 80 Jahren in der Regnitz. Zunächst war von einem gekenterten Ruderboot ausgegangen worden, weshalb ein Großaufgebot der Wasserrettung alarmiert wurde. Die 5 Besatzungsmitglieder blieben zum Glück unverletzt. Bei einer Wassertiefe von rund 1,20 Meter bestand auch keine Ertrinkungsgefahr. Das Boot konnte geborgen werden, außer einem nass gewordenen Handy entstand kein Schaden. Weil die Schleusenvorschriften missachtet wurden, wurde gegen den Verantwortlichen Anzeige erstattet. Wer 2027 bei Jugend

0: musiziert dabei sein will, kann sich ab sofort bis zum 15. November anmelden. Der Regionalwettbewerb für die Städte und Landkreise Bamberg und Forchheim findet dann Ende Januar in der Städtischen Musikschule Bamberg statt. Die Solowertung Orgel in der Kirche St. Stephan. Ausgeschrieben sind unter anderem Blasinstrumente, Zupfinstrumente, Musical und Orgel sowie mehrere Ensemble-Kategorien. Neu ist die Kategorie Populäre Stile Band für bis zu 6 Musizierende. Alle Infos gibt's unter radio-bamberg.de.
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0: Der deutschen Wirtschaft geht es schlecht, heißt es immer, doch die scheint sich im laufenden Jahr besser zu erholen als angenommen. Der Internationale Währungsfonds rechnet mit einem Wachstum um 1,3%. Im Juli war er noch von 0,7% ausgegangen. Auch für das nächste Jahr hat der IWF seine Prognose leicht nach oben korrigiert. Die Bundesregierung hatte vergangene Woche genau die gleiche Schätzung veröffentlicht. Der ehemalige Ministerpräsident aus Rheinland-Pfalz, Alexander Schweizer, wird heute von Bundespräsident Steinmeier zum neuen Arbeitsminister ernannt. Der SPD-Politiker folgte auf Bärbel Baas, die gestern als Ministerin und SPD-Chefin zurückgetreten war. Wer künftig die SPD führt, soll sich bis zum Jahreswechsel entscheiden. Co-Parteichef Klingbeil ließ bis jetzt offen, ob er erneut antritt. Mehr Nachrichten gibt's bei uns im Internet unter radio-bamberg.de und in der kostenlosen App.
2: Dankeschön, Richard. Einen schönen guten Morgen, kurz nach 7:30 an diesem Dienstag. Christian König aus der Wetterredaktion. Kommt nochmal ein laueres Lüftchen diese Woche zu uns?
3: Das auf jeden Fall. Also Nebel, Frost und Reif in der Früh, das wird es wahrscheinlich erstmal nicht mehr geben die nächsten Tage. Nach ein bisschen Regen in die Nacht rein wird es dann ab morgen erstmal morgens recht neblig sein. Dann kommt zeitweise die Sonne dazu. Und von Mittwoch bis Freitag wird es eigentlich recht angenehm mild für Mitte Oktober mit dem Schnitt. So 15 bis 18, 19 Grad, das ist durchaus positiv. Aber der goldene Oktober mit Sonne satt, der ist wohl Geschichte.
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4: Guten Morgen, liebe Autofahrer. Und das ist echt kein Spaß auf der A3 Würzburg-Nürnberg. Zwischen Nürnberg-Nord und Nürnberg-Berdingersdorf. Hier laufen Bergungsarbeiten. Beide Spuren sind blockiert. Der Verkehr wird an der Unfallstelle vorbeigeführt. Aktuell 9 Kilometer Stau ab Erlangen-Tennenlohe. Es dauert rund eine Stunde länger. Blitzer B505 bei Pettstadt Richtung Hirscheid. Und zwar 100 und in Hirscheid-Griesweg. Beide Richtungen Tempo 30.
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4: Servus, guten Morgen.
2: Wunderschönen guten Morgen. Und ich bin ehrlich, bei dem, was Fabi da aktuell schon zaubert, läuft mir ein bisschen das Wasser im Mund zusammen.
4: Es ist Dienstag. Fabis Genusswerkstatt auch heute.
2: Ja, und lasst euch überraschen. Gleich nach Aura Dione und nach den Red Hot Chili Peppers sagen wir euch, was es heute gibt. Und ich glaube, ihr kommt sofort vorbei.

0: Audradione hier bei Radio Bamberg mit Friends. Einen schönen guten Morgen um 7.42 Uhr.
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0: Und da bin ich mal ehrlich, ja, nach dem Urlaub kann Tag 1 wie heute gern so aussehen.
2: Jawohl.
0: Denn es gibt gleich ein tolles Frühstück. Du hast schon Vorbereitungen getroffen und zwar hast du mit einem Messer grandios gerade eben eingeschnitten.
2: Ja, denn es gibt heute Krustenbraten. Wow. Aus dem Airfryer, aus der Heißluftfritteuse. Deshalb muss man die Schweineschwarte einritzen, klar, dass sie später aufploppen kann.
0: Ja.
2: Wir werden dann das Fleisch, wir haben hier gut 2,5 Kilo übrigens, falls ihr es nicht sehen könnt, feinstes Fleisch auf gelbem Schneidbrett. Und das werden wir dann noch würzen, aber nur natürlich die Fleischseite, nicht die Schwartenseite, weil sonst verbrennt uns das alles.
0: Ja.
2: Und dann kommt das Ding einfach in den Airfryer und bei 160, 180 Grad und dann erst später.
0: Wie lang?
2: Nochmal, das kommt ein bisschen drauf an. Also so eine Stunde, denke ich mal, bei 170 Grad. Und dann nochmal bei 200, 220 Grad am Schluss 10 Minuten das Ganze aufploppen lassen. Und dann ist der eigentlich schon fertig.
0: Ich liebe Krustenbraten.
2: Ich auch, Stego.
0: Hast du Brötchen auch oder bringt jemand
2: die mit? Die haben wir organisiert, natürlich.
0: Okay. Natürlich. Also ungefähr, ja, realistisch halb 10 oder so, oder?
2: Ja, 9, halb 10, da werden wir anstecken müssen, ja.
0: Also nichts mehr für die Spätschicht, da ist es weg.
2: Nee.
0: Okay, also ich bin sehr begeistert.
2: Ja, ich freue mich auch. Es wird ein Ding.
0: Ist man ja gerne auch in der Sandstraße in Bamberg.
2: Muss ja, man muss ich auch dran denken, ja.
0: Was ist da immer mit drauf dann?
2: Krustenbraten?
0: Und dann
2: kannst du es mit Kraut auch haben. Genau, ja, unsere Kollegin bringt auch Kraut mit, also wir können hier alles
0: auch
2: machen.
0: Noch?
2: Ja, es ist Wahnsinn.
0: Ja, das ist ja unglaublich.
2: Es ist Wahnsinn. Wir verlangen dann auch 4,50 Euro dafür.
0: Auch vom Kollegentum sozusagen.
2: Genau, hier aus dem Studiofenster verkauft, 4,50 Euro, ja, 4,80 Euro, falls jemand blöd fragt.
0: Ja, wir müssen an uns denken. Ja,
2: eben.
0: Irgendwie muss der Kaffee und so weiter auch bezahlt
2: werden.
0: Also, lassen wir uns schmecken heute.
2: Ja.
0: Genusswerkstatt, Videostation natürlich.
2: Instagram,
0: Social Media Plattformen von Radio Bamberg. Jetzt Steve Winwood, guten Morgen.

0: Gemeinsam starten wir in diesen Dienstag, 7.47 Uhr, hier ist Perfekt geweckt am 13. Oktober. Heute auch Champions League Dienstag. RB Leipzig empfängt PSV Eindhoven und der FC Bayern ist ab 21 Uhr zu Gast bei Viking Stavanger. Und anscheinend nicht mit Manuel Neuer im Tor. Jonas Urbich scheint heute den Vorzug zu bekommen. Apropos Champions League, morgen auch das erste Champions League Heimspiel der Bamberg Baskets gegen Murcia aus Spanien. Seit langer Zeit mal wieder ein internationales Heimspiel. Freuen wir uns sehr drauf. Tickets natürlich morgen hier in Perfekt geweckt. Jetzt Christian König, wie wird's denn heute?
1: Erst gibt's Nebel, Frost und Reif, dann Sonne, später mehr Wolken und Regen bei bis zu 14 Grad. Ab morgen folgt auf Nebel, Sonne und Wolken gemischt bei bis zu 18 Grad.
0: Alles klar.
2: Achtung bitte auf der A3 Würzburg-Nürnberg zwischen Erlangen-Tennenloh und Nürnberg-Beringersdorf. 11 Kilometer Stau plus eine Stunde. Beide Spuren sind blockiert. Hier laufen die Bergungsarbeiten. Man kommt außenrum. Blitzer B505 bei Pettstadt Richtung Hirscheid. 100 sind erlaubt. Und Hirscheid, Griesweg, beide Richtungen Tempo 30. Der Blitzer-Anhänger. Habt ihr noch mehr? 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
0: So, die Frage müsstest du beantworten, Fabi. Von Holger via WhatsApp. Morgen jetzt zwei. Wann kann man zum Essen vorbeikommen? Weil wir machen heute in Fabis Genusswerkstatt ja Krustenbratenbrötler.
2: Ich sag mal so auf 10, aber der Slot ist relativ eng. Also, weil wir essen ja und dann ist nicht mehr viel übrig.
0: Deswegen, also für die Kollegen kostet es 4,50, für Holger dann?
2: 4,80.
0: Okay.
2: Ja?
0: Alles klar.
2: Nee, Spaß. Es wird nicht reichen für alle, glaube ich. Es sind 2,5 Kilo.
0: Die essen ja wir.
2: Eben.
0: Ja, eben.

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1: Malik Harris und Rockstars hier bei Radio Bamberg. Einen schönen guten Morgen. Gleich ein Update zur Deutschen Bahn und zwar in den Radio Bamberg Nachrichten um 8 Uhr.
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15: Ich bin Joshua Heise. Guten Morgen. Na, was ist denn hier los, Deutsche Bahn? Statt Verbindungen abzubauen, weitet der kriselnde Konzern sein Angebot zum Fahrplanwechsel im Dezember aus. Unter anderem 20 neue Verbindungen ins europäische Ausland kommen hinzu und die Strecke Hamburg-München kriegt einen Sprinter, mit dem man in knapp 5,5 Stunden von Nord nach Süd und umgekehrt fahren kann. Die Ticketpreise bleiben gleich. Nach dem Rücktritt von Arbeitsministerin und SPD-Co-Chefin Bärbel Baas ernennt Bundespräsident Steinmeier heute den rheinland-pfälzischen Ex-Regierungschef Alexander Schweitzer zum Arbeitsminister. Aber wie geht's weiter mit der SPD? David Riemer berichtet.
16: Der Chef der Jusos Thürmer sieht in der geplanten Neuordnung der SPD-Spitze eine Chance für einen umfassenden Neustart der Partei. Die SPD brauche wieder einen Plan und Ideen für die Zukunft sowie glaubwürdige Köpfe, sagte er dem RND. Die gesamte Parteispitze soll auf einem Bundesparteitag zum Jahreswechsel neu gewählt werden. Ob Lars Klingbeil erneut als Parteichef kandidiert, ist noch offen, er klebe aber nicht an seinem Amt, sagte er am Abend.
15: Die Weinlese in Deutschland ist zum Großteil abgeschlossen. Mengenmäßig wird die Ernte aber so gering ausfallen wie zuletzt 2010, schätzt das Deutsche Weininstitut. Wegen der extremen Trockenheit und der vielen Sonne im Sommer sind viele Trauben klein geblieben. Aber das sorgt für eine Spitzenqualität. 2026 wird also ein guter Jahrgang. Bayerns Gesundheitsministerin Gerlach hat sich nochmal klar für eine bundesweite Zuckersteuer auf Softdrinks ausgesprochen. Es sei erwiesen, dass der regelmäßige Konsum von Softdrinks in Zusammenhang mit Übergewicht, Diabetes und Herz-Kreislauf-Erkrankungen stehe, so Gerlach. Eine Steuer könne manchen zu bewusster Ernährung bewegen. Die Einnahmen sollen demnach

in erster Linie in Prävention fließen. Der FC Bayern wird das Champions-League-Spiel heute Abend beim norwegischen Vertreter Viking Stavanger ohne Manuel Neuer bestreiten. Neuer hat's am Fuß, so die offizielle Begründung. Jonas Urbich wird also das Tor der Münchner hüten. Nachdem Neuer am Wochenende beim 2:2 gegen den FC Augsburg gepatzt und das schnellste Gegentor der Bundesliga

0: 100.000 Euro. Über 750 Bürgerinnen und Bürger bauten dabei mit 120 Ehrenamtlichen in 5 Städten Balkonkraftwerke aus gebrauchten kostenlosen Solarpaneelen. Bis zum 15. November können sich junge Musikerinnen und Musiker aus der Region für Jugendmusiziert 27 anmelden. Der Regionalwettbewerb für Bamberg und Forchheim findet dann Ende Januar in der Städtischen Musikschule statt. Alle Infos zur Anmeldung gibt's unter radio-bamberg.de. Und mehr Nachrichten aus der Region gibt's dann wieder um 8:30.
1: Dankeschön, Richard. Einen schönen guten Morgen. Hey, die Sonne spitzt so langsam durch an diesem Dienstag. Christian König, die Wetterküche ist ganz schön kreativ den Tag hindurch.
2: Ja, es ist eine umfangreiche Palette geboten. Erst Frühnebel, teils auch Frost und Reif. Dann kommt die Sonne raus. Nachmittags wird's immer bewölkter. Später kann's auch ein bisschen regnen bis in die Nacht. 14 Grad sind's höchstens dazu. Nachts ist es dann eher trüb bei rund 9 Grad. Und ab morgen in die zweite Wochenhälfte rein haben wir es anfänglich mit Nebel zu tun. Dann wechseln Wolken und halt Sonnenschein. Und dann wird's auch etwas milder mit 16 bis 18 Grad.
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5: Guten Morgen, 4 nach 8, A3 Würzburg-Nürnberg. Zwischen dem Kreuzfurt Erlangen und Nürnberg-Beringersdorf nach wie vor 12 Kilometer Stau plus eine Stunde. Blitzer B505 bei Petstadt Richtung Hirscheid 100 und Hirscheid-Griesweg beide Richtungen Tempo 30, der Blitzer-Anhänger. Außerdem ganz neu in Spardorf am Gymnasium steht einer und in Erlangen an der Wirtschaftsschule ebenfalls. Für noch mehr 0951 98 29 029 für mehr.
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1: Guten Morgen.
6: Schönen guten Morgen. Kollegin Jutta Schindler hat gerade eben wieder gefilmt. Was genau, wie weit ist unser Krustenbraten in Fabis Genusswerkstatt?
5: Also, ich habe die Schwarte mit dem Cuttermesser eingeritzt. Ja. Schön. Ich habe 2 verschiedene Muster übrigens gemacht. Wir haben 2 Stücke Fleisch. Und jetzt habe ich einfach jedes Gewürz, das ich bei uns in der Küche gefunden habe, zusammengemischt, ja, miteinander und habe jetzt die Unterseite, also nur die Fleischseite eingerieben. Ja. Jetzt liegt der Spaß in der Auflaufform und kommt jetzt in den Airfryer.
1: Oh, freue mich.
5: Ja, die nächste Stunde ist entscheidend, Stego.
1: Dann drücke ich die Daumen, dass da alles wunderbar funktioniert. Brötchen habe ich schon gesehen, liegen unten.
5: Liegen bereit. Sauerkraut ist jetzt auch angekommen, also es wird grandios.
1: Besser geht nicht.

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0: Nico Santos und Why Don't You Stay hier bei Radio Bamberg. Der Start in den Dienstag, 12 Minuten nach 8. Wichtig heute, die Genusswerkstatt. Mittlerweile ist der Krustenbraten im Airfryer?
1: Auf jeden Fall, 170 Grad. Eine Stunde danach werden wir das Ding hochschrauben, damit eben die ganze Kruste aufploppt.
0: Und wer sich für Bamberg interessiert, für den Wahlkampf interessiert und sich vor allem für Familie Niedermayer interessiert, heute Abend im ZDF 22.15 Uhr gibt's die Dokumentation über Familie Niedermayer. Sebastian, der Oberbürgermeister mittlerweile, eine Frage, schaut ihr das Ganze selbst auch?
2: Also tatsächlich ist unsere Mutter ja gerade unterwegs und meine Frau auch, das heißt, wir sind relativ ausgedünnt aktuell. Und ich glaube, Anna wird sich gleich früh um 5 Uhr hinsetzen und die Doku online anschauen. Und ich muss gucken, ich habe ja auch einen vollen Terminkalender. Wir werden das erstmal Public Viewing vielleicht irgendwo mal machen. Schauen wir mal.
1: Also, seit heute Morgen ist sie online, das stimmt. Heute Abend kommt es dann im ZDF. Die sind sehr lange begleitet worden von dem ganzen Kamerateam. Und da sieht man eben auch den Wahlkampf und dann die Wahl. Und das ist schon sehr interessant.
0: 37 Grad heißt, glaube ich, die Doku, ne? Also die Sendereihe, in der das Ganze läuft. Außerdem heute Fußball Champions League. Der FC Bayern ist zu

0: Gast bei Viking Stavanger. Das Ganze ohne den etatmäßigen Manuel Neuer. Angeblich ein bisschen angeschlagen, aber gut. Jonas Urbich bekommt mal wieder seine Chance. Der Mann, der auch in zwei Länderspielen ja 2-0 gehalten hat und der Mann der Zukunft sein soll.
1: Was habe ich da gelesen bei der Zeitung mit den 4 Buchstaben? Es gab ein Feuerwerk am Teamhotel der Bayern.
0: Echt?
1: Die konnten nicht schlafen, nachts um 1 sind sie alle aufgeschreckt. Au weh. Also wenn die verlieren, dann wissen wir, es lag am Feuerwerk.
0: Das wollen wir nicht hoffen, aber ich glaube, der Gegner sollte zu schaffen sein. Außerdem noch RB Leipzig gegen PSV Eindhoven. Beide Spiele beginnen übrigens um 21 Uhr. Einen schönen guten Morgen. 13 nach 8, die Sonne blinzelt mittlerweile durch an diesem Dienstag. Servus.

0: Midnight Oil in der Musik eures Lebens. Und Better Burning. Schönen guten Morgen, 19 nach 8. Heute nach Frühnebel, Frost und Reif, dann oft Sonnenschein. Am Nachmittag bisschen mehr Bewölkung und nachfolgend auch etwas Regen. Heute 12 bis 14 Grad.
1: A3 Würzburg-Nürnberg zwischen Erlangen-Frauenaurach und Beringersdorf. 13 Kilometer Stau plus eine Stunde. Blitzer bei Petschert auf der 505 und Hirscheid-Griesweg. Gute Fahrt.
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3: Ich könnte ja jetzt so tun, als würde ich kauen. Ich kau aber nicht. Wie man hört, ich spreche ja halbwegs deutlich. Gestern Abend habe ich gekaut. Crisp, so heißt die Schokolade und sie ist weiß. Die weiße Crisp-Schokolade. Esse ich alle Schaltjahre mal. Und ich denke, jeder von euch hat schon weiße Schokolade gegessen, aber nur wenige von euch wissen, warum die weiße Schokolade weiß ist. Okay, ich sag's euch, wie immer. Also als erstes, eine Pigmentstörung liegt nicht vor. Ne? Das heißt, weiße Schokolade wird auch aus Teilen der Kakaopflanze hergestellt. Die Kakaobohnen werden geerntet, getrocknet, geröstet, gemahlen und jetzt kommt's, mit Wasser erhitzt und oben, ganz oben, schwimmt die sogenannte Kakaobutter. Die kann man abschöpfen, es ist also das Fett der Kakaobohne. Und daraus macht man eben weiße Schokolade, da kommt noch Milch, Zucker dazu, Vanillaroma eventuell und fertig ist das Ding. Offiziell ist die weiße Schokolade aber gar keine Schokolade, denn sie enthält eben kein Kakaopulver. Und laut deutscher Kakaoverordnung muss Schokolade 18% Kakaobutter und 14% Kakaopulver enthalten, also das, was die Schokolade braun macht. Aber wurscht, Hauptsache es schmeckt. Jeder Deutsche isst übrigens 9 Kilogramm Schokolade im Jahr, das ist Platz 2 in Europa. Sieger sind die Erfinder, die Schweizer mit 11 Kilo. Und ein Herr Nestlé war es, der die erste Mischschokolade auf den Markt gebracht hat. Das war 1875.
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0: Rick Astley und Together Forever hier bei Radio Bamberg. Ein Memmelsdorf wurde ins Feuerwehrhaus eingebrochen. Mehr Infos gleich in den Radio Bamberg Nachrichten um 8:30 mit Richard Partberg.
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15: Um 8:30 im Studio Richard Packberg. Einen schönen guten Morgen. In Memmelsdorf hatten es Unbekannte zwischen Sonntagabend und gestern Morgen auf das neue Feuerwehrhaus in der Bahnhofstraße abgesehen. Wie die Gemeinde in einem Social-Media-Post mitgeteilt hat, schlugen die Täter eine Scheibe ein, drangen in das Gebäude ein und klauten mehrere Spezialgeräte. Der Schaden ist enorm. Memmelsdorf erster Bürgermeister Jürgen Reinwald und der Feuerwehrkommandant Fabian Zeck waren mit der Polizei vor Ort. Hinweise bitte an die Polizei Bamberg-Land. Die Wirtschaft in Oberfranken stabilisiert sich langsam, aber ein echter Aufschwung ist noch nicht in Sicht. Das zeigt die aktuelle Herbstumfrage der IHK für Oberfranken Bayreuth. 23% der Unternehmen bewerten ihre Geschäftslage als gut, genauso viele als schlecht. Vor allem hohe Energiepreise und steigende Kosten machen den Betrieben zu schaffen. Und auch der Blick in die Zukunft ist eher pessimistisch. Fast jedes dritte Unternehmen rechnet mit schlechteren Geschäften und plant, Personal abzubauen. Nur 8% wollen neue Mitarbeiter einstellen. Im Landkreis Bamberg können bald Streuobstbäume bestellt werden. Die Aktion 100 für 36 soll die Kulturlandschaft stärken und den Streuobstanbau fördern. 32 Kommunen haben sich daran beteiligt. Am Wochenende hat Umweltminister Thorsten Glauber auf dem Apfelmarkt in Schönbrunn die beiden Gewinner gezogen. Im Frühjahr soll die Pflanzung starten. Lothar Winkler vom Amt für ländliche Entwicklung Oberfranken sagt zum weiteren Ablauf.
16: Der Minister Glauber hat gezogen die Kommune Walsdorf und die Kommune Altendorf. Die bekommen jetzt einen Schnittkurs für ihre Bürgerinnen und Bürger, die Obstbäume bestellt haben. Und generell ist es jetzt so, alle 32 Kommunen, die sich beteiligt haben, bekommen jetzt von uns einen, ja, das heißt so, Bescheid und können dann die Obstbäume bestellen und im Frühjahr kann die Pflanzung losfolgen.
15: Die Initiative wurde gemeinsam vom Amt für ländliche Entwicklung Oberfranken, dem Landkreis Bamberg und dem Landschaftspflegeverband Bamberg organisiert.

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1: Kurswechsel bei der Deutschen Bahn. Statt Verbindungen abzubauen, weitet der kriselnde Konzern sein Angebot zum Fahrplanwechsel im Dezember aus. Unter anderem 20 neue Verbindungen ins europäische Ausland kommen hinzu und die Strecke Hamburg-München bekommt einen Sprinter, mit dem man in knapp 5,5 Stunden von Nord nach Süd und umgekehrt fahren kann. Die Ticketpreise bleiben gleich. Bayerns Gesundheitsministerin Judith Gerlach hat sich nochmal für eine bundesweite Zuckersteuer auf Softdrinks ausgesprochen. Es sei erwiesen, dass der regelmäßige Konsum von Softdrinks im Zusammenhang mit Übergewicht, Diabetes und Herz-Kreislauf-Erkrankungen stehe, so Gerlach. Eine Steuer könne manchen zu bewusster Ernährung bewegen. Die Einnahmen sollen demnach in erster Linie in die Prävention fließen. 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
2: Dankeschön, Richard. Einen schönen guten Morgen um kurz nach 8:30 an diesem Dienstag. Christian König, kommt nochmal ein laueres Lüftchen diese Woche zu uns?
3: Das auf jeden Fall. Also Nebel, Frost und Reif in der Früh, das wird's wahrscheinlich erstmal nicht mehr geben die nächsten Tage. Nach ein bisschen Regen in die Nacht rein wird es dann ab morgen erstmal morgens recht neblig sein. Dann kommt zeitweise die Sonne dazu. Und von Mittwoch bis Freitag wird es eigentlich recht angenehm mild für Mitte Oktober mit dem Schnitt. So 15 bis 18, 19 Grad, das ist durchaus positiv. Aber der goldene Oktober mit Sonne satt, der ist wohl Geschichte.
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4: Vorsicht auf der A3 Würzburg-Nürnberg. Zwischen Nürnberg-Nord und Bertingersdorf laufen Bergungsarbeiten. Zwei Spuren sind blockiert. Der Verkehr wird an der Unfallstelle vorbeigeführt. Aktuell 12 Kilometer Stau ab dem Kreuz führt Erlangen. Es dauert über eine Stunde länger. Blitzer B505 bei Pettstadt Richtung Hirscheid 100 und Hirscheid-Griesweg, beide Richtungen Tempo 30, der Blitzer-Anhänger nach wie vor. Habt ihr noch was? Dann 0951 98 29 029.
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4: Guten Morgen. Guten
2: Morgen. Ich frage nur für den Freund, wer kontrolliert und passt auf den Krustenbraten auf unten im Airfryer?
4: Stego, das mache ich höchstpersönlich. Ich gehe jetzt als Spezialkommando nach unten und schau, ob alles läuft.
2: Sehr schön. Bitte ein Foto schicken, ja? Jetzt die Spin Doctors und Two Princes. Guten Morgen.

0: Someone else, Glock Glock hier bei Radio Bamberg um 8.42 Uhr.
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0: Immer am Dienstag und manchmal gibt es ja Sachen, wo ich sage, okay, ja, kann man mal ausprobieren, muss nicht unbedingt sein. Heute sage ich, wow, hohohoho. Ich feiere es an Tag Nummer 1 nach dem Urlaub. Es gibt nämlich Krustenbraten, Brötchen inklusive Kraut und so weiter. Fabi hat das alles vorbereitet, ist jetzt momentan unten in der Showküche und schaut mal ganz gespannt in den Airfryer. Fabi, wie schaut's aus aktuell? Servus.
2: Stego, so klingt ein glücklicher Krustenbraten im Airfryer. Aktuell ist er 29 Minuten drin bei 150 Grad. Aha. Ich mach mal kurz auf. Jawohl, sieht hervorragend aus. Vielleicht ist es tatsächlich ein bisschen zu warm, weil die teilweise schon aufploppen, die Krustenteile, aber es macht gar nichts. Ich habe übrigens noch Bier in die Auflaufform. Aha. Das heißt, dann haben wir gleich eine Soße, ne? Und da geht er nochmal rein. Für weitere 31 Minuten bei 150 Grad und dann am Schluss 5 Minuten, 10 Minuten bei 200,

0: 50 Grad, so heiß wie es geht, einfach nochmal aufploppen lassen und dann wird angeschnitten. Oh, Stigo, hör dir das an.
1: Achtung.
0: Richtig gut, richtig gut.
1: Oh. Also, ich bin sehr gespannt. Pass mir nur auf die, ich sage ja mal, Krusteller auf, ja. Und, weil die liebe ich schon beim Krustenbraten, die gehören einfach dazu. Also, wenn schon wir auf Kalorien pfeifen, dann erst recht, ja. Also, Fabi kommt gleich wieder hoch. Bei uns geht's weiter jetzt mit den Talking Heads und Road to Nowhere. Einen schönen guten

0: Gleich 12 vor 9, The Road to Nowhere mit den Talking Heads. Einen schönen guten Morgen an diesem 13. Oktober. Unser Wetter schaut gar nicht so schlecht aus. Der Morgen war wirklich frostig kalt. Oh, du hast erzählt, du musstest sogar auch ein bisschen Scheiben kratzen.
1: Ich musste Scheiben kratzen und du kannst dir gar nicht vorstellen,

0: früh, wie meine Laune in den Keller geht, wenn ich Scheiben kratzen muss.
1: Oh. Also ich musste jetzt nicht unbedingt kratzen, das ging mit dem Scheibenwischer.
0: Ja.
1: Aber ich glaube, ach, das wird wieder wehtun an den Händen in den
0: kommenden Monaten. Ach, hör auf.
1: Ja. Ah. Aber es gibt ja so Kollegen, die freuen sich immens über den Herbst und Winter.
0: Mhm. Den zeigst mir.
1: Ich kann dir sie namentlich nennen, aber ich werde es jetzt nicht tun, weil dann nicht, dass du auch noch irgendwie so Ablehnungen entwickelst.
0: Das war furchtbar.
1: Christian König ist es nicht, so viel sei verraten, aber der weiß auf jeden Fall, wie es wird heute.
2: Erst gibt Nebel, Frost und Reif, dann Sonne, später mehr Wolken und Regen bei bis zu 14 Grad. Ab morgen folgt auf Nebel, Sonne und Wolken gemischt bei bis zu 18 Grad.
0: Super. Achtung, A3 Würzburg-Nürnberg zwischen dem Kreuzfurt Erlangen und Nürnberg-Berlingersdorf. 14 Kilometer Stau plus 48 Minuten noch. B505 Blitzer bei Pettstadt und Hirscheid-Griesweg, der Blitzer-Anhänger. Habt ihr noch mehr? 0951 98 29 029.
1: Heute nur als Hinweis, wieder 120 Millionen Euro im Euro-Jackpot.
0: Euro-Jackpot? Oh, muss ich wieder spielen?
1: Kannst du machen.
0: Ich habe anscheinend letzte Woche nicht gewonnen.
1: Nee, sonst wäre der Jackpot geknackt.
0: Und ich wäre nicht hier.
1: Das stimmt wohl. Wenn ihr dann was investieren wollt, übrigens aktuell wird ein kompletter Supermarkt bei Kleinanzeigen angeboten.
0: Super.
1: Kostet schlappe 6 Millionen Euro. Nachteil, er ist in Mecklenburg-Vorpommern.
0: Ja, super.
1: Hat 2400 Quadratmeter inklusive Parkplatz und so weiter und so weiter. Also macht euch da gerne schlau, wenn ihr das nötige Kleingeld habt. Jetzt Amy McDonald und This is the Life. Servus.

0: Schönen guten Morgen mit Teddy Swims und Mr. Know-It-All. Die Deutsche Bahn will mit mehr Verbindungen ins Ausland sowie einer weiteren Sprinterlinie punkten. Mehr Infos gleich in den Radio Bamberg Nachrichten um 9 Uhr.
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10: Ich bin Joshua Heise. Guten Morgen. Die Deutsche Bahn will mit mehr Verbindungen ins Ausland sowie einer weiteren Sprinterlinie punkten. Mit dem Fahrplanwechsel im Dezember hat der Konzern dann täglich mehr als 320 Fahrten außerhalb Deutschlands im Angebot. Die Tickets gibt's ab morgen zu kaufen. Was bleibt, sind die vielen Baustellen im teils maroden Schienennetz der Bahn. Tanja Wagner berichtet.
11: Eine mit gut 5 Stunden besonders schnelle Sprinterstrecke richtet die Bahn innerhalb Deutschlands zwischen Hamburg und München ein. Andernorts stoppen Baustellen Bahnreisende dagegen aus. So verlängert sich die Fahrzeit zwischen Berlin und Hannover aufgrund von Umleitungen um 80 Minuten auf 3 Stunden.
10: Auszubildende sind häufiger von Mobbing, verbalen Aggressionen oder Gewalt betroffen als Studierende. Laut einer neuen Studie sind 42% der Azubis schon mal beleidigt und beschimpft worden, bei Studis 23%. Dafür fühlen sich knapp 3/4 aller Azubis dank entsprechender Schulungen gut auf sicheres Arbeiten vorbereitet, bei Hochschülern weniger als die Hälfte. Tag 2 der Erbschaftssteuerdebatte am Bundesverfassungsgericht. Karlsruhe beschäftigt sich heute mit den Steuerprivilegien für Erben von Betriebsvermögen. Geklagt hat ein Mann, der nur Privatvermögen geerbt und deshalb keine steuerlichen Vorteile bekommen hat. Jetzt soll geklärt werden, ob ihn das verfassungswidrig benachteiligt hat. Bis zu einem Urteilsspruch wird es noch einige Monate dauern. Die deutsche Polizei hat 2 mutmaßliche Saboteure festgenommen, die Ende September eine Starlink-Station bei Warschau angezündet haben sollen. Das hat Polens Regierungschef Tusk mitgeteilt. Geschnappt wurden die beiden demnach in Nürtingen in Baden-Württemberg. In Berlin wurde zudem ein weiterer Verdächtiger gefasst. Die Starlink-Station sichert auch das Internet für die Ukraine ab. Auf der A3 bei Nürnberg hat in der Nacht ein LKW gebrannt. Deshalb wurden 2 Fahrspuren in Richtung Regensburg gesperrt, teilte ein Polizeisprecher mit. Zeitweise war die Autobahn sogar voll gesperrt. Die Aufräumarbeiten sollten bis in den frühen Morgen andauern. Warum der Lastwagen brannte, ist noch unklar. Verletzte gab es laut dem Sprecher nicht.
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12: Mit Richard Pattberg einen schönen guten Morgen. In Memmelsdorf hatten es Unbekannte zwischen Sonntagabend und gestern Morgen auf das neue Feuerwehrhaus in der Bahnhofstraße abgesehen. Wie die Gemeinde in einem Social-Media-Post mitgeteilt hat, schlugen die Täter eine Scheibe ein, drangen in das Gebäude ein und klauten mehrere

mehrere Spezialgeräte. Der Schaden ist enorm. Hinweise bitte an die Polizei Bamberg-Land. Das Forchheimer Climate Hub Netzwerk hat den Bayerischen Klimaschutzpreis 2026 erhalten. Umweltminister Thorsten Glauber zeichnete das Projekt Balkonien 25 am Abend in München aus. Das Preisgeld beträgt 10.000 Euro. Mehr Nachrichten aus der Region gibt's wieder um 9:30 Uhr.

0: Wir schauen auf die Radio Bamberg Aussichten für Bamberg, Forchheim und die Region. Morgen und am Donnerstag nach unterschiedlich zähem Nebel, Wolken, zwischendurch auch immer wieder Sonne. Und es wird etwas milder bei 16 bis 18 Grad.
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2: Guten Morgen, liebe Autofahrer. Teilweise ist es neblig, also unbedingt Licht einschalten und Vorsicht auf der A3 Würzburg-Nürnberg zwischen Nürnberg-Nord und Beringersdorf. Hier laufen Bergungsarbeiten. Beide Spuren sind nach wie vor blockiert. 12 Kilometer Stau ab dem Kreuz Fürth-Erlangen. Blitzer B505 bei Pettstadt Richtung Hirscheid 100 und Hirscheid-Griesweg beide Richtungen Tempo 30.
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2: 0951 98 29 029, die Nummer für Staus und Blitzer.
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2: Guten Morgen.
0: Schönen guten Morgen. Letzte Stunde perfekt geweckt an diesem 13. Oktober. Schön, dass ihr dabei seid. Wir warten noch auf den Krustenbraten und auf die Brödler.
2: Jawohl, ja. Ist alles im Ofen, aber es wird.
0: Ungefähr Zeit so.
2: Ja, die nächsten 10 Minuten könnte da schon was gehen.
0: Also dann Beeilung. Ja, bei uns geht's weiter mit Donner Summer gleich. Fine Young Cannibals sind dabei und wir starten mit The Boss Hoss und Don't Give Me That. Servus.

0: Viertel nach neun, hier hat perfekt geweckt mit Donnersummer und Bad Girls. Und hier sind die Bad Boys, Steg und Fabi. Einen schönen guten Morgen.
1: Morgen.
0: Und auch wir werden uns auf jeden Fall in den nächsten Tagen mal die Doku 37 Grad im ZDF anschauen. Es geht nämlich um die Familie Niedermayer, vor allem um das Geschwisterpaar Anna und dem mittlerweile Oberbürgermeister Sebastian Niedermayer.
1: Die wurden lange von dem ZDF-Kamerateam beide begleitet, unter anderem auch im Wahlkampf, ja, um den Bamberger Stadtrat und um den Oberbürgermeistersessel. Und jetzt kann man das Ergebnis eben anschauen. Seit heute Morgen um 5 in der Mediathek.
0: Wie kam es denn eigentlich dazu, Sebastian und Anna?
2: Ich weiß, sie sind auf uns zugekommen. Die haben das mitbekommen hier. Bruder bei der SPD, Schwester bei der CSU, wussten das mit der Oberbürgermeisterwahl auch noch gar nicht und haben gemeint, ob wir nicht so, wir machen Geschwister-Dokumentation, ob wir das mit aufnehmen könnten, dass ihr beide da jetzt im Wahlkampf seid.
3: Aber es war erstmal so dieses, okay, irgendwie konnte man es nicht wirklich nachvollziehen auch erstmal so, warum sollte das so interessant sein?
1: Eben diese Geschichte, ja, sie in der CDU, er in der SPD und ja, trotzdem eine Familie. Anna, wie war es für dich?
3: Diese Momente gab es, aber es war für mich immer klar, ich bin in erster Linie die Schwester, die hinter dem Bruder steht und es gab aber tatsächlich, und ich bin sehr gespannt, ob man es in der Doku sieht, sehr, sehr schwierige Situationen für mich, weil ich war im Kreuzfeuer gestanden, ja, ganz klar.
0: Ja, es war für beide auch keine leichte Zeit, muss man auch sagen. Wo war denn, Anna, das Filmteam überall dabei?
3: Es waren nicht nur offizielle Wahlkampftermine, es war das Mittagessen, es waren Ausflüge, es war wirklich sehr, sehr viel Privates auch. Und es war ihnen auch wichtig, eben nicht nur die politischen Geschwister zu zeigen, sondern wie funktioniert dahinter auch das Leben.
0: Also die Familie Niedermayer insgesamt, ja auch Papa, Mama und so weiter, wirklich Originale, lohnt sich anzuschauen. Seit heute Morgen um 5 Uhr in der ZDF-Mediathek, Fabi hat es gesagt. Und heute Abend dann wann?
1: 22.15 Uhr im ZDF.
0: Viel Spaß beim Anschauen.

0: The Jay Giles Band und Centerfold hier bei Radio Bamberg. Ein angetrunkener Mann hat am Wochenende einen Unfall gebaut. Mehr Infos gleich in den Radio Bamberg Nachrichten um 9:30 mit Richard Pattberg.
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8: Um 9:30 im Studio Richard Pattenberg. Einen schönen guten Morgen. Das Forchheimer Climate Hub Netzwerk ist mit dem Bayerischen Klimaschutzpreis 2026 ausgezeichnet worden. Umweltminister Thorsten Glauber überreichte den Preis am Abend in München. Für das Projekt Balkonien 25 gibt es 10.000 Euro Preisgeld. Dabei haben über 750 Bürgerinnen und Bürger mit Hilfe von 120 Ehrenamtlichen in 5 Städten Balkonkraftwerke aus gebrauchten, kostenlosen Solarpanelen gebaut. Das Projekt macht Energiewende und Klimaschutz für alle Menschen zugänglich, heißt es. Der Preis wird in diesem Jahr zum 6. Mal verliehen. Eine unabhängige Jury wählte die 3 Preisträger aus mehr als 100 Vorschlägen aus. Im Landkreis Bamberg hatte ein 47-Jähriger am Wochenende einen Unfall gebaut und hatte dabei wohl mächtig Alkohol im Blut. Laut Polizei war der Mann am Sonntag zwischen Oberlein-Leiter und Tiefenpölz unterwegs und kam in einer Kurve von der Fahrbahn ab. Das Auto landete im Graben, verletzt wurde niemand. Bei der Unfallaufnahme stellten die Beamten dann Alkoholgeruch fest. Ein Test ergab einen Wert von 1,1 Promille Alkohol im Blut. Es folgten die Sicherstellung des Führerscheins und eine Blutentnahme im Klinikum. Seit gestern sammelt Bamberg Service wie jedes Jahr auch in diesem Herbst wieder kompostierfähige Gartenabfälle bei den Haushalten ein. Eine Anmeldung dafür ist nicht nötig. Darauf weist die Stadt Bamberg hin.
9: Wichtig, Reisig und Astwerk müssen auf maximal 1 Meter Länge geschnitten und gebündelt werden. Ungebündeltes Grüngut wird nicht angenommen. Die Bündel müssen am Abfuhrtag bis spätestens 7 Uhr gut sichtbar am Straßenrand liegen. Eine frühere Bereitstellung ist nicht erlaubt. Die Stadt weist außerdem darauf hin, dass das eigenmächtige Anlegen von Grüngutsammelstellen auf öffentlichem Grund verboten ist und Bußgelder nach sich ziehen kann. Zum Bündeln dürfen nur kompostierbare Materialien wie Juteschnüre verwendet werden. Kleinere Abfälle wie Laub oder Gras gehören in Papiersäcke oder Kartons. Diana Weber, Radio Bamberg Nachrichtenredaktion.
8: Wer größere Mengen Gartenabfälle loswerden möchte, kann diese direkt bei der Kompostanlage in der Rheinstraße abgeben. Alle Abholtermine gibt's online unter radio-bamberg.de.
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8: Auszubildende sind häufiger von Mobbing, verbalen Aggressionen oder Gewalt betroffen als Studierende. Laut einer neuen Studie sind 42% der Azubis schon mal beleidigt oder beschimpft worden, bei Studis 23%. Dafür fühlen sich knapp 3/4 aller Azubis dank entsprechender Schulungen gut auf ein sicheres Arbeiten vorbereitet, bei Hochschülern weniger als die Hälfte. Auf der A3 bei Nürnberg hat in der Nacht ein LKW gebrannt. Deshalb wurden 2 Fahrspuren in Richtung Regensburg gesperrt, teilte ein Polizeisprecher mit. Zeitweise war die Autobahn sogar voll gesperrt. Die Aufräumarbeiten sollten bis in den frühen Morgen dauern. Warum der Lastwagen brannte, ist noch unklar. Verletzte gab es laut Polizei nicht. 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
10: Heute an diesem Dienstag nach teilweise Frühnebelfrost und reif auf Sonnenschein. Nachmittags dann immer bewölkter, nachfolgend auch etwas Regen mit dabei. Temperaturen meist 12 bis 14 Grad. Die Radio Bamberg Aussichten für Bamberg-Forchheim und die Region. Morgen am Donnerstag nach unterschiedlich zähem Nebel, Wolken und zwischendurch auch Sonne. 16 bis 18 Grad, das heißt, es wird wieder etwas milder.
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2: Guten Morgen, liebe Autofahrer. Teilweise ist es neblig, also unbedingt Licht einschalten und Vorsicht auf der A3 Würzburg-Nürnberg zwischen Nürnberg-Nord und Beringersdorf. Hier laufen Bergungsarbeiten. Beide Spuren sind nach wie vor blockiert. 12 Kilometer Stau ab dem Kreuz führt Erlangen. Blitzer B505 bei Pettstadt Richtung Hirscheid 100 und Hirscheid-Griesweg beide Richtungen Tempo 30. 0951 98 29 029, die Nummer für Staus und Blitzer.
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2: Einen wunderschönen guten Morgen.
3: Morgen. Gleich neue Musik von Ray Dalton, Blood Running. Und wir starten mit einem Klassiker und Toto, Rosanna. Servus.

0: Ray Dalton und Blood Running in der Musik eures Lebens hier bei Radio Bamberg. Einen schönen guten Morgen. Heute auch Champions League und es gibt, Fabi, eine gratis Champions League Konferenz bei The Zone.
1: Aha, okay. Läuft ab 18 Uhr, habe ich vorhin gelesen. Mhm. Welche Spiele sieht man dann da?
0: Alle, wenn es Konferenz ist.
1: Alle?
0: Ja. Und 21 Uhr spielt dann Leipzig gegen Eindhoven und die Bayern sind ja zu Gast bei Viking Stavanger im Tor Jonas Urbich.
1: Sehr schön.
0: Und jetzt gibt's unser Tagebuch der Hits.
2: 13. Oktober 2012. Rihanna steigt mit Diamonds in die Charts ein. So

0: Es ist Anfang 2012. Songschreiber und Produzent Benny Blanco hat ein Studio gemietet. Er lädt einige andere Songschreiber ein. Das macht er immer mal wieder übers Jahr verteilt, weil es Spaß macht und weil er einfach viele kreative Köpfe zusammenbringen will. Gemeinsam schreiben sie dann Songs und spielen sie dann den Stars vor, mit denen sie gerne mal zusammenarbeiten wollen. Diesmal sind zwei Jungs aus Norwegen dabei. Sie schreiben Hip-Hop-Tracks. Benny Blanco denkt an Eminem oder an Kanye West. Aber die Norweger sind sich sicher, der Song ist perfekt für Rihanna. Und auch wenn Benny skeptisch ist, spielen sie ihn Rihanna vor. Und sie liebt ihn. Und dann geht alles ganz schnell. Innerhalb von wenigen Tagen singt Rihanna den Song und er wird ganz schnell veröffentlicht.
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0: Elton John und I'm Still Standing. Einen schönen guten Morgen. Mittlerweile 10 vor 10 an diesem Dienstag. Das war perfekt geweckt am 13. Oktober. Wir werden jetzt runtergehen, Fabi, und werden auf jeden Fall was genießen?
1: Krustenbratenbrödler. Ihr seid live dabei bei Instagram. Unsere Show geht heute länger. Ja, schaut mal rein in die Story.
0: Hat doch ein bisschen länger gedauert als gedacht. Du warst da vorhin unten und hast dir mal...
1: Ja, und ich habe gedacht, ich gebe ihm einfach noch 40 Minuten, ja?
0: Okay, ja. Also umso mehr steigt die Vorfreude darauf und morgen hören wir uns dann natürlich ab 5 Uhr wieder. Jetzt viel Spaß mit Marlene und Jörg ab 10. Ciao, servus.

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7: Ich bin Joshua Heise. Die Inflation in Deutschland ist im September nach knapp 3 Jahren wieder über die 3%-Marke gestiegen auf 3,3%. Grund sind laut Statistischem Bundesamt vor allem die hohen Energiepreise. Sprit war rund 37% teurer als im Vorjahr, Heizöl fast 75%. Strom, Erdgas und Fernwärme wurden hingegen günstiger. Der Tankrabatt soll die Spritpreise drücken, doch Experten rechnen weiter mit einer hohen Inflation. Digitalminister Wildberger will Umsätze, die künstliche Intelligenz in Deutschland macht, besteuern. Mit dem Geld sollte der Umbau des Arbeitsmarkts bezahlt werden, sagte er dem Tagesspiegel. Katrin Müller berichtet.
8: Digitalminister Wildberger rechnet zwar langfristig mit mehr Beschäftigung durch KI, aber in anderen Jobs als heute. Deshalb will er die Steuern aus den extrem hohen KI-Umsätzen zum Beispiel für die Finanzierung von Umschulungen nutzen, etwa im Handwerk oder in der Pflege. Und Wildberger sagt klar, wenn hierzulande Wachstum und Wertschöpfung entstehen, müssen hierzulande auch Steuern gezahlt werden.
7: Einen Tag nach Bärbel Baas Rücktritt als Bundesarbeitsministerin übernimmt der ehemalige Ministerpräsident von Rheinland-Pfalz, Alexander Schweizer, den Posten. Am Nachmittag bekommt er von Bundespräsident Steinmeier die Ernennungsurkunde überreicht. Über die Zukunft der SPD-Spitze soll ein Parteitag rund um den Jahreswechsel entscheiden. In Deutschland ist letztes Jahr deutlich weniger Lebkuchen gebacken worden. Die Produktion ging um 10% zurück auf knapp 73.000 Tonnen. Das ist der niedrigste Wert seit 7 Jahren, so das Statistische Bundesamt. Gründe wurden nicht genannt. Exportiert wurden knapp 20.000 Tonnen, vor allem nach Österreich, Polen und Frankreich. Die deutschen Fußballerinnen haben heute alle Füße voll zu tun. In einem Testspiel trifft das Team von Bundestrainer Wück auf Asienmeister Japan. Anstoß ist um 17.45 Uhr. Und in der Champions League der Männer spielt der FC Bayern heute um 21 Uhr in Norwegen gegen Viking Stavanger. Zeitgleich empfängt RB Leipzig den niederländischen Meister Eindhoven.
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9: Mit Richard Pattberg. Nach 3 Siegen in Folge steht für die Spielvereinigung Bayreuth heute ein ganz besonderes Auswärtsspiel an. Die Altstädter sind beim TSV 1860 München zu Gast. Die Bayreuther liegen in der Regionalliga-Tabelle auf Rang 6, die Löwen auf Platz 3. Anstoß im Stadion an der Grünwalder Straße ist heute Abend um 19 Uhr. Mehr Nachrichten aus der Region gibt's wieder um 10:30.
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10: Das sieht doch ganz gut aus heute. Viel Sonnenschein, ein paar Wölkchen und dazu Temperaturen von bis zu 14 Grad. Heute Nachmittag kommen mehr Wolken auf uns zu und auch ein bisschen Regen. Heute Nacht meistens dann ein bisschen trüber, die Tiefstwerte liegen bei 9 Grad. Und wir schauen auf die Radio Bamberg Aussichten für Bamberg, Forchheim und die Region morgen und am Donnerstag. Wechselhaft erstmal Nebel mit dabei, aber dann auch immer wieder Sonnenschein und die Temperaturen werden ein bisschen milder. 16 bis 18 Grad.
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11: A3 Würzburg Richtung Nürnberg zwischen Erlangen-Tennelohe und Nürnberg-Beringersdorf.

0: Kilometer Stau. Da braucht ihr momentan 26 Minuten länger. Es wird geblitzt in Hirscheid, Griesweg in beiden Richtungen, da steht der Blitzanhänger. Dann B505 bei Pettstadt Richtung Hirscheid und Bamberg am Laubanger. Höhe Kreisverkehr, da gibt's eine Handy- und Gurtkontrolle. Habt ihr auch noch was gesehen? Die Studio- und WhatsApp-Hotline 0951 98 29 029.
1: Gute Fahrt!
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0: Ja.
1: Ja. Ja. Dir?
0: Naja, bei mir wird es besser. Letzte Woche ging bei mir gar nichts, aber also wir leiden mit an alle, die wirklich zu Hause liegen und die erkältet sind. Ja. Haltet durch.
1: Gute Besserung an dieser Stelle. Heute ist Dienstag und es ist internationaler Tag der Katastrophenvorbeugung.
0: Und in Bamberg ist ein bundesweit beispielhaftes Pilotprojekt gestartet. Mehr dazu hören wir noch in dieser halben Stunde bei Radio Bamberg.

0: Hier ist Radio Bamberg am Dienstag. Schön, dass ihr mit dabei seid. In Bamberg ist ein bundesweit beispielhaftes Pilotprojekt für den Katastrophenfall gestartet. Geprobt wird, wie Behörden, Feuerwehr, Rettungsdienste und Versorger bei Stromausfällen, Cyberangriffen oder Sabotagen zusammenarbeiten.
1: Ja, dabei sollen Schwachstellen sichtbar werden und bis 2027 sollen auch konkrete Lösungen entstehen. Die Erfahrungen aus Bamberg sollen anschließend auch anderen Kommunen helfen.
0: Wir sprechen jetzt darüber mit Christian Hinterstein. Er ist Referent für öffentliche Sicherheit, Recht und Ordnung bei der Stadt Bamberg.
1: Herr Hinterstein, was bedeutet eigentlich eine resiliente Region? Was soll Bamberg am Ende besser können als heute?
2: Eine Region, die handlungsfähig bleiben soll, wenn etwas passiert. Das können Naturereignisse sein, das kann aber natürlich auch zum Beispiel ein Cyberangriff auf die digitale Infrastruktur oder Versorgungsengpässe und so etwas sein. In diesen Fällen müssen die Stadt, aber natürlich auch das Landratsamt, der Landkreis Bamberg sicherstellen, dass sie diejenigen Leistungen weiterhin erbringen, auf die sich die Menschen verlassen. Wir wollen nicht erst im Krisenfall überlegen müssen, wer macht dann was.
0: Welche Krisenszenarien machen Ihnen denn besonders deutlich, dass Vorbereitung einfach nötig ist?
2: Das sind Naturkatastrophen, Cyberangriff, Versorgungsengpässe, Sabotagen, Desinformationen. Aus unserer Sicht ist das Entscheidende, dass sich die Krise natürlich nicht an die Grenzen der Behörde hält, also weder an die Zuständigkeitsgrenzen noch an die inhaltlichen Grenzen. Wir müssen vernetzt denken und in diesem Planspiel wollen wir herausfinden, ob unsere Strukturen auch dann funktionieren können, wenn mehrere Dinge gleichzeitig passieren. Wo sind die Fähigkeiten, die wir brauchen, um diese Situationen auch gut bewältigen zu können?
1: Das Projekt soll später als Vorbild für andere Kommunen dienen. Warum wurde denn Bamberg ausgewählt?
2: Jede Region hat ihre eigenen Strukturen und Besonderheiten. Also jede Region muss auch ihren Krisenplan entwickeln. Was idealtypisch in Bamberg jetzt geprobt wird, ist sozusagen, wie ist denn der Weg zu einem Krisenplan? Wie analysiere ich denn meine Region? Wie bringe ich Verwaltung? Wie bringe ich die Einsatzorganisationen, die Unternehmen, die Zivilgesellschaft an einen Tisch? Und wie überprüfe ich in einem realistischen Szenario, ob das Zusammenspiel auch tatsächlich funktioniert. Also es geht weniger um den Plan als um den Weg dorthin. Und das ist aus unserer Sicht auch die Blaupause.
0: Dankeschön, Christian Hinterstein. Er ist Referent für öffentliche Sicherheit, Recht und Ordnung bei der Stadt Bamberg. Heute ist Internationaler Tag der Katastrophenvorbeugung.
1: Und Bamberg soll als Vorbild für ganz Deutschland dienen.
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5: Um 10:30 im Studio Richard Pattberg. In Memmelsdorf im Landkreis Bamberg hatten es Unbekannte zwischen Sonntagabend und gestern Morgen auf das neue Feuerwehrhaus in der Bahnhofstraße abgesehen. Wie die Gemeinde in einem Social-Media-Post mitgeteilt hat, schlugen die Täter eine Scheibe ein, drangen in das Gebäude ein und klauten mehrere Spezialgeräte. Der Entwendungsschaden liegt laut Polizei bei 10.000 Euro, der Sachschaden bei 1.000 Euro. Memmelsdorf erster Bürgermeister Jürgen Reinwald und Feuerwehrkommandant Fabian Zeck waren mit der Polizei vor Ort. Hinweise bitte an die Polizei Bamberg-Land. Seit gestern sammelt Bamberg Service, wie jedes Jahr auch, in diesem Herbst wieder kompostierfähige Gartenabfälle bei den Haushalten ein. Eine Anmeldung dafür ist nicht notwendig.
6: Wichtig, Reisig und Astwerk müssen auf maximal einen Meter Länge geschnitten und gebündelt werden. Ungebündeltes Grüngut wird nicht angenommen. Die Bündel müssen am Abfuhrtag bis spätestens 7 Uhr gut sichtbar am Straßenrand liegen. Eine frühere Bereitstellung ist nicht erlaubt. Die Stadt weist außerdem darauf hin, dass das eigenmächtige Anlegen von Grüngutsammelstellen auf öffentlichem Grund verboten ist und Bußgelder nach sich ziehen kann. Zum Bündeln dürfen nur kompostierbare Materialien wie Juteschnüre verwendet werden. Kleinere Abfälle wie Laub oder Gras gehören in Papiersäcke oder Kartons. Diana Weber, Radio Bamberg Nachrichtenredaktion.
5: Wer größere Mengen Gartenabfälle loswerden möchte, kann diese direkt bei der Kompostanlage in der Rheinstraße abgeben. Alle Abholtermine gibt's online unter radio-bamberg.de.
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5: Die Inflation in Deutschland ist im September nach knapp 3 Jahren wieder über 3% gestiegen auf 3,3%. Grund sind laut Statistischem Bundesamt vor allem die hohen Energiepreise. Sprit war rund 37% teurer als im Vorjahr, Heizöl fast 75%. Strom, Erdgas und Fernwärme wurden hingegen günstiger. Der Tankrabatt soll die Spritpreise zwar drücken, doch Experten rechnen weiter mit einer hohen Inflation. Einen Tag nach Bärbelbahrs Rücktritt als Bundesarbeitsministerin übernimmt der ehemalige Ministerpräsident von Rheinland-Pfalz, Alexander Schweitzer, den Posten. Am Nachmittag bekommt er von Bundespräsident Steinmeier die Ernennungsurkunde überreicht. Über die Zukunft der SPD-Spitze soll ein Parteitag rund um den Jahreswechsel entscheiden. 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
7: Egal ob in Ebrach, Gößweinstein oder in Baunach, heute immer wieder Sonnenschein mit dabei, aber auch einige Wolken und die werden im Laufe des Nachmittags mehr. Da kann ein bisschen Regen mit dabei sein, das Ganze bei Temperaturen von maximal 14 Grad. Heute Nacht ist es meistens trüb, die Temperaturen gehen runter auf 9 Grad. Und dann schauen wir auf die Radio Bamberg Aussichten für Bamberg, Forchheim und die Region. Morgen und am Donnerstag starten wir erstmal mit einem ziemlich zähen Nebel in den Start, dann aber auch zwischendurch immer wieder Sonnenschein und die Temperaturen werden ein kleines bisschen milder, nämlich so zwischen 16 und 18 Grad.
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8: 3:50, A3 Würzburg Richtung Nürnberg. Zwischen Erlangen-Tennelohe und Nürnberg-Beringersdorf 7 Kilometer Stau. Da braucht ihr momentan 15 Minuten länger. Es wird geblitzt in Hirscheid-Grieswick. Beide Richtungen, da steht der Blitzanhänger. B505 bei Pettstadt Richtung Hirscheid und Bamberg am Laubanger am Kreisverkehr. Da gibt es eine Handy- und Gurtkontrolle.
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8: Habt ihr auch noch was gesehen? Die Studio- und WhatsApp-Hotline 0951 98 29 029.
7: Gute Fahrt.
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0: Das sind die besten 80er bei Radio Bamberg. The Human League und Human. 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
1: 120 Millionen Euro. So viel ist heute im Euro-Checkpot drin.
0: Der wurde ja seit Wochen nicht geknackt.
1: Der wurde nicht geknackt, also... Wir haben ihn ja auch nicht geknackt, leider.
0: Leider.
1: Obwohl also ich es gibt ja auch immer mitspiele.
0: Also diese Summe gibt es ja einmalig, glaube ich, mit, ne? Oder für Tippgemeinschaften. Und da gibt es ja noch Spielklasse 2.
1: Mhm.
0: Wird mir schon reichen. Da geht es heute um 20 Millionen Euro.
1: Nehme ich auch, ne? Ja. Ich habe mal so geschaut, was könnte man so mit 120 Millionen Euro machen? Zum einen könnten wir jeden Tag 10.000 Euro ausgeben. Nach 33 Jahren wäre das Geld dann weg, ne? Aber wir hätten schöne 33 Jahre. Wir könnten also für dich 800 Porsche kaufen, wenn einer so 150.000 kostet. Wir könnten aber auch, wenn es jetzt ums Essen geht, mal insgesamt 12 Millionen Pizzen auch dafür kaufen, ja?
0: Zum Beispiel, ne?
1: Toilettenpapier für die nächsten 1.000 Leben kaufen, ja? Bei 5 Euro mit 16 Rollen könnten wir 384 Millionen Rollen Klopapier davon kaufen.
0: Brauchen die meisten Männer in ihrem Leben, ne?
1: Das wäre mal eine kluge Anschaffung.
0: Das ist so. Was würdet ihr denn mit so viel Geld anstellen?
2: Also ich würde auf jeden Fall spenden.
3: Das muss ich mir erst überlegen.
4: Aus meinem jetzigen Sichtpunkt würde ich mir auf jeden Fall erstmal ein Haus bauen mit einem großen Garten und würde mir wahrscheinlich noch einen zweiten Hund zulegen.
5: Mich dahin zurückziehen, wo es mir gefällt und mir ein gutes Leben machen.
0: Ja, das glaube ich. Ich glaube, du könntest dir sogar 18 Hunde zulegen mit diesem Geld.
1: Ja. Und den Platz dafür könntest du auch dazu kaufen. Ja. Unglaublich, 120, was würdest du kaufen, Jörg? Also jetzt mal abgesehen von Autos, weil ich weiß, du würdest immer irgendein Auto kaufen, ne? Oder irgendwas anderes, was fährt.
0: Also ich würde mir, glaube ich, wirklich eine schöne Villa bauen. Das würde ich, glaube ich, machen.
1: Ja?
0: Ja, mit Pool, mit also richtig schön, wo alles dabei ist, mit Kino, Billardtisch, Bar, also alles.
1: Und lädst mich jeden Tag ein.
0: Und was, ja, was würdest du machen?
1: Reisen, ganz viel. Reisen. Und ich würd mir so einen Erste-Klasse-Flug gönnen.
0: Ganz toll. Also heute geht es um 120 Millionen Euro im Euro-Checkpot. Spielt mit, es kostet nicht viel. Wir drücken euch ganz fest die Daumen. Also wir wollen euch nicht dazu animieren.
1: Nee.
0: Aber man kann es mal probieren. Und wenn es heute wieder nicht klappt, dann geht es am Freitag weiter. Ne?
1: Nochmal um 120 Millionen. Was würdet ihr denn mit so viel Geld machen? Könnt ihr uns auch gerne mal sagen. Schickt uns mal eine WhatsApp-Sprachnachricht an folgende Nummer.
0: 0951 98 29 029.

0: Hier ist Radio Bamberg und wir haben ja gerade eben darüber gesprochen. 120 Millionen Euro sind heute im Euro-Jackpot und die Frage an euch, was würdet ihr mit so viel Geld anstellen?
1: Der Jürgen hat uns per WhatsApp geschrieben, von 120 Millionen würde ich 110 Millionen an die Kinder- und Erwachsenenkrebshilfe und an das Sternenzelt Bamberg spenden. 10 Millionen würde ich in der Familie aufteilen. Lieber Jürgen, vielleicht kriege ich auch was ab. Danke.
0: Jürgen, ich gehöre auch zu deiner Familie dann. Also sehr
1: liebe
0: gerne.
1: Liebe Grüße.
0: Ja, hallo Marlene und Jörg hier.
2: Ja, hallo, guten Morgen, Radio Bamberg-Team. Also ich werde mit 120 Millionen Euro erstmal spenden an etliche Tierheime, Kinderkrebshilfe und man wird sich halt was gönnen. Aber ich bin jetzt in einem Alter, da braucht man nicht mehr so viel. Aber ich würde wahrscheinlich sehr, sehr viel spenden. Also wünsche euch einen schönen Tag und tschüss, euer Klaus.
0: Dankeschön, Klaus. Also interessant, viele würden spenden. Was würdet ihr mit 120 Millionen Euro anstellen?
1: Sagt uns das doch gerne mal per WhatsApp-Sprachnachricht an die 0951 98 29 029.
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4: Ich bin Joshua Heise. In Berlin findet heute der Arbeitgebertag statt. Neben Kanzler Merz sollte eigentlich auch Bärbel Baas dabei sein, doch sie ist gestern als Arbeitsministerin zurückgetreten. Ursula Winkler berichtet.
5: Bei ihrem Besuch im vergangenen Jahr als Ministerin war sie bei einer Rede zur Rentenreform vom Publikum ausgelacht worden. Spätestens seitdem musste Baas viel Kritik einstecken, auch in einer persönlichen Trauerphase. Nach ihrem Rücktritt soll heute der frühere rheinland-pfälzische Ministerpräsident Schweizer zum Arbeitsminister ernannt werden. Die Wirtschaftsverbände machen weiter Druck. Nicht nur bei der Rentenreform, auch zum Bürokratieabbau oder einem flexibleren Arbeitsmarkt.
4: Für die Mitarbeitenden der Warenhauskette Galeria war bis zuletzt unklar, ob sie noch Geld bekommen. Die Bundesagentur für Arbeit hat jetzt Insolvenzgeld für rund 9.700 Beschäftigte gebilligt. Es wird einmalig für einen Zeitraum von maximal 3 Monaten gezahlt und entspricht dem Nettogehalt. Galeria hatte am 2. Oktober zum 4. Mal in 6 Jahren Insolvenz angemeldet. Der Fahrplanwechsel der Deutschen Bahn bringt für Bayern positive wie negative Veränderungen. Nürnberg bekommt schnellere ICE-Sprinter nach Stuttgart und Berlin, München erstmals rote Frecciarossa-Züge nach Italien, zusätzliche TGV-Fahrten nach Paris sowie wieder ICE-Verbindungen nach Westfalen und Innsbruck. Gleichzeitig ist von Februar bis Mitte Juli die Strecke München-Rosenheim-Salzburg gesperrt. Fernzüge müssen über Mühldorf am Inn umfahren. Die Weinlese in Deutschland ist so gut wie abgeschlossen. Laut Statistischem Bundesamt fällt die Ernte mit 8 Millionen Hektolitern zwar üppiger aus als im Vorjahr, aber geringer als der Durchschnitt der letzten 5 Jahre. Grund ist der trockene und sonnige Sommer. Dadurch wurden die Trauben kleiner, aber qualitativ hochwertiger. Die deutschen Winzer gehen daher von einem guten Jahrgang aus. Tesla-Chef Musk hat den Republikanern vor den US-Zwischenwahlen am 3. November rund 276 Millionen Dollar gespendet, mehr als jeder andere Geldgeber. Hauptempfänger ist laut New York Times und CNN der Senate Leadership Fund, der das Geld in Werbung für bestimmte Kandidaten pumpt. Musk hatte schon im Präsidentschaftswahlkampf 2024 Unsummen für die Kampagne von Donald Trump gespendet.
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6: Mit Richard Pattberg. Das Landestheater Coburg sucht zum 200-jährigen Jubiläum persönliche Geschichten seiner Fans. Unter dem Motto 200 Jahre, 200 Stimmen können Erinnerungen, besondere Begegnungen oder lustige Anekdoten rund ums Theater eingereicht werden, als Text, Video oder Tonaufnahme. Die Beiträge sollen sich durch die Jubiläumsspielzeit ziehen, im Jubiläumsheft, online und in den sozialen Medien. Mehr Nachrichten aus der Region gibt's wieder um 11:30.
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7: Das sieht aktuell noch ganz gut aus. Wir haben ein bisschen Sonnenschein mit dabei. Aber im Laufe des Tages, egal ob in Schlüsselfeld, Eckloffstein oder in Reckendorf, kommen mehr Wolken auf uns zu und es kann dann auch ein bisschen Regen geben. Dazu Temperaturen von 14 Grad. Die Nacht, die bleibt dann meistens trüb. Temperaturtechnisch geht's runter auf 9 Grad. Dann schauen wir auf die Radio Bamberg Aussichten für Bamberg-Forchheim und die Region. Morgen und am Donnerstag wechselhaft. Es ist erstmal sehr neblig und bewölkt dann, aber auch immer wieder Sonnenschein mit dabei. Und die Temperaturen gehen ein kleines bisschen nach oben auf bis zu 18 Grad.
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9: A3 Würzburg Richtung Passau zwischen Nürnberg Nord und dem Kreuz Altdorf. 7 Kilometer stockender Verkehr, da braucht ihr momentan 10 Minuten länger. Dann Bamberg Richtung Ortsdurchfahrt Walsdorf. Hier Bamberger Straße bis Steigerwaldstraße. Da hat es einen Unfall gegeben. Bitte denkt dran, teilweise staut sich.

0: hier. Es wird geblitzt in Hirschheid, im Griesweg, beide Richtungen, da steht der Blitzanhänger. Dann B505 bei Pettstadt Richtung Hirschheid, Poppendorf, Ortseingang aus Richtung Zeckern und wir haben eine Handy- und Gurtkontrolle Bamberg am Laubanger direkt am Kreisverkehr. Habt ihr auch noch was gesehen? Die Studio- und WhatsApp-Hotline 0951 98 29 029.
1: Gute Fahrt!
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0: 15. Seit heute Morgen um 5 kann man sich die Doku aber auch schon in der Mediathek anschauen, ne?
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0: Schön, dass ihr mit dabei seid. An diesem Dienstag gleich gibt's wieder eine neue Folge von Marleen fragt, Kinder antworten.

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2: Hallo, ich bin die Maya und bin 7 Jahre alt.
3: Maya, stell dir vor, du findest 100 Euro. Was würdest du damit machen?
2: Ich würde es mir nach Hause nehmen und mir ein Spielzeug kaufen.
3: Was meinst du denn, warum gibt's Regen?
2: Weil im Schwimmbad, da darf man nicht rennen, weil da kann man voll ausrutschen.
3: Was glaubst du denn, passiert mit Luftballons, wenn sie wegfliegen?
2: Da zerplatzt der. Und wenn es heiß ist, dann wird er immer wärmer und dann fliegt er weg.
3: Wenn du einen Roboter hättest, was sollte der alles für dich tun?
2: Der sollte mir was zu essen bringen und mein Zimmer aufräumen.
3: Wenn du ein Tier hättest, das sprechen kann, worüber würdet ihr reden?
2: Ein Papagei, der kann nachplappern.
3: Wenn du eine Superkraft haben könntest, welche wäre das?
2: Fliegen. Dann kann man auf Fallschirm springen im Flugzeug und runterfallen lassen. Und da kann man auch so einen Fallschirm.
3: Maya, wenn du einen Tag lang alles bestimmen könntest, was würdest du alles bestimmen?
2: Ich würde bestimmen, dass wir sofort in den Freizeitpark gehen.
3: Wenn du einen Wunsch frei hättest, ganz egal was, was würdest du dir jetzt wünschen?
2: Auf ein Pferd reiten.
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12: Um 11:30 im Studio Richard Pappberg. In Bamberg ist gestern Mittag ein Streit auf einem Diskussionsprozess.

0: Counterparkplatz eskaliert. Wie die Polizei berichtet, beleidigte ein bislang Unbekannter auf dem Parkplatz in der Forchheimer Straße zunächst einen 77-Jährigen. Im Lauf des Streits warf der Unbekannte dann mit Orangen nach dem Mann, verfehlt ihn. Aber danach ging der Angreifer den Rentner an und schlug ihm mit der Faust ins Gesicht. Der 77-Jährige ging zu Boden, erlitt eine Platzwunde am Kopf, seine Brille zerbrach. Laut Polizei floh der Angreifer anschließend in Richtung Gereuth. Er wird folgendermaßen beschrieben. Etwa 30 Jahre alt, 1,75 Meter groß und kräftig. Er trug eine Brille und einen 3-Tage-Bart sowie eine dunkelblaue Jacke mit gelben Streifen. Die Polizei bittet um Zeugenhinweise. Die Wirtschaft in Oberfranken stabilisiert sich langsam, aber ein echter Aufschwung ist noch nicht in Sicht. Das zeigt die aktuelle Herbstumfrage der IHK für Oberfranken Bayreuth. 23% der Unternehmen bewerten ihre Geschäftslage als gut, genauso viele als schlecht. Vor allem hohe Energiepreise und steigende Kosten machen den Betrieben zu schaffen. Und auch der Blick in die Zukunft ist eher pessimistisch. Fast jedes dritte Unternehmen rechnet mit schlechteren Geschäften und plant, Personal abzubauen. Nur 8% wollen neue Mitarbeiter einstellen.
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0: Auszubildende sind häufiger von Mobbing, verbalen Aggressionen oder Gewalt betroffen als Studierende. Laut einer neuen Studie sind 42% der Azubis schon mal beleidigt und beschimpft worden, bei Studis 23%. Dafür fühlen sich knapp 3/4 aller Azubis dank entsprechender Schulungen gut auf sicheres Arbeiten vorbereitet, bei Hochschülern weniger als die Hälfte. Auf der A3 bei Nürnberg hat in der Nacht ein LKW gebrannt. Deshalb wurden 2 Fahrspuren in Richtung Regensburg gesperrt, teilte die Polizei mit. Zeitweise war die Autobahn sogar voll gesperrt. Die Aufräumarbeiten sollten bis in den frühen Morgen andauern. Warum der Lastwagen brannte, ist noch unklar. Verletzte gab es laut dem Sprecher nicht. Und dann noch eine Breaking News für Marlene Thien. Der McRib fällt aus dem Sortiment eines großen Anbieters.
2: Ich hab das gerade gelesen. Burgern. Ja, hat mich schockiert.
0: Schockstarre im Studio.
3: Ich mag den aber auch
2: gerne. Mein Lieblingsburger.
3: Mit ganz viel Soße.
2: Ich bin total traurig, liebe Leute.
3: Ab wann ist er weg, Marlene?
2: Da steht bis zum 27.10. Oh Mensch.
0: Hm. Haben Sie 14 Tage, so jeden Tag ein McRib. Auf geht's.
3: Mehr Nachrichten. Das ist eine Fake News.
2: Ich auch.
0: Mehr Nachrichten zu dem Burger gibt's vielleicht auch bei uns im Internet unter radio-bamberg.de und in der kostenlosen App. Und 14 Tage hast du noch Zeit. Gib ihm.
3: Dankeschön, McRitchie.
2: Mach ich.
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2: Also hat mich wirklich gerade schockiert, diese Nachricht. Und es war eine Mail von McDonald's, ja, möchte ich dazu sagen.
3: Nicht dein Ernst.
2: Ach Gott, also wir schauen mal auf das Wetter, ob das genauso traurig ist wie diese Nachricht. Es geht, sage ich mal. Ne? Wir haben heute schon noch Sonne mit dabei, aber es kommen mehr Wolken auf uns zu. Und dann kommt auch ein bisschen Regen. Ich sag euch, das sind die Tränen, die da runterkommen. Maximal 14 Grad heute. Die Nacht wird dann ein bisschen trüber. Die Temperaturen gehen dann runter auf 9 Grad. Die Radio Bamberg Aussichten für Bamberg, Forchheim und die Region morgen und am Donnerstag. Haben wir erstmal viel Nebel mit dabei, der hält sich auch ziemlich hartnäckig. Danach dann aber auch immer wieder Sonnenschein und es wird ein bisschen milder, 16 bis 18 Grad.
3: Es gibt Hoffnung. Ich weiß, irgendwann gab es keine Senfsoße mehr.
2: Kam wieder.
3: War ich sehr traurig und die kam dann wieder.
2: Ja.
3: Deswegen, na,
2: ja.
3: Ich denke an dich.
2: Danke.
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3: Vorsichtig bitte, Ortsdurchfahrt Walsdorf, Bamberger Straße bis Steigerwaldstraße, da hat es einen Unfall gegeben. Es wird geblitzt in Hirscheid, im Griesweg in beiden Richtungen, dann B505 bei Pettstadt Richtung Hirscheid, Poppendorf, Ortseingang aus Richtung Zeckern und wir haben noch eine Handy- und Gurtkontrolle Bamberg am Laubanger direkt am Kreisverkehr. Habt ihr auch noch was gesehen? Die Studio- und WhatsApp-Hotline 0951 98 29 029.
2: Gute Fahrt.
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0: The Weeknd und Save Your Tears, das ist ein Hit von heute hier bei Radio Bamberg. Gesundheit. Ja, Gesundheit. Es fangen schon wieder viele an zu schniefen oder haben Halsschmerzen. Wir können uns auch die Hand geben, Marleen und ich. Vielleicht sind die Büros bei euch deswegen auch so leer. Die kalte Jahreszeit bringt neben einer Menge schöner Dinge auch leider wieder die Grippewelle.
1: Theresa Stöcklein, Ärztin für Allgemeinmedizin in Bamberg. Ist diese aktuelle Krankheitswelle denn jetzt schon die klassische Grippewelle, die wir immer im Herbst erleben?
2: Nein, es handelt sich noch nicht um die Grippewelle. Aktuell sehen wir viele Atemwegsinfekte, auch bei uns in der Praxis. Es handelt sich aber eher um eine Erkältungswelle, die jetzt im beginnenden Herbst auch normal ist. Erreger sind hier vor allem Erkältungsviren, wie zum Beispiel Rhinoviren. Viren wie das Covid-Virus oder das Influenza-Virus sind nur selten mit dabei.
0: Was können wir tun, um nicht krank zu werden?
2: Man kann einiges beachten, um sich vor Infektionen zu schützen. Zum Beispiel sollte man regelmäßig lüften, wenn man sich in geschlossenen Räumen aufhält. Regelmäßiges Händewaschen, vor allem vor dem Essen, schützt auch vor Infektionen. Wenn man einer Risikogruppe angehört, ist auch das Tragen einer Atemschutzmaske sinnvoll.
1: Und wenn es uns jetzt dann schon erwischt hat, was können wir machen, um ganz schnell wieder fit zu werden?
2: Wenn man sich krank fühlt, sollte man zu Hause bleiben und sich körperlich schonen. Die Beschwerden kann man oft mit Hausmitteln gut lindern und die stärksten Beschwerden klingen auch meist nach einigen Tagen von selbst ab. Sollte dies nicht der Fall sein, macht es Sinn, den Hausarzt aufzusuchen.
0: Dankeschön, Theresa Stöcklein, Ärztin für Allgemeinmedizin hier in Bamberg. Wir wünschen natürlich allen, die gerade krank sind, gute Besserung.
1: Hoffentlich geht's euch bald wieder besser und für den Fall, dass ihr euch vor der Grippewelle schützen wollt, könnt ihr euch bei eurem Hausarzt auch dagegen impfen lassen.
0: Gesundheit.
3: Hat sie. 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

0: Hier ist Radio Bamberg, schönen Dienstag. Ganz ungezwungen bekannte Lieder singen, ein neues Hobby entdecken und dabei auch tolle Menschen kennenlernen. Das alles geht beim Chor Singende Spätlese der Städtischen Musikschule in Bamberg.
1: Der Chor probt jede Woche Mittwoch von 10:30 bis 11:30 Uhr und dann treffen sich musikbegeisterte Senioren zusammen mit Caroline Heckel. Sie leitet den Chor und ist auch ausgebildete Kirchenmusikerin und eben die Chorleiterin.
0: Aktuell geht es ja schon in Richtung Weihnachtslieder. Wer sich das mal anschauen bzw. anhören möchte, die nächsten kostenlosen Schnupperproben, die sind morgen oder am 21. oder 28. Oktober in der Musikschule in Bamberg jeweils von 10:30 Uhr bis 11:30 Uhr.
1: Und wer sich am Ende bei der Musikschule dann anmeldet, der bekommt

0: sogar ein kostenloses Busticket für die Chorproben.
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9: Ich bin Joshua Heise. Künstliche Intelligenz hat in Deutschland bisher nicht nennenswert viele Jobs gekostet. Laut einer Studie des Nürnberger Instituts für Arbeitsmarkt und Berufsforschung

0: Forschung hat sich die Vollzeitbeschäftigung in von KI betroffenen Berufen seit 2022 sogar besser entwickelt als anderswo. Allerdings ging sie bei jüngeren Leuten in dem Feld leicht zurück. Jeder fünfte Schüler in Deutschland ist schon mal Opfer von Cybermobbing geworden. Das zeigt eine neue Studie. Es geht etwa um Beleidigungen oder Deepfakes. Fast alle Fälle passieren demnach im Umfeld der Schule. Die Experten warnen vor einer Eskalation, denn ein Viertel der Betroffenen soll schon mal über Suizid nachgedacht haben. Viele griffen zu Alkohol oder Tabletten. Na, was ist denn hier los, Deutsche Bahn? Statt Verbindungen abzubauen, weitet der kriselnde Konzern sein Angebot zum Fahrplanwechsel im Dezember aus. Unter anderem 20 neue Verbindungen ins europäische Ausland kommen hinzu und die Strecke Hamburg-München kriegt einen Sprinter, mit dem man in knapp 5,5 Stunden von Nord nach Süd und umgekehrt fahren kann. Die Ticketpreise bleiben gleich. Eine mögliche Drohne hat heute früh den Flugbetrieb am Nürnberger Flughafen gestört. Drei Piloten hatten beim Start oder bei der Landung ein verdächtiges Objekt gemeldet. Ein Polizeihubschrauber hat nach einer Drohne gesucht, ohne Erfolg. 6 Flüge verspäteten sich, 2 Maschinen mussten nach Köln und Prag ausweichen, konnten aber später in Nürnberg landen. Nach dem Sieg gegen Australien wartet auf die deutsche Frauenfußballnationalmannschaft gleich der nächste Test. Um 17.45 Uhr geht's in Bremen gegen Japan. Fabian Schaffer berichtet.
1: Japan ist amtierender Asienmeister. Damit erhält Bundestrainer Christian Wück innerhalb weniger Tage 2 aussagekräftige Tests gegen Mannschaften aus der internationalen Spitze. Der DFB hat die beiden Oktoberländerspiele gegen Australien und eben Japan bewusst als Standortbestimmung auf dem Weg zur WM nächstes Jahr in Brasilien angesetzt.
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3: Mit Richard Pattberg. In Erlangen hat ein E-Scooter-Fahrer bereits am Freitag einen Fußgänger beleidigt und geschlagen. Wie die Polizei heute mitgeteilt hat, war ein 27-Jähriger an einer Kreuzung über die Fahrbahn gelaufen und wäre dabei fast mit dem Roller zusammengestoßen. Obwohl sich der Mann entschuldigte, beschimpfte ihn der Fahrer und schlug ihm 2-mal mit der flachen Hand gegen den Kopf. Der Fußgänger blieb unverletzt, hatte aber Schmerzen. Die Polizei sucht nach Zeugen und Hinweisen. Mehr Nachrichten aus der Region gibt's wieder um 12:30.
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4: Da sind einige Wolken unterwegs. Ein bisschen Sonnenschein kommt noch durch, egal ob in Wattendorf, Hallandorf oder in Lisberg. Aber im Laufe des Nachmittags kann auch ein bisschen Regen auf uns zukommen. Das Ganze bei maximal 14 Grad. Heute Nacht meistens dann trüb bei Tiefstwerten um 9 Grad. Die Radio Bamberg Aussichten für Bamberg, Forchheim und die Region morgen und am Donnerstag wechselhaft. Vor allem ist erstmal viel Nebel mit dabei und ein paar Wolken, aber dann auch Sonnenschein und bisschen mildere Temperaturen von bis zu 18 Grad.
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5: Gute Fahrt, wenn ihr unterwegs seid. Wir haben Blitzer für euch und zwar stehen die in Herscheid, im Griesweg, in beiden Richtungen wird hier geblitzt mit dem Blitzanhänger. Dann B505 bei Pettstadt Richtung Herscheid, Poppendorf, Ortseingang aus Richtung Zeckern. Dann Bamberg in der Maternstraße, Dankeschön Line. Aktuell wird auch geblitzt in Hausen, Heroldsbacher Straße Richtung Heroldsbach. Und es gibt noch eine Handy- und Gurtkontrolle am Laubanger in Bamberg, Höhe Kreisverkehr. Da, wie gesagt, Handy- und Gurtkontrolle. Habt ihr auch noch was gesehen? Die Studio- und WhatsApp-Hotline 0951 98 29 029.
4: Gute Fahrt.
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5: Dienstag, 13. Oktober und das sind unsere Themen in dieser Stunde.
4: Schon wieder wurde in ein Feuerwehrhaus bei uns in der Region eingebrochen.
5: Und Bahn stellt neuen Fahrplan für 2027 vor.
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1: Die Deutsche Bahn will mit mehr Verbindungen ins Ausland sowie einer weiteren Sprinterlinie punkten. Mit dem Fahrplanwechsel im Dezember hat der Konzern dann täglich mehr als 320 Fahrten mit über 10.000 Zielen außerhalb Deutschlands im Angebot.
2: Die Tickets gibt's ab morgen zu kaufen. Was bleibt, sind die vielen Baustellen im teils maroden Schienennetz der Bahn. Ursula Winkler aus der Radio Bamberg Nachrichtenredaktion. Ursula, jetzt wurde der Fahrplan bekannt gegeben, der ab dem 13. Dezember dann gilt. Was ist denn Neues mit dabei?
3: Also, es gibt eine neue Sprinterverbindung quer durch Deutschland zwischen Hamburg und München mit Stopps nur in Hannover und Nürnberg. 5 Stunden und 20 Minuten soll die Fahrt dauern, wenn denn alles klappt, natürlich mit der Pünktlichkeit. Zuletzt war ja nur jeder zweite Fernzug pünktlich. Ansonsten wird die bestehende Sprinterlinie zwischen Berlin und Stuttgart ausgebaut und fährt künftig 3 statt 1 täglich je Richtung. Deutschlandweit gibt es nach Bahnangaben ab Mitte Dezember täglich rund 70 Sprinterfahrten auf wichtigen Strecken. Auch das Netz ins Ausland wird ausgebaut.
1: Und was gibt's da für neue Highlights Richtung Ausland?
3: Ab dem neuen Fahrplan im Dezember gibt es mehr als 320 Fahrten täglich ins Ausland. Mehr als 200 Städte in 14 Ländern sind dann direkt erreichbar. Man kann über die Bahn-App auch einfacher Tickets kaufen für die ausländischen Anbieter, zum Beispiel für die österreichische Bundesbahn, Trenitalia oder Eurostar. Künftig soll es auch mehr Züge geben nach Italien, Frankreich, Österreich und Dänemark. Und ab Sommer gibt es eine neue Direktverbindung zwischen München, Mailand und Rom.
2: Du hast es ja schon erwähnt, das Dauerthema der Bahn, die Pünktlichkeit, die hängt ja auch mit den vielen Baustellen zusammen. Tut sich da was?
3: Ja, das wird auch ein Dauerthema bleiben, leider. Bahn und Bund haben ihre Pläne zwar etwas ausgebremst. In den kommenden Jahren sollen viel weniger wichtige Strecken saniert werden als eigentlich geplant. Aber es geht natürlich weiter mit den Bauarbeiten und damit auch mit Umleitungen und Zugausfällen. Zum Beispiel ist jetzt schon die wichtige Ost-West-Verbindung zwischen Lehrte und Berlin gesperrt, noch bis Ende des nächsten Jahres. Es gibt weniger Fahrten und sie dauern zwischen Berlin und Hannover fast 1,5 Stunden länger. Es sind auch noch weitere Sanierungen geplant. Die Umleitungen und geänderten Zeiten sind aber jetzt schon in der Reiseauskunft hinterlegt.
1: Dankeschön, Ursula. Also die Bahn hat ihren Fahrplan für das kommende Jahr vorgestellt mit weiteren Sprinterlinien und mehr Verbindungen ins Ausland. Ab morgen können die Tickets dann gekauft werden.
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18: Um 12:30 im Studio Richard Pattberg. Die Kripo Bamberg sucht Zeugen nach 2 Betrugsfällen, die sich gestern im Raum Bamberg ereignet haben. In Hirscheid übergab eine 70-jährige Frau gegen 15 Uhr Bargeld und Schmuck an einen jungen Mann, nachdem Betrüger ihr eine Krebserkrankung einer Angehörigen vorgetäuscht hatten. Am Abend fiel eine 63-jährige auf die Geschichte vom verunglückten Enkel herein und übergab gegen 20 Uhr im Bamberger Gewerbegebiet an der Dr. Robert-Pfleger-Straße Wertgegenstände und Bargeld an einen angeblichen Kurier. Die Beute beläuft sich laut Polizei auf mehrere 10.000 Euro. Hinweise nimmt die Kripo entgegen. Im Landkreis Bamberg können bald Streuobstbäume bestellt werden. Die Aktion 100 für 36 soll die Kulturlandschaft stärken und den Streuobstanbau fördern. 32

0: 50 Kommunen haben sich daran beteiligt. Am Wochenende hat Umweltminister Thorsten Glauber auf dem Apfelmarkt in Schönbrunn die beiden Gewinner gezogen. Im Frühjahr soll die Pflanzung starten. Lothar Winkler vom Amt für ländliche Entwicklung Oberfranken sagt zum weiteren Ablauf.
1: Der Minister Glauber hat gezogen die Kommune Walsdorf und die Kommune Altendorf. Die bekommen jetzt einen Schnittkurs für ihre Bürgerinnen und Bürger, die Obstbäume bestellt haben. Und generell ist es jetzt so, alle 32 Kommunen, die sich beteiligt haben, bekommen jetzt von uns einen, ja, das heißt so, Bescheid und können dann die Obstbäume bestellen und im Frühjahr kann die Pflanzung losfolgen.
0: Die Initiative wurde gemeinsam vom Amt für ländliche Entwicklung Oberfranken, dem Landkreis Bamberg und dem Landschaftspflegeverband Bamberg organisiert. Wer 2027 bei Jugend musiziert dabei sein will, kann sich ab sofort bis zum 15. November anmelden. Der Regionalwettbewerb für die Städte und Landkreise Bamberg und Forchheim findet dann Ende Januar in der Städtischen Musikschule statt. Ausgeschrieben sind unter anderem Blasinstrumente, Zupfinstrumente, Musical und Orgel sowie mehrere Ensemble-Kategorien. Neu ist auch die Kategorie Populäre Stile Band für 2 bis 6 Musizierende. Alle Infos zur Anmeldung gibt's unter radio-bamberg.de. Da gibt's auch mehr Nachrichten. Und das Ganze natürlich auch in der kostenlosen App.
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3: Da kommen jetzt im Laufe des Tages immer mehr Wolken auf uns zu, egal ob in Burg Windheim, Gräfenberg oder in Zapfendorf. Es kann auch ein paar Regentröpfchen geben noch, dazu Temperaturen von maximal 14 Grad. Heute Nacht meistens dann trüb bei Tiefstwerten um 9 Grad. Die Radio Bamberg-Aussichten für Bamberg-Forchheim und die Region. Morgen und am Donnerstag wechselhaft. Erstmal ist ziemlich zäher Nebel mit dabei, auch ein paar Wölkchen. Aber die Sonne scheint auch immer wieder durch. Dazu wird es ein bisschen milder mit Temperaturen von bis zu 18 Grad.
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5: Es gab einen Unfall, Ortszugfahrt Walsdorf, Bamberger Straße bis Steigerwaldstraße. Denkt dran, wenn ihr da entlangfahren müsst. Es wird geblitzt in Hirschheid, Griesweg in beiden Richtungen, da steht der Blitzanhänger der Polizei. B505 bei Pettstadt Richtung Hirschheid, 100 sind erlaubt. Dann wird geblitzt Poppendorf, Ortseingang aus Richtung Zeckern, Bamberg in der Maternstraße, Hausen in der Heroldsbacher Straße und wir haben noch einen Hinweis, und zwar eine Handy- und Gurtkontrolle Bamberg direkt am Laubanger am Kreisverkehr. Habt ihr auch noch was gesehen? Die Studio- und WhatsApp-Hotline 0951 98 29 029.
3: Gute Fahrt!
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1: Immer wieder kommt es zu Einbrüchen bei uns in der Region Bamberg-Forchheim. Besonders unverständlich sind dabei Einbrüche bei Organisationen, die anderen helfen wollen.

0: So wie es jetzt bei der Feuerwehr in Memmelsdorf passiert ist. Zwischen Sonntagabend und gestern Morgen ist da nämlich eingebrochen worden. Fabian Zeck, Kommandant der Freiwilligen Feuerwehr, wie habt ihr denn von dem Einbruch erfahren?
1: Gestern Morgen gegen 8 Uhr wurde ich telefonisch durch eine aufmerksame Bürgerin über einen Schaden am Feuerwehrgerät aus Memmelsdorf informiert. Nachdem ich mir vor Ort dann ein Bild von der Lage verschafft habe, konnte ich letztendlich einen Einbruch feststellen. Das Ganze in Form von einer eingeschlagenen Scheibe an der Fahrzeughalle sowie ein geöffnetes Fahrzeug und zum Teil auch ausgeräumte Geräteräume.
2: Die Täter hatten es auf Spezialgeräte abgesehen. Die Polizei schätzt den Entwendungsschaden auf 10.000 Euro. Jürgen Reinwald, der erste Bürgermeister in Memmelsdorf, ist selbst Feuerwehrmitglied und auch mächtig sauer.
3: Es ist eine Sauerei, dass gerade die, die anderen in schwierigen Situationen helfen, zur Seite stehen, so schamlos ausgenutzt werden. Leider sind wir kein Einzelfall. In letzter Zeit kam es gehäuft zu Einbrüchen oder Einbruchsversuchen in Feuerwehren, zuletzt auch in Schlüsselfeld. Wir gehen daher auch von einem gezielten Einbruch aus.
0: Ja, und auch bei Fabian Zeck ist der Ärger mehr als verständlich.
1: Am späten Sonntagabend kamen wir von einem Einsatz zurück. Das war natürlich doppelt bitter, dass am nächsten Morgen ein Einbruch festgestellt werden musste. Denn ohne die freiwilligen Feuerwehren in Bayern wäre der Schutz der Bevölkerung in Notsituationen nicht gewährleistet. Am Ende des Tages, wenn jemand der Feuerwehr schädigt, schädigt er sich im Grunde genommen sich selbst. Wir sind alle entsetzt und enttäuscht, dass die Hemmschwelle immer weiter sinkt.
2: Bei der Feuerwehr in Memmelsdorf im Landkreis Bamberg haben Unbekannte eingebrochen und Spezialgeräte im Wert von 10.000 Euro gestohlen. Wer etwas gesehen hat, die Polizei Bamberg-Land bittet um Hinweise.
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17: Ich bin Joshua Heise. Der Nürnberger Flughafen steht aktuell still. Der Airport ist wegen eines Polizeieinsatzes gegen Mittag für den Flugverkehr gesperrt worden. Grund ist laut einem Sprecher eine unbestätigte Luftnotlage. Ein Flugzeug aus Korfu sei sicher gelandet. Der Flieger sei vor der Landung von Eurofightern begleitet worden, hieß es. Bundeskanzler Merz hat nochmal zugesichert, die geplanten Sozialreformen werden kommen, insbesondere im Interesse der jungen Menschen in Deutschland. Das sagte Merz beim Arbeitgebertag in Berlin.
18: Wir wollen hier für neues Vertrauen sorgen. Denn nur ein Sozialstaat, der verlässlich schützt und der zugleich nachhaltig finanziert ist, wird auch von der jungen Generation dauerhaft mitgetragen und akzeptiert.
17: Er werde weiter dafür kämpfen, dass sich trotz mancher Meinungsverschiedenheiten in der Bundesregierung immer wieder das Richtige und Notwendige durchsetze. Der deutschen Wirtschaft geht es schlecht, heißt es immer, doch die scheint sich im

0: laufenden Jahr besser zu erholen als angenommen. Der Internationale Währungsfonds rechnet mit einem Wachstum um 1,3%. Im Juli war er noch von 0,7% ausgegangen. Auch für das nächste Jahr hat der IWF seine Prognose leicht nach oben korrigiert. Die Bundesregierung hatte letzte Woche genau die gleiche Schätzung veröffentlicht. BMW hat im dritten Quartal 6,3% weniger Autos verkauft als vor einem Jahr. Insgesamt rund 550.000 Fahrzeuge. Grund ist der Markteinbruch in China, wo der Absatz um fast ein Viertel zurückging. In Europa und den USA konnte BMW dagegen zulegen, auch dank starker Nachfrage nach Elektroautos und des US-Werks in Spartanburg. Borussia Dortmund hat den Vertrag mit Trainer Niko Kovac vorzeitig bis 2029 verlängert. Sportvorstand Lars Ricken erklärte dazu, Kovac habe das Team des BVB konstant weiterentwickelt und genieße innerhalb des Vereins eine hohe Akzeptanz. Kovac ist seit Anfang 2025 Trainer in Dortmund. Aktuell ist der BVB nach 5 Spieltagen Tabellenzweiter der Fußball-Bundesliga, punktgleich mit Spitzenreiter SC Freiburg.
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2: Mit Richard Pattberg. Auf der A3 bei Nürnberg ist in der Nacht ein Sattelauflieger vollständig ausgebrannt. Gegen 2:30 war laut Polizei ein Lkw-Fahrer in Richtung Regensburg unterwegs, als auf Höhe der Anschlussstelle Nürnberg-Nord ein Reifen platzte und Feuer fing. Der Fahrer koppelte die Zugmaschine noch ab und brachte sie in Sicherheit. Der Auflieger, beladen mit Teilen für die Automobilindustrie, brannte aus. Die A3 war in Richtung Regensburg bis etwa 3 Uhr voll gesperrt. Der Schaden liegt im mittleren fünfstelligen Bereich. Mehr Nachrichten aus der Region gibt's wieder um 2:30.
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3: Da kommen jetzt immer mehr Wolken auf uns zu, egal ob in Stadelhofen, Pretzfeld oder Priesendorf. Es kann im Laufe des Tages auch mal ein paar Regentröpfchen geben. Temperaturen liegen bei maximal 14 Grad. Heute Nacht meistens dann trüb, Tiefstwerte liegen bei 9 Grad. Und dann schauen wir auf die Radio Bamberg Aussichten für Bamberg, Forchheim und die Region. Morgen und am Donnerstag, da haben wir erstmal ordentlich Nebel am Start. Sobald der Nebel sich verzieht, kann aber auch mal die Sonne durchkommen. Und dazu wird es ein bisschen milder bei 18 Grad.
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4: Gute Fahrt, wenn ihr unterwegs seid. Es wird geblitzt. Herscheid in Griesweg in beiden Richtungen. Blitzeranhänger. Poppendorf, Ortseingang aus Richtung Zeckern. Dann Bamberg in der Maternstraße. Hausen, Heroldsbacher Straße. Gößweinstein, Petzoldstraße an der Tankstelle. Und wir haben eine Handy- und Gurtkontrolle. Bamberg am Laubanger am Kreisverkehr. Habt ihr auch noch was gesehen? Die Studio- und WhatsApp-Hotline 0951 98 29 029.
3: Gute Fahrt!
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2: Ich könnte ja jetzt so tun, als würde ich kauen. Ich kau aber nicht. Wie man hört, ich spreche ja halbwegs deutlich. Gestern Abend habe ich gekaut. Crisp, so heißt die Schokolade und sie ist weiß. Die weiße Crisp-Schokolade. Esse ich alle Schaltjahre mal. Und ich denke, jeder von euch hat schon weiße Schokolade gegessen, aber nur wenige von euch wissen, warum die weiße Schokolade weiß ist. Okay, ich sag's euch, wie immer. Also als erstes, eine Pigmentstörung liegt nicht vor. Ne? Das heißt, weiße Schokolade wird auch aus Teilen der Kakaopflanze hergestellt. Die Kakaobohnen werden geerntet, getrocknet, geröstet, gemahlen und jetzt kommt's, mit Wasser erhitzt und oben, ganz oben, schwimmt die sogenannte Kakaobutter. Die kann man abschöpfen, es ist also das Fett der Kakaobohne. Und daraus macht man eben weiße Schokolade, da kommt noch Milch, Zucker dazu, Vanillearoma eventuell und fertig ist das Ding. Offiziell ist die weiße Schokolade aber gar keine Schokolade, denn sie enthält eben kein Kakaopulver. Und laut deutscher Kakaoverordnung muss Schokolade 18% Kakaobutter und 14% Kakaopulver enthalten. Also das, was die Schokolade braun macht. Aber wurscht, Hauptsache es schmeckt. Jeder Deutsche isst übrigens 9 Kilogramm Schokolade im Jahr. Das ist Platz 2 in Europa. Sieger sind die Erfinder, die Schweizer mit 11 Kilo. Und ein Herr Nestlé war es, der die erste Milchschokolade auf den Markt gebracht hat. Das war 1875.
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11: Um 13:30 im Studio Diana Wieber. Auf einem Discounter-Parkplatz in der Forchheimer Straße in Bamberg ist gestern Mittag ein 77-Jähriger angegriffen worden. Ein Unbekannter beleidigte den Rentner zufolge und warf mit Orangen nach ihm, traf aber nicht. Dann schlug er dem Mann mit der Faust ins Gesicht. Der 77-Jährige stürzte, erlitt eine Platzwunde am Kopf, seine Brille ging zu Bruch. Der Täter flüchtete in Richtung Gereuth. Er ist etwa 30 Jahre alt, 1,75 Meter groß, kräftig, trug Brille, 3-Tage-Bart und eine dunkelblaue Jacke mit gelben Streifen. Die Polizei bittet um Hinweise. Auszeichnung für Klimaschutz aus Forchheim. Das Climate Hub Netzwerk hat den Bayerischen Klimaschutzpreis erhalten. Ausgezeichnet wurde das Projekt Balkonien 25. Es macht Energiewende und Klimaschutz für alle zugänglich. Über 750 Menschen bauten mit 120 Ehrenamtlichen in 5 Städten eigene Balkonkraftwerke aus gebrauchten Solarpanels. Das Preisgeld beträgt 10.000 Euro. Umweltminister Thorsten Glauber würdigte die Preisträger am Abend in München als neue Leuchttürme für den Klimaschutz in Bayern. Die Ausschreibung für den Wettbewerb Jugend musiziert 2027 ist veröffentlicht. Teilnehmen können Schülerinnen, Schüler, Auszubildende, junge Berufstätige und Studierende, die nicht in einer musikalischen Berufsausbildung stehen. Die Anmeldung ist online bis zum 15. November möglich. Der Regionalwettbewerb für Bamberg und Forchheim wird vom 29. bis 31. Januar in der Städtischen Musikschule Bamberg ausgetragen.

0: Hagen. Erste Preisträger fahren zum Landeswettbewerb nach Landsberg am Lech. Das Bundesfinale findet im Mai in Bonn statt.
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0: Der Nürnberger Flughafen steht aktuell still. Der Airport ist wegen eines Polizeieinsatzes gegen Mittag für den Flugverkehr gesperrt worden. Grund ist laut einem Sprecher eine unbestätigte Luftnotlage. Ein Flugzeug aus Korfu sei sicher gelandet. Der Flieger sei vor der Landung von Eurofightern begleitet worden, heißt es. Der deutschen Wirtschaft geht es schlecht, heißt es immer, doch die scheint sich im laufenden Jahr besser zu erholen als angenommen. Der Internationale Währungsfonds rechnet mit einem Wachstum um 1,3%, im Juli waren es noch 0,7%. Auch für das nächste Jahr hat der IWF seine Prognose leicht nach oben korrigiert. Die Bundesregierung hatte letzte Woche genau die gleiche Schätzung veröffentlicht. 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
2: Egal ob in Pommersfelden, Obertrubach oder auch in Gerach, es kommen immer mehr Wolken auf uns zu und die können auch mal ein bisschen Regen mitbringen. Dazu Temperaturen von maximal 14 Grad. Die Nacht bleibt dann eher trüb, temperaturtechnisch geht's runter auf 9 Grad. Dann schauen wir auf die Radio Bamberg Aussichten für Bamberg, Forchheim und die Region. Morgen und am Donnerstag starten wir erstmal mit einem ziemlich zähen Nebel in den Tag. Danach aber auch mal Sonnenschein mit dabei und es wird ein bisschen milder bei bis zu 18 Grad.
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3: Um kurz nach 13:30. Hallo, Marlene und Jörg hier.
4: Das ist die Nicole und zwar ist der Unfall passiert vor der Ausfahrt Bamberg Ost, kommen von Nürnberg Richtung Lichtenfels, ist noch nicht abgesichert, staut sich aber alles schon.
3: Dankeschön Nicole, das Ganze auf der A73. Es wird geblitzt in Hirscheid, Griesweg, in beiden Richtungen Blitzanhänger, dann Poppendorf, Ortseingang aus Richtung Zeckern, Bamberg in der Maternstraße, Hausen, Heroldsbacher Straße, Gößweinstein, Petzoldstraße an der Tankstelle und wir haben immer noch die Handy- und Gurtkontrolle. Die ist weiterhin am Laubanger in Bamberg am Kreisverkehr. Habt ihr auch noch was gesehen? Die Studio- und WhatsApp-Hotline 0951 98 29 029.
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A73 Nürnberg Richtung Bamberg zwischen Bamberg Ost und Memmelsdorf. Hier hat es einen Unfall gegeben. Die linke Spur ist blockiert. Auch der Standstreifen aktuell Vollsperrung auf der A73. Die Polizei ist vor Ort. 3 Kilometer Stau. Da braucht ihr momentan 37 Minuten länger, wenn es geht. Bitte diesen Bereich umfahren und vor allem vorher abfahren. 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
1: Kirche und Gesellschaft. Der folgende Beitrag wird präsentiert von der Kirchenredaktion.
2: Nein, wir haben es nicht vergessen, das ganz besondere Event am vergangenen Wochenende. Es fand nämlich am Obermain statt.
0: Und zwar sorgten dort 10 Drehorgelspieler aus ganz Deutschland für einen, ich sag mal, ganz eigenen musikalischen Charme. Zum Beispiel mit einem Benefizkonzert in der Wallfahrtsbasilika 14 Heiligen. Mit dabei Drehorgel Wille aus dem thüringischen Hundeshagen.
3: Also der Hauptorganisator ist Raimund Hefter aus Unterfranken und er ist aber schon jetzt wohl 50 Jahre Pilger hier in 14 Heiligen und hat sehr gute Beziehungen zum Pater Wagner und die hat er jetzt genutzt, sodass wir nach fast zweijähriger Anmeldezeit diesen Termin bekommen haben. Das hat uns unheimlich viel Spaß gemacht.
4: Macht es aber eigentlich immer, meint Wilhelm Reimann. Schon seit 23 Jahren orgelt er sich mit seinem historischen Instrument durch die Lande, wie er sagt, und zwar in vierter Generation.
3: Mein Urgroßvater und mein Opa, die sind noch als Wandermusikanten durch ganz Europa gezogen. Und da sage ich, da kann ich nicht anders. Ich musste dann auch drehen.
4: Seit einigen Jahren ist Drehorgel Willi sogar Vorsitzender des Clubs Deutscher Drehorgelfreunde, der rund 400 Mitglieder zählt. Man tauscht sich aus, man trifft sich zu Ausflügen, organisiert Konzerte und informiert dabei auch über die Geschichte und technische Entwicklung der Drehorgel.
3: Also die Art Drehorgeln, die gibt es seit den 70er Jahren. Da wurde praktisch das weiterentwickelt, die Rollenorgeln. Und das sind jetzt die moderneren, wo man dann eben auch ganz verschiedene Musik mitspielen kann.
4: Denn die Titelwünsche sind heutzutage sehr vielfältig, meint Drehorgel Willi. Das reicht zum Beispiel von Schlagern über Klassik bis hin zu Kirchenmusik. Aber Hauptsache, es bringt den Menschen Freude, sei es in der Fußgängerzone, bei Konzerten in Seniorenheimen oder Kirchen. Dazu Drehorgel Willi aus Hundeshagen in Thüringen, Raimund Hefter aus Stadtlauringen bei Schweinfurt und Hessen Helmut aus Heiligenrode bei Kassel.
5: Das Besondere für mich ist an der Drehorgel, dass ich ohne Notenkenntnisse wunderbare Musik machen kann und feststelle, dass es den Leuten sehr gefällt und mir natürlich auch.
6: 14 Heiligen bin ich 42 Mal zu Fuß mitgelaufen. Da gibt es einen sogenannten Wallfahrerabend, die haben wir dann die Wallfahrer auch bespaßt.
3: Ja, ich finde immer besonders schön, wenn Kinder dann vor den Orgeln stehen und die wissen gar nicht, wo es herkommt und manche tanzen dann, das freut mich immer besonders.
4: Vom Drehorgel-Benefizkonzert zugunsten der Orgelsanierung in 14 Heiligen, Norbert Dussold, katholische Redaktion.

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0: 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Prostatakrebs betrifft viele Männer und wirft oft Fragen auf. Antworten und wichtige Infos rund um die Erkrankung gibt es bei einer Patientenveranstaltung mit Experten aus dem Prostatakrebszentrum.
1: Mit dabei sind der Leiter des Prostatakrebszentrums und Chefarzt der Urologie sowie der Koordinator des Zentrums. Im Anschluss können dann auch gerne Fragen dazu gestellt werden. Der Eintritt ist frei, ohne Anmeldung.
0: Die Veranstaltung, die findet an diesem Donnerstag im Klinikum am Bruderwald in Bamberg statt. Beginn ist um 18 Uhr.
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11: Ich bin Dominik Schweiger. Große Aufregung am Nürnberger Flughafen. Den hat die Polizei heute abgesperrt. Hintergrund war offenbar eine Luftnotlage bei einem Flugzeug aus Griechenland. Mittlerweile hat die Polizei Entwarnung gegeben. Fabian Schaffer mit den Einzelheiten.
12: Die Maschine war auf dem Weg von Korfu nach Nürnberg und hatte offenbar einen Notfallcode abgesetzt. Daraufhin stiegen 2 Eurofighter aus Neuburg an der Donau auf und begleiteten das Flugzeug bis nach Nürnberg, wo es sicher landete. Warum es zu dem Alarm kam, ist bislang unklar. Bereits am frühen Morgen hatte eine mögliche Drohnensichtung für Probleme gesorgt. Ob beide Vorfälle zusammenhängen, ist noch offen.
11: Nach dem Rücktritt von Arbeitsministerin Baas übernimmt heute der frühere rheinland-pfälzische Ministerpräsident Schweizer die Nachfolge. Er befasst sich dann direkt mit der umstrittenen Rentenreform. Die hat Bundeskanzler Merz heute beim Arbeitgebertag nochmal verteidigt. Sie mache die Rente gerechter, heißt es. Der Gesetzentwurf zur Rentenreform soll noch in diesem Jahr im Kabinett und im ersten Quartal des nächsten Jahres im Bundestag beschlossen werden. Jeder 5. Schüler in Deutschland ist schon mal Opfer von Cybermobbing geworden. Das zeigt eine neue Studie. Es geht etwa um Beleidigungen oder Deepfakes. Fast alle Fälle passieren demnach im Umfeld der Schule. Die Experten warnen vor einer Eskalation, denn ein Viertel der Betroffenen soll schon mal über Suizid nachgedacht haben. Viele griffen zu Alkohol oder Tabletten. Wir bleiben im Cyberspace. Die Stadtverwaltung im oberbayerischen Eichstätt ist Opfer eines Hackerangriffs geworden. Genaue Hintergründe und ob Daten abgeflossen sind, ist unklar. Das Eichstätter Rathaus mit seinen Außenstellen ist bis auf Weiteres geschlossen und auch per E-Mail nicht erreichbar. Bereits vereinbarte Termine im Rathaus entfallen vorerst. Es gibt aber eine Notfallhotline. Die Weinlese in Deutschland ist so gut wie abgeschlossen.

0: Johnson, laut Statistischem Bundesamt fällt die Ernte mit 8 Millionen Hektolitern zwar üppiger aus als im Vorjahr, aber geringer als der Durchschnitt der letzten 5 Jahre. Grund ist der trockene und sonnige Sommer, dadurch wurden die Trauben kleiner, aber qualitativ hochwertiger. Die deutschen Winzer gehen daher von einem sehr guten Jahrgang aus.
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2: Mit Diana Weber. Die Verkehrspolizei hat gestern auf der A9 bei Bayreuth gleich 2 Fahrzeuge sichergestellt. Gegen 3:30 am Nachmittag kontrollierten die Beamten zunächst einen Ford Mustang mit polnischem Kennzeichen Richtung Norden. Nur eine halbe Stunde später stoppten sie einen Mercedes E300. Nach beiden Autos wurde in Frankreich gesucht. Die Fahrzeuge wurden sichergestellt und abgeschleppt. Jetzt ermittelt die Kripo Bayreuth, warum die Autos gesucht wurden und wie die beiden Fahrer in ihren Besitz gekommen sind. Dabei wollen die Ermittler eng mit den französischen Behörden zusammenarbeiten. Mehr Nachrichten aus der Region gibt's wieder um 2:30.
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3: Da sind einige Wolken jetzt am Start. Es kann auch ein kleines bisschen Regen heute noch geben. Dazu Temperaturen von maximal 14 Grad. Heute Nacht ist es dann trüb. Temperaturen gehen runter auf 9 Grad. Und dann schauen wir auf die Radio Bamberg Aussichten für Bamberg, Forchheim und die Region. Morgen und am Donnerstag wechselhaft. Erstmal viel Nebel mit dabei, dann auch ein paar Wolken und zwischendurch Sonnenschein bei etwas milderen Temperaturen von bis zu 18 Grad.
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5: A73 Nürnberg Richtung Bamberg zwischen Bamberg Ost und Memmelsdorf. Hier nach einem Unfall ist die Fahrbahn komplett gesperrt. Die Polizei ist vor Ort. Aktuell hier zwischen Hirscheid und Memmelsdorf 4 Kilometer Stau. Da braucht ihr 28 Minuten länger. Auch staut sich derzeit auf der B505 zwischen Pettstadt und Bamberg Süd. Auch deswegen hier dichter Verkehr. Da braucht ihr knapp 10 Minuten länger. Und das geht dann auch teilweise weiter auf dem Berliner Ring. Hier, wenn ihr in Bamberg unterwegs seid, auch da kann sich stauen. Am besten, wenn es noch möglich ist, diesen Bereich weiträumig umfahren. Geblitzt wird in Hirscheid, im Griesweg in beiden Richtungen Blitzanhänger. Ortseingang Poppendorf aus Richtung Zeckern. Hausen, Heroldsbacher Straße wird geblitzt. Gößweinstein, Petzoldstraße an der Tankstelle. Und wir haben noch 2 Blitzer in Bamberg. Der eine steht in der Maternstraße. Und ganz aktuell Bamberg-Luitpoldstraße wird geblitzt in Richtung Bahnhof. Dankeschön an die Patricia. Habt ihr auch noch was gesehen? Die Studio- und WhatsApp-Hotline 0951 98 29 029. Dankeschön.
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5: Wir sind ja stolz auf unser wunderschönes Bamberg. Und dieses Bamberg wird heute Abend vertreten durch unseren Oberbürgermeister Sebastian Niedermeyer und dessen Schwester Anna Niedermeyer.
3: Ganz genau, in der Doku-Reihe 37 Grad, Geschwister zwischen Liebe und Rivalität. Zu sehen im ZDF heute Abend um 22.15 Uhr, ansonsten auch jetzt schon in der Mediathek.
5: Wir hatten sie ja gestern zu Gast hier bei uns im Studio in einer Sonderstunde. Das ganze Interview könnt ihr auch mal nachhören unter radio-bamberg.de.

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2: 13. Oktober 1986. Neu in den Charts, Cutting Crew, I Just Died in Your Arms. Cutting Crew-Sänger Nick Van Eet schreibt diesen Song. Er erzählt, eine seiner Beziehungen hat ihn dazu inspiriert. Genauer gesagt geht es um die Frau, die später auch die Mutter seiner Tochter wird. Nachdem er und diese Frau sich ein Jahr lang nicht gesehen haben, treffen sie sich für einen Abend wieder. Er gibt zu, da spürten schon ein bisschen die Funken, aber er spürt die ganze Zeit auch dieses innere Gefühl von wegen, soll ich das wirklich tun? Daher auch die Textzeile I should have walked away, also ich hätte gehen sollen. Diese und noch mehr Zeilen schreibt er dann am nächsten Morgen direkt auf. Und innerhalb einer Stunde ist der Text für den Song fertig. Kurz darauf geht er ins Studio und nimmt das Demo auf. In 3 Tagen ist er dann mit allem durch. Später packt die Band den Song dann noch auf das Album Broadcast und wird damit enorm erfolgreich. Zum Beispiel erreichen sie in den USA Platz 1 der Singlecharts.

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11: Um 2:30 im Studio Diana Weber. Die Kripo Bamberg sucht Zeugen nach zwei Betrugsfällen, die sich gestern im Raum Bamberg ereignet haben. In Hirschfeld übergab eine über 70-jährige Frau gegen 15 Uhr Bargeld und Schmuck an einen jungen Mann, nachdem Betrüger ihr eine Krebserkrankung einer Angehörigen vorgetäuscht hatten. Am Abend fiel eine 63-Jährige auf die Geschichte vom verunglückten Enkel herein und übergab gegen 20 Uhr im Bamberger Gewerbegebiet Dr. Pflegerstraße Wertgegenstände und Bargeld an einen angeblichen Kurier. Die Beute beläuft sich auf mehrere 10.000 Euro. Hinweise nimmt die Kripo Bamberg entgegen. Die Aktion 100 für 36 ist abgeschlossen. Bei der Initiative sollen in den 36 Kommunen im Landkreis Bamberg jeweils 100 neue Streuobstbäume gepflanzt werden. Am Montag hat Bayerns Umweltminister Thorsten Glauber auf dem Apfelmarkt in Schönbrunn die beiden Gewinner gezogen, Walsdorf und Altendorf. Beide Kommunen erhalten einen Baumschnittkurs für interessierte Bürger. Gegenüber Radio Bamberg sagt Glauber:
12: Und mit 36.100 wollen wir schaffen, dass die Gemeinden im Landkreis Bamberg 100 Streuobstbäume, der klassische Hochstamm, der unsere Kulturlandschaft so prägt, gemeinsam für die kommenden Generationen zu pflanzen, um unsere Heimat noch schöner zu machen, um am Ende Apfelmarkt auch in Zukunft, um am Ende den Genuss, den wir auf dem Teller oder in der Flasche haben, auch sichern können.
11: Insgesamt haben sich 32 Kommunen an der Initiative des Amts für ländliche Entwicklung Oberfranken, des Landkreises Bamberg und des Landschaftspflegeverbands Bamberg beteiligt. Nach rund 3,5 Jahren Bauzeit ist in Hausen bei Forchheim ein modernes Mehrzweckzentrum eingeweiht worden. Die neue Halle bietet Raum für Schule, Sport, Vereine, Kultur und Veranstaltungen und schafft damit nach rund 50 Jahren wieder eine gemeinsame Heimat für zahlreiche Nutzergruppen. Die Baukosten für das gesamte Mehrzweckzentrum belaufen sich auf rund 15,4 Millionen Euro. Zur Finanzierung wurden verschiedene Fördermöglichkeiten genutzt.
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11: Entwarnung in Nürnberg. Dort war der Flugverkehr wegen einer möglichen Luftnotlage gestoppt worden. Eine Maschine, die von der griechischen Insel Korfu kam, wurde von zwei Eurofightern der Bundeswehr bei der Landung

0: begleitet. Bereits am frühen Morgen hatte eine mögliche Drohnensichtung am Nürnberger Airport für Probleme gesorgt. Bayern will ein Recht auf Vergessenwerden für Menschen, die eine Krebserkrankung überstanden haben. Das heißt konkret, dass sie nicht mehr bei Versicherungen, Krediten oder Ähnlichem benachteiligt werden dürfen. Das Kabinett hat beschlossen, sich einer entsprechenden Bundesratsinitiative anderer Länder anzuschließen. Gesundheitsministerin Gerlach sagte, die aktuelle Regelung sei einfach nicht fair. 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
2: Viele Wolken sind heute unterwegs, egal ob in Walsdorf, Ebermannstadt oder Rathelsdorf. Es kann auch ein bisschen Regen noch geben heute im Laufe des Tages. Temperaturen liegen so bei 14 Grad. Heute Nacht dann meistens trüb und bewölkt bei Tiefstwerten um 9 Grad. Und die Radio Bamberg-Aussichten für Bamberg-Forchheim und die Region sind wechselhaft. Morgen und am Donnerstag fangen wir erstmal mit Nebel an, dann Wolken, aber zwischendurch auch Sonnenschein. Und die Temperaturen werden ein kleines bisschen milder bei bis zu 18 Grad.
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3: Um kurz nach 3:30 B505 Bamberg Richtung Höchstadt zwischen Pettstadt und Hirscheid dichter Verkehr. Da braucht er momentan 4 Minuten länger. Es wird geblitzt in Hirscheid. Griesweg in beiden Richtungen, da steht der Blitzanhänger. Dann Hausen, Heroldsbacher Straße, Gößweinstein, Petzoldstraße an der Tankstelle, Bamberg-Maternstraße und Bamberg-Luitpoldstraße Richtung Bahnhof. Und ganz aktuell haben wir einen Blitzer in Forchheim in der Hans-Sack-Straße. Habt ihr auch noch was gesehen? Die Studio- und WhatsApp-Hotline 0951 98 29 029. Dankeschön.
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0: Hier ist Radio Bamberg am Dienstag. Schön, dass ihr mit dabei seid. In Bamberg ist ein bundesweit beispielhaftes Pilotprojekt für den Katastrophenfall gestartet. Geprobt wird, wie Behörden, Feuerwehr, Rettungsdienste und Versorger bei Stromausfällen, Cyberangriffen oder Sabotagen zusammenarbeiten.
1: Ja, dabei sollen Schwachstellen sichtbar werden und bis 2027 sollen auch konkrete Lösungen entstehen. Die Erfahrungen aus Bamberg sollen anschließend auch anderen Kommunen helfen.
0: Wir sprechen jetzt darüber mit Christian Hinterstein. Er ist Referent für öffentliche Sicherheit, Recht und Ordnung bei der Stadt Bamberg.
1: Herr Hinterstein, was bedeutet eigentlich eine resiliente Region? Was soll Bamberg am Ende besser können als heute?
2: Eine Region, die handlungsfähig bleiben soll, wenn etwas passiert. Das können Naturereignisse sein, das kann aber natürlich auch zum Beispiel ein Cyberangriff auf die digitale Infrastruktur oder Versorgungsengpässe und so etwas sein. In diesen Fällen müssen die Stadt, aber natürlich auch das Landratsamt, der Landkreis Bamberg sicherstellen, dass sie diejenigen Leistungen weiterhin erbringen, auf die sich die Menschen verlassen. Wir wollen nicht erst im Krisenfall überlegen müssen, wer macht dann was.
0: Welche Krisenszenarien machen Ihnen denn besonders deutlich, dass Vorbereitung einfach nötig ist?
2: Das sind Naturkatastrophen, Cyberangriff, Versorgungsengpässe, Sabotagen, Desinformationen. Aus unserer Sicht ist das Entscheidende, dass sich die Krise natürlich nicht an die Grenzen der Behörde hält, also weder an die Zuständigkeitsgrenzen noch an die inhaltlichen Grenzen. Wir müssen vernetzt denken und in diesem Planspiel wollen wir herausfinden, ob unsere Strukturen auch dann funktionieren können, wenn mehrere Dinge gleichzeitig passieren. Wo sind die Fähigkeiten, die wir brauchen, um diese Situationen auch gut bewältigen zu können?
1: Das Projekt soll später als Vorbild für andere Kommunen dienen. Warum wurde denn Bamberg ausgewählt?
2: Jede Region hat ihre eigenen Strukturen und Besonderheiten. Also jede Region muss auch ihren Krisenplan entwickeln. Was idealtypisch in Bamberg jetzt geprobt wird, ist sozusagen, wie ist denn der Weg zu einem Krisenplan? Wie analysiere ich denn meine Region? Wie bringe ich Verwaltung? Wie bringe ich die Einsatzorganisation in die Unternehmen?

0: Nehmen die Zivilgesellschaft an einen Tisch und wie überprüfe ich in einem realistischen Szenario, ob das Zusammenspiel auch tatsächlich funktioniert? Also es geht weniger um den Plan als um den Weg dorthin und das ist aus unserer Sicht auch die Blaupause.
1: Dankeschön, Christian Hinterstein. Er ist Referent für öffentliche Sicherheit, Recht und Ordnung bei der Stadt Bamberg. Heute ist Internationaler Tag der Katastrophenvorbeugung.
2: Und Bamberg soll als Vorbild für ganz Deutschland dienen.
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0: Dienstag, hier ist Radio Bamberg mit dem vollen Programm. Das war's von uns für heute.
1: Morgen gibt's uns wieder pünktlich ab 10. Euch noch einen schönen Dienstag und jetzt viel Spaß mit der Michi Eichler Show.
0: Tschüss und bis morgen.
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11: Ich bin Dominik Schweiger. Entwarnung am Flughafen Nürnberg. Laut Polizei besteht keine Gefahr. Das hätten die Überprüfungen vor Ort ergeben. Warum es den Alarm gegeben hat, sei noch unklar und werde momentan ermittelt. Der Flughafen Nürnberg war gesperrt worden, als eine Maschine von der griechischen Insel Korfu ein Notsignal übermittelt hatte. Deswegen sind Eurofighter aufgestiegen, um das Flugzeug zu begleiten. Mittlerweile läuft der Flugbetrieb wieder. Verteidigungsminister ja, SPD-Chef nein. Minister Pistorius will nicht als Chef beim SPD-Parteitag kandidieren. Stattdessen sollte der aktuelle Parteichef Klingbeil wieder antreten. Der mache seine Aufgabe in schwierigen Zeiten exzellent, so Pistorius. Nach dem Rücktritt von Co-Chefin Baas will die SPD im Winter ihre gesamte Parteispitze neu wählen. Durch die hohen Energiepreise ist die Inflation zum ersten Mal nach fast 3 Jahren wieder über die 3%-Marke gestiegen. Konkret liegt sie laut Statistischem Bundesamt bei 3,3%. Vor allem zeigt sich das an den Tankstellen und beim Heizöl. Hier haben die Preise um gut 15% zugelegt. Was damals 100 Euro gekostet hat, kostet jetzt knapp 115 Euro. Papst Leo ist für seine geplante OP in einem römischen Krankenhaus angekommen. Bei dem 71-Jährigen soll noch heute Nachmittag ein Knoten in der Lunge entfernt werden. Claudia Wächter berichtet aus Rom.
12: Patienten hängen in den Klinikfenstern und winken. Unten applaudieren die Leute, als Leo hier die Klinik betritt. Die quälende Ungewissheit, die er sicherlich spürt, war ihm nicht anzumerken. Erst nach dem Eingriff wird er wohl wissen, ob der Knoten harmlos oder bösartig ist. Bei einer Routinekontrolle hatten Ärzte den Knoten entdeckt und ihm zur OP geraten. Und nun hoffen viele weltweit, auch Nichtgläubige, dass alles gut über die Bühne geht.
11: Mit winzigen Sendern haben Fachleute in München ein Nest der asiatischen Hornisse aufgespürt. Sie haben 2 Tiere markiert und ihren Rückflug bis zu einem Hausdach verfolgt. Das Nest soll jetzt schnell entfernt werden, bevor junge Königinnen ausschwärmen und neue Völker gründen können. Die eingeschleppte Hornissenart frisst unter anderem Honigbienen und kann dadurch Bienenvölker schwächen.
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0: Bambergs Erzbischof Herwig Gössel hat im Bistumshaus St. Otto 17 ehrenamtliche Initiativen aus dem Erzbistum geehrt. Die Gruppen kümmern sich unter anderem um Seniorenarbeit, Gottesdienste, soziale Angebote sowie Kinder- und Jugendarbeit, etwa mit Zeltlagern, heißt es in einer Mitteilung. Jede Gruppe erhielt eine Dankesurkunde und eine finanzielle Anerkennung, die den Mitgliedern selbst zugutekommen soll. Die Auswahl stehe stellvertretend für alle Ehrenamtlichen und sei kein Wettbewerb, betonte die Stiftung für das Ehrenamt, die Ehrung vorbereitet hatte. Gössel sagte, die Ehrenamtlichen bewegten durch ihren Einsatz die Welt anderer Menschen. Mehr Nachrichten aus der Region gibt's wieder um 3:30.
13: Und damit zum Wetter mit Christian König. Christian, mehr Wolken und ein bisschen Regen, heißt das zumindest kein Nachtfrost mehr.
14: Ja, alles hat seine Vor- und Nachteile. Die dichteren Wolken bringen uns ein bisschen Regen in die Nacht rein. Und dann bleibt's drüben. Nach 11 bis 13 Grad geht's dann kaum unter 7 Grad. Warum? Weil ein Deckel drauf ist durch die Wolken. Da kann die Tageswärme nicht ins Weltall abstrahlen wie in der vergangenen Nacht, wo es ja Frost gab. Also das ist erstmal vom Tisch. Morgen haben wir dann Wolken und teils Sonne bei 14 bis 16 Grad. Donnerstag, Freitag gibt's nach Nebel etwas mehr Sonne. Und da wird's auch ein Stück milder mit bis zu 18 Grad.
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13: Hallo zu euch auf die Straßen am Dienstagnachmittag, gleich auf die Sekunde genau. 3:04. Wir schauen auf die A3 Nürnberg Richtung Würzburg. Zwischen Erlangen West und Höchstadt Ost, hier liegt ein Werkzeugkasten herum. Bitte erhöhte Vorsicht. Ansonsten habe ich aktuell keine weiteren Störungsmeldungen, aber jede Menge Blitzer. Gößweinstein in der Petzoldstraße, Höhe Esso-Tankstelle, da sind 30 erlaubt. Hausen in der Heroldsbacher Straße. Der Blitzeranhänger Hirscheid im Griesweg, beidseitig, auch hier 30. Dann haben wir einen Feichheim in der Hans-Sachs-Straße. Bamberg in der Luitpoldstraße Richtung Bahnhof. Bamberg in der Maternstraße. Und Kerstin hat eben per WhatsApp geschrieben, noch in Gaustadt, Breiteckerstraße nach der Ziegelei. Auch da ein Blitzer, Tempo 30, auch hier in dem Bereich.
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13: Habt ihr auch was gesehen? Die Studio- und WhatsApp-Hotline 0951 98 29 029. Egal, wo ihr unterwegs seid. Gute Fahrt.
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13: Hallo zusammen am Dienstag. Ah, ist das schön, wenn die Nase nicht mehr läuft, wenn es im Hals nicht mehr kratzt, der Husten nachlässt und sprich einfach die Erkältung oder was auch immer da rumgefleucht ist, wieder verschwunden ist. Dann ist es aber Zeit, nicht sich zurückzulehnen, sondern erst recht alles wieder frisch zu machen. Fühlt sich ja auch doppelt gut an. Darüber sprechen wir gleich ausführlicher. Nach Taylor Swift und Simple Minds.

0: Taylor Swift am Dienstagnachmittag bei Radio Bamberg. Wir haben neuen Blitzer. Danke, Andreas. Steht in Feuchheim, äußere Nürnberger Straße, Höhe Käseröte. Dort sind 30 erlaubt. Allen unterwegs wünsche ich eine gute Fahrt. Ja, ist es nicht schön, dieses Gefühl, wenn die Nase endlich wieder frei ist, ja, es im Hals nicht mehr kratzt und das Fieber weg ist. Herrlich. Nach so einer überstandenen Erkältung oder Grippe endlich wieder rausgehen und was machen zu können, das ist toll. Aber es gibt so ein paar Sachen, die wir bei uns zu Hause machen können, damit wieder alles schön frisch und sauber ist und die Bakterien vor allem weg sind. Helen Martin aus der Radio Bamberg Redaktion, was gehört denn da zum Beispiel dazu?
1: Also ich würde als erstes mal alle benutzten Taschentücher wegschmeißen und dann ist das große Waschen angesagt. Bettwäsche, Handtücher, Schlafanzug, alles ab in die Waschmaschine, gerne auch bei 60 Grad, also

0: Die Bettwäsche und die Handtücher, ja, und auch die Zahnbürste austauschen, kann nicht schaden.
1: Okay, also waschen ist wichtig. Was noch?
0: Also ich desinfiziere auch immer noch die Flächen, die ich häufig berührt habe. Also Türklinken, Lichtschalter, Wasserhähne oder auch das Handy. Und wenn man es richtig sauber will, dann würde ich noch das Waschbecken und das Klo putzen. Und last but not least, einmal gescheit durchlüften.
1: Und dann ist hoffentlich erstmal wieder längere Zeit Ruhe im Karton. Mit Erkältung, Grippe und Co. Danke dir, Helen. Gleich Musik von Backriders. Und das hier ist Aglikid Joe.

Mein Zuhause, meine Hits, Radio Bamberg am Dienstagnachmittag. Fabi Hollett, den perfekt geweckt. Heute hat er wieder seine Genusswerkstatt eröffnet, ja, und hat was ganz Fabelhaftes gezaubert, nämlich Krustenbratenbrödler. Ein Gedicht. Wenn ihr nochmal sehen wollt, wie er das gemacht hat, es gibt ein paar Videos auf unserer Facebook-Seite und bei Instagram. Und wenn ihr das mal nachmachen wollt, dann klickt rein, radio-bamberg.de. Dort findet ihr auch nochmal die Anleitung und das Rezept fürs perfekte Krustenbratenbrödler.

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12: Um 3:30 im Studio Diana Wieber. In Bamberg waren gestern früh Einbrecher unterwegs. In der Geisfelder Straße gegenüber des Muna-Geländes sind Unbekannte in ein Gewerbegebäude eingebrochen und haben Bargeld gestohlen. Ein Mitarbeiter entdeckte demnach Aufbruchsspuren an der Eingangstür und alarmierte die Polizei. Nach ersten Erkenntnissen schlugen die Täter zwischen 4 und 5 Uhr morgens zu. Im Gebäude durchsuchten sie mehrere Büroräume und machten sich anschließend mit ihrer Beute aus dem Staub. Wie viel Bargeld genau gestohlen wurde, ist noch unklar. Wer in der Nacht auf Montag verdächtige Personen oder Fahrzeuge im Bereich der Geisfelder Straße beobachtet hat, soll sich bitte bei der Kripo Bamberg melden. Die Aktion 100 für 36 ist abgeschlossen. Bei der Initiative sollen in den 36 Kommunen im Landkreis Bamberg jeweils 100 neue Streuobstbäume gepflanzt werden. Gestern hat Bayerns Umweltminister Thorsten Glauber auf dem Apfelmarkt in Schönbrunn die beiden Gewinner gezogen, Walsdorf und Altendorf. Beide Kommunen erhalten einen Baumschnittkurs für interessierte Bürger. Gegenüber Radio Bamberg sagt Glauber:
13: Und mit 36.100 wollen wir es schaffen, dass die Gemeinden im Landkreis Bamberg 100 Streuobstbäume, der klassische Hochstamm, der unsere Kulturlandschaft so prägt, gemeinsam für die kommenden Generationen zu pflanzen, um unsere Heimat noch schöner zu machen, um am Ende Apfelmarkt auch in Zukunft, um am Ende den Genuss, den wir auf dem Teller oder in der Flasche haben, auch sichern können.
12: Insgesamt haben sich 32 Kommunen an der Initiative des Amts für ländliche Entwicklung Oberfranken, des Landkreises Bamberg und des Landschaftspflegeverbands Bamberg beteiligt. Die im April gestartete Bamberg-App verzeichnet bereits über 5000 Downloads. Das teilt die Stadt Bamberg mit. Die App arbeitet mit den digitalen Infostelen in der Stadt zusammen, den sogenannten Bamboards. Dieses System kommt so gut an, dass Soest und Kempten das Bamboard-Konzept übernehmen. Die dahinterstehende Urbo-Community belegte beim Co-Pionierpreis den 3. Platz und erreichte beim Software-Check von Deutschland Digital den Spitzenplatz im Bereich Apps.
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12: Durch die hohen Energiepreise ist die Inflation zum ersten Mal nach fast 3 Jahren wieder über die 3%-Marke gestiegen. Konkret liegt sie laut Statistischem Bundesamt bei 3,3%. Vor allem zeigt das an der Tankstelle und beim Heizöl. Hier haben die Preise um gut 15% zugelegt. Papst Leo XIV. Liegt im Krankenhaus. In der Gemelli-Klinik.

0: In Rom lässt sich der 71-Jährige heute auf Anraten seiner Ärzte einen Knoten aus der Lunge entfernen. Dieser war bei Kontrollen entdeckt worden, wohl in einem sehr frühen Stadium. Ein Vatikansprecher sagte, nach dem Eingriff brauche Leo etwa eine Woche Erholung. 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
1: Dankeschön, Diana. Und damit zum Wetter mit Christian König. Christian, geht's nach ein bisschen Regen wieder für längere Zeit strohtrocken weiter?
2: Ja, strohtrocken ist jetzt eh nicht mehr drin, weil durch die langen Nächte, auch wenn es aufklart, sammelt sich Nebel und der ist eben feucht. Und jetzt ist auch für die Pflanzen nicht mehr tragisch, wenn es längere Zeit trocken bleibt. Die Sonne, die wird sich je nach Nebel in den nächsten Tagen wieder häufiger zeigen, bei 17, 18 Grad am Donnerstag und Freitag. Und dann könnte es aber am Wochenende sein, dass es da auch wieder ein bisschen regnet.
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1: Gleich 4:05. Hallo zu euch auf die Straßen am Dienstagnachmittag. Eine Meldung von der B22. Zwischen Unterneuses und Burg Ebrach stockender Verkehr. Da braucht ihr 5 Minuten länger. Und jede Menge Blitzer. Man könnte meinen, es ist heute Marathon. Danke Matthias. Neue Radarkontrolle A70 Bamberg Richtung Bayreuth Höhe Würgau. Gößweinstein in der Petzoldstraße Höhe Esso-Tankstelle. Da sind 30 erlaubt. Hausen in der Heroldsbacher Straße einer. Forchheim in der Hans-Sack-Straße. Dann äußere Nürnberger Straße in Forchheim Höhe Käsröte, auch Tempo 30. Gaustadt in der Breitecker Straße Höhe Ziegelei, 30 sind hier erlaubt. Bamberg in der Luitpoldstraße Richtung Bahnhof und nochmal Bamberg in der Maternstraße. Habt ihr auch was gesehen? Die Studio- und WhatsApp-Hotline 0951 98 29 029. Allen unterwegs eine gute Fahrt.
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1: Schönen Nachmittag. 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

0: Madonna, Like a Prayer. Das ist Radio Bamberg am Dienstagnachmittag.
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Nelly Furtado, Say It Right, Radio Bamberg am Dienstagnachmittag. 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
7: Ich bin Dominik Schweiger. Ein Entführungsalarm hat am Nürnberger Flughafen einen Großeinsatz ausgelöst. Eine Maschine von der griechischen Insel Korfu hat den entsprechenden Notfallcode gesendet. Danach war das Cockpit per Funk nicht mehr erreichbar. Eurofighter haben den Flieger bis zur sicheren Landung begleitet. Der Flughafen wurde vorübergehend gesperrt. Inzwischen hat die Polizei Entwarnung gegeben. Allen Insassen geht es gut. Als Ursache vermuten die Ermittler einen technischen Defekt. Künstliche Intelligenz hat in Deutschland bisher nicht wirklich viele Jobs gekostet. Laut einer Studie des Nürnberger Instituts für Arbeitsmarkt- und Berufsforschung hat sich die Vollzeitbeschäftigung in von KI betroffenen Berufen seit 2022 sogar besser entwickelt als anderswo. Allerdings ging sie bei jüngeren Leuten in dem Feld leicht zurück. Kanzler Merz hat längere Arbeitstage als Chance für Beschäftigte dargestellt. Wer 3x12 Stunden arbeite, habe mehr Zeit für die Familie. Das setzt aber voraus, dass Beschäftigte ihre Arbeitszeiten selbst mitbestimmen können. Experten warnen vor Gesundheits- und Unfallrisiken durch lange Arbeitstage. Auch Kinderbetreuung oder Pflege müssen an diesen Tagen organisiert werden. Mehr Flexibilität bedeutet deswegen nicht automatisch mehr Freiheit für Arbeitnehmer. Wer Krebs überstanden hat, soll bei Versicherungen oder Krediten nicht mehr benachteiligt werden. Dafür setzt sich Bayern mit einer Bundesratsinitiative für ein sogenanntes Recht auf Vergessenwerden ein. Gesundheitsministerin Gerlach hat die bisherigen Regeln als unfair kritisiert. Besonders junge Menschen würden dadurch trotz überstandener Erkrankung in ihrer Lebensplanung eingeschränkt. Der heiße und trockene Sommer macht sich auch bei der Weinernte bemerkbar. Die Winzer rechnen laut Statistischem Bundesamt mit einer um 4% kleineren Ernte als in den Durchschnittsjahren davor. Katrin Müller berichtet.
8: Durch Trockenheit und Hitze sind die Weintrauben zwar kleiner, meist aber aromatischer. Den Winzern geht mengenmäßig zwar einiges durch die Lappen hierzulande, dafür stimmt aber wohl die Qualität. Insgesamt wird ein guter Jahrgang erwartet. Vor allem in den drei größten Weinbaugebieten, Rheinhessen, Pfalz und Baden, fällt der Ertrag im Vergleich zum Vorjahr auch um einiges üppiger aus. Etwa 70% der Ernte sind Weißmost und 30% rote Trauben.
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9: Mit Diana Weber. An der Uni Bayreuth läuft das neue Wintersemester mit einigen Neuerungen. Bisher haben sich rund 1220 Erstsemester eingeschrieben, deutlich mehr als zum gleichen Zeitpunkt im Vorjahr. Insgesamt studieren dort knapp 11.000 Menschen. Neu sind die Masterstudiengänge Wirtschaftsrecht und Ecological Forecasting. Außerdem dürfen Studierende künstliche Intelligenz künftig auch bei Haus- und Abschlussarbeiten nutzen, müssen die verwendeten Programme aber angeben. Auch der Campus wird modernisiert mit erneuten Seminarräumen, besseren technischer Ausstattung und neuen Gebäuden. Mehr Nachrichten aus der Region gibt's wieder um 16:30.
10: Und damit zum Wetter mit Christian König. Christian, ist der Nachtfrost erstmal wieder vom Tisch, weil wir jetzt mehr Wolken und später auch ein bisschen Regen mit dabei haben. Teilweise auch jetzt schon Regen fällt.
11: Ja, alles hat seine Vor- und Nachteile. Die dichteren Wolken bringen uns ein bisschen Regen in die Nacht rein. Und dann bleibt's drüben. Nach 11 bis 13 Grad geht's dann kaum unter 7 Grad. Warum? Weil ein Deckel drauf ist durch die Wolken. Da kann die Tageswärme nicht ins Weltall abstrahlen wie in der

0: vergangenen Nacht, wo es ja Frost gab. Also das ist erstmal vom Tisch. Morgen haben wir dann Wolken und teils Sonne bei 14 bis 16 Grad. Donnerstag, Freitag gibt es nach Nebel etwas mehr Sonne. Und da wird es auch ein Stück milder mit bis zu 18 Grad.
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2: Auf die Sekunde genau jetzt 4:04 am Dienstagnachmittag. Hallo zu euch auf die Straßen mit einer Meldung von der A70, Schweinfurt Richtung Bamberg. Auf Höhe Bamberg-Hafen hier ein defektes Fahrzeug. Bitte erhöhte Vorsicht. Und danke Harry, der hat noch einen Unfall gemeldet, auch auf der A70 und zwar Bamberg Richtung Schweinfurt am Bamberger Kreuz. Die linke Spur ist blockiert, ist erst vor wenigen Minuten passiert. Also auch da bitte erhöhte Vorsicht. Blitzer stehen, A70, Bamberg Richtung Bayreuth, Höhe Würgau. Gößweinstein in der Petzoldstraße, Höhe Esso-Tankstelle, da sind 30 erlaubt. Hausen in der Heroldsbacher Straße einer, Forchheim in der Hans-Sack-Straße. Nochmal Forchheim, äußere Nürnberger Straße, Höhe Käsröte, da sind auch 30 erlaubt. Gaustadt in der Breitecker Straße, Höhe Ziegelei, ebenfalls Tempo 30. Und in der Luitpoldstraße in Bamberg noch ein Blitzer Richtung Bahnhof. Habt ihr auch was gesehen? Die Studio- und WhatsApp-Hotline 0951 98 29 029. Egal, wo ihr unterwegs seid, gute Fahrt!
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2: Schönen Dienstagnachmittag zusammen. Wir blicken nochmal kurz aufs vergangene Wochenende zurück. Da waren in Baunach im Bürgerhaus etwa 80 Teilnehmer des Frankenbunds aus dem gesamten fränkischen Raum beim 96. Bundestag zu Gast. Und was da so auf dem Programm stand, darüber sprechen wir gleich nochmal nach Phil Collins. Und das hier ist Katy Perry.

0: 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Ab geht's in den Dienstagfeierabend mit Radio Bamberg. Es ist die traditionelle jährliche Hauptversammlung des Frankenbunds, der sogenannte Bundestag. Jedes Jahr findet er in einem anderen Ort in ganz Franken statt. Diesmal war es die 96. Ausgabe und zwar in Baunach im Kreis Bamberg. Das war der auserwählte Ort. So haben sich am vergangenen Samstag im Bürgerhaus über 80 Teilnehmer aus dem gesamten fränkischen Raum eingefunden. Und neben der Festrede von Kulturhistorikerin Gabriele Wiesemann war ein weiteres Highlight die Verleihung des Kulturpreises 2026 an Claudia Wieland, so Georg Weigler, Vorsitzender des Frankenbunds in Baunach.
1: Claudia Wieland ist im Main-Tauber-Kreis als Kreisarchivarin und auch als Kreisheimatpflegerin tätig. Und das ist, glaube ich, der wesentliche Punkt auch für diesen Vorschlag, ihr diesen Kulturpreis zu erreichen, weil sich also insgesamt dort in den Gemeinden, die zum Main-Tauber-Kreis gehören, ganz besonders für Archivpflege engagiert.
0: Außerdem hat sie darüber auch Publikationen verfasst, ist in Schulen und Kindergärten tätig und sie stellt die Archive auch der Öffentlichkeit zur Verfügung. Neben diesen zwei Programmpunkten gab es aber unter anderem noch vieles weitere, zwei Führungen durch Baunach zum Beispiel für die Teilnehmer dieses 96. Bundestags. Und umrahmt wurde die ganze Veranstaltung von der Baunacher Wirtshausmusik. Georg Weigler als Gastgeber sozusagen war auf jeden Fall zufrieden.
1: Es ist bereits das zweite Mal, dass Baunach einen derartigen Bundestag veranstaltet und der Landrat Maciącik hat ja auch in seinem Grußwort besonders darauf hingewiesen, dass seit 2021 Bamberg, Burgebrauch und Baunach dreimal eigentlich in kurzer Zeit Oberfranken hier für und der Landkreis Bamberg und die Stadt für diesen Bundestag also als Ausrichter aufgetreten sind.
0: Nächstes Jahr feiert die Baunacher Frankenbund-Ortsgruppe übrigens

ihr 100-jähriges Bestehen. Da wird dann sicherlich auch entsprechend gefeiert. Gleich K-Maro für euch, Family IQ. Und das hier ist Khalid mit Aisha. Komm's.

Das ist Radio Bamberg am Dienstagnachmittag. Schönen Start in euren Feierabend. Ja, heute geht's auch dann in der Champions League mal wieder weiter. Zweiter Spieltag. Und zwei deutsche Mannschaften sind im Einsatz heute Abend. RB Leipzig empfängt PSV Eindhoven. Und die Bayern, die sind in Norwegen zu Gast bei Stavanger. Stavanger, nicht Stavanger, wäre fränkisch. 21 Uhr Anstoß jeweils. Übrigens, die Konferenz bei The Zone heute Abend, die ist kostenlos. Also falls ihr Lust habt, da sind natürlich dann mehrere Spiele dabei, aber wieso nicht? Kann man mal reingucken, ne? Fußball Champions League, zweiter Spieltag. Also bei The Zone, die Konferenz heute Abend, kostenlos. Jetzt The Kid Laroi und Justin Bieber.

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4: Um 4:30 im Studio Diana Wieber. Schock in Memmelsdorf bei Bamberg. Unbekannte sind zwischen Sonntagabend und gestern früh in das neue Feuerwehrhaus in der Bahnhofstraße eingebrochen und haben mehrere Spezialgeräte gestohlen. Dafür schlugen sie eine Scheibe ein und verschafften sich Zutritt zum Gebäude. Der Schaden ist nach Angaben der Gemeinde enorm. Bürgermeister Jürgen Reinwald zeigt sich gegenüber Radio Bamberg fassungslos.
5: Es ist eine Sauerei, dass gerade die, die anderen in schwierigen Situationen helfend zur Seite stehen, so schamlos ausgenutzt werden. Leider sind wir kein Einzelfall. In letzter Zeit kam es gehäuft zu Einbrüchen oder Einbruchsversuchen in Feuerwehren, zuletzt auch in Schlüsselfeld. Wir gehen daher auch von einem gezielten Einbruch aus.
4: Die Polizei Bamberg-Land hat die Ermittlungen übernommen und bittet um Hinweise. Wer verdächtige Beobachtungen gemacht hat, soll sich bitte bei der Polizei melden. Auf einem Discounter-Parkplatz in der Forchheimer Straße in Bamberg ist gestern Mittag ein 77-Jähriger angegriffen worden. Ein Unbekannter beleidigte den Rentner zunächst und warf mit Orangen nach ihm, traf aber nicht. Dann schlug er dem Mann mit der Faust ins Gesicht. Der 77-Jährige stürzte, erlitt eine Platzwunde am Kopf, seine Brille ging zu Bruch. Der Täter flüchtete in Richtung Gereuth. Er ist etwa 30 Jahre alt, 1,75 Meter groß, kräftig, trug eine Brille, 3-Tage-Bart und eine dunkelblaue Jacke mit gelben Streifen. Die Polizei bittet um Zeugenhinweise. Nach rund 3,5 Jahren Bauzeit ist in Hausen bei Forchheim ein modernes Mehrzweckzentrum eingeweiht worden. Die neue Halle bietet Raum für Schule, Sport, Vereine, Kultur und Veranstaltungen und schafft damit nach rund 50 Jahren wieder eine gemeinsame Heimat für zahlreiche Nutzergruppen. Die Baukosten für das gesamte Mehrzweckzentrum belaufen sich auf rund 15,4 Millionen Euro. Zur Finanzierung wurden verschiedene Fördermöglichkeiten genutzt.
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4: Ein Entführungsalarm hat am Nürnberger Flughafen einen Großeinsatz ausgelöst. Eine Maschine von der griechischen Insel Korfu hat den entsprechenden Notfallcode gesendet. Eurofighter haben den Flieger bis zur sicheren Landung begleitet. Der Flughafen wurde vorübergehend gesperrt. Inzwischen hat die Polizei Entwarnung gegeben. Allen Insassen geht's gut. Als Ursache vermuten die Ermittler einen technischen Defekt. Die Warenhauskette Galeria ist mal wieder insolvent. Jetzt gibt es immerhin eine gute Nachricht für die Beschäftigten. Sie erhalten Insolvenzgeld von der Bundesagentur für Arbeit. Galeria hatte Anfang des Monats den 4. Insolvenzantrag innerhalb von 6 Jahren gestellt. Der Betrieb in den 83 Filialen läuft vorerst weiter. 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
6: Dankeschön, Diana. Und damit zum Wetter mit Christian König. Christian, etwas Regen und dann wieder lange strohtrocken, aber bitte mit Sonne.
7: Ja, strohtrocken ist jetzt eh nicht mehr drin, weil durch die langen Nächte, auch wenn es aufklart, sammelt sich Nebel und der ist eben feucht. Und jetzt ist auch für die Pflanzen nicht mehr tragisch, wenn es längere Zeit trocken bleibt. Die Sonne, die wird sich je nach Nebel in den nächsten Tagen wieder häufiger zeigen, bei 17, 18 Grad am Donnerstag und Freitag. Und dann könnte es aber am Wochenende sein, dass es da auch wieder ein bisschen regnet.
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6: Hallo liebe Autofahrer, um 4:35 ganz genau. Am Dienstagnachmittag, wir schauen auf die A3 Nürnberg Richtung Würzburg. Auf Höhe Geiselwind eine Ölspur, hier bitte äußerste Vorsicht. Und dann haben wir die A70 Bayreuth Richtung Bamberg am Bamberger Kreuz. Behinderungen nach einem Unfall, die linke Spur ist hier blockiert.

0: Und da haben wir auch einen Rückstau auf die A73. Deshalb also auch hier braucht ihr ein paar Minuten länger. Dann haben wir Blitzer A70 Bamberg-Bayreuth Höhe Würgau. Gößweinstein in der Petzoldstraße Höhe Esso-Tankstelle, da sind 30 erlaubt. Forchheim in der Hans-Sack-Straße, nochmal Forchheim, äußere Nürnberger Straße, Höhe Käsröte, auch Tempo 30. Buckenhofen in der St. Josef-Straße, ein Blitzer-Anhänger. Gaustadt in der Breitecker-Straße, Höhe Ziegelei, wird geblitzt, Tempo 30. Und Bamberg in der Luitpoldstraße Richtung Bahnhof.
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0: Habt ihr auch was gesehen? Die Studio- und WhatsApp-Hotline 0951 98 29 029. Dankeschön und kommt gut an.
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0: Mit der Musik eures Lebens. Gleich Robin Schulz. Sun Goes Down. Und das sind die Hooters mit Johnny B. Schönen Feierabend euch.

0: 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Robin Schulz und Sun Goes Down zum Start in euren Dienstagfeierabend hier bei Radio Bamberg. Ja, wenn wir Lust auf was Süßes haben, dann greifen viele zu Schokolade. Die ist dann meistens aus Alpenmilch, manche mögen sie lieber zart-bitter. Und dann gibt's da ja noch eine Sorte.
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2: Ich könnte ja jetzt so tun, als würde ich kauen. Ich kau aber nicht. Wie man hört, ich spreche ja halbwegs deutlich. Gestern Abend habe ich gekaut. Crisp, so heißt die Schokolade und sie ist weiß. Die weiße Crisp-Schokolade. Esse ich alle Schaltjahre mal. Und ich denke, jeder von euch hat schon weiße Schokolade gegessen, aber nur wenige von euch wissen, warum die weiße Schokolade weiß ist. Okay, ich sag's euch, wie immer. Also als erstes, eine Pigmentstörung liegt nicht vor. Ne? Das heißt, weiße Schokolade wird auch aus Teilen der Kakaopflanze hergestellt. Die Kakaobohnen werden geerntet, getrocknet, geröstet, gemahlen und jetzt kommt's, mit Wasser erhitzt und oben, ganz oben, schwimmt die sogenannte Kakaobutter. Die kann man abschöpfen, es ist also das Fett der Kakaobohne. Und daraus macht man eben weiße Schokolade, da kommt noch Milch, Zucker dazu, Vanillaroma eventuell und fertig ist das Ding. Offiziell ist die weiße Schokolade aber gar keine Schokolade, denn sie enthält eben kein Kakaopulver. Und laut deutscher Kakaoverordnung muss Schokolade 18% Kakaobutter und 14% Kakaopulver enthalten. Also das, was die Schokolade braun macht. Aber wurscht, Hauptsache es schmeckt. Jeder Deutsche isst übrigens 9 Kilogramm Schokolade im Jahr. Das ist Platz 2 in Europa. Sieger sind die Erfinder, die Schweizer mit 11 Kilo. Und ein Herr Nestlé war es, der die erste Milchschokolade auf den Markt gebracht hat. Das war 1875.

Olivia Rodrigo bei Radio Bamberg. Schönen Start in euren Dienstag, Feierabend. Heute Abend können wir was ganz Besonderes im Fernsehen sehen, beim ZDF, 22.15 Uhr. Die Dokumentation 37 Grad, Geschwister zwischen Liebe und Rivalität. Und da geht es um kein geringeres Geschwisterpärchen als um Anna und Sebastian Niedermeyer aus Bamberg, also den SPD-Oberbürgermeister der Stadt und die Stadträtin aktuell beim CSB, Anna Niedermeyer. Und da geht es auch um Privates, aber natürlich auch um diese politische Note, gerade auch im Kommunalwahlkampf, denn da waren die Hauptdreharbeiten. Das Ganze könnt ihr eben heute Abend sehen oder auch jetzt schon, wenn ihr Lust habt, in der ZDF-Mediathek. Und sie waren bei uns zum Interview. Und dieses Interview könnt ihr nachhören. Einfach reinklicken auf radio-bamberg.de.

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6: Ich bin Dominik Schweiger. Der künftige Arbeitsminister Schweizer will bei der Rentenreform zügig, aber gründlich vorgehen. Zunächst müssten Union und SPD offene Fragen klären, sagte er in Berlin. Kanzler Merz hatte zuvor gefordert, den Gesetzentwurf bis Jahresende ins Kabinett zu bringen. Umstritten ist vor allem das geplante Ende der abschlagsfreien Rente nach 45 Beitragsjahren. Schweizer soll heute Abend als Nachfolger von der bisherigen und zurückgetretenen Ministerin Baas ernannt werden. Entführungsalarm am Nürnberger Flughafen. Ein Passagierflugzeug aus Korfu hat heute einen Notfallcode für eine mögliche Entführung gesendet. Daraufhin stiegen Eurofighter der Bundeswehr auf. Inzwischen ist klar, für die Passagiere bestand keine Gefahr. Fabian Schaffer mit den Einzelheiten.
7: Ein Großeinsatz von Polizei, Feuerwehr und Spezialkräften am Nürnberger Flughafen. Aus dem Cockpit einer Boeing 737 war ein Notfallcode gesendet worden, ein internationales Signal für eine Flugzeugentführung. 2 Eurofighter aus Neuburg an der Donau begleiteten die Maschine bis zur Landung. Der Flughafen wurde vorsorglich gesperrt. Nach knapp einer Stunde dann die Entwarnung, allen Passagieren und der Besatzung geht es gut. Nach ersten Erkenntnissen könnte ein defektes Funkgerät den falschen Alarm ausgelöst haben.
6: Wissenschaftler haben die geplante Abschwächung des bayerischen Klimaschutzgesetzes scharf kritisiert. Physiker Harald Lesch hat im Landtag unter anderem vor zunehmendem Wassermangel gewarnt. Die Staatsregierung will das Ziel der Klimaneutralität von 2040 auf 2045 verschieben. Schon die bisherigen Ziele verfehlt Bayern nach Einschätzung der Experten deutlich. Der Landtag muss über den Entwurf noch entscheiden. Mit winzigen Sendern haben Fachleute in München ein Nest der asiatischen Hornisse aufgespürt. Sie haben 2 Tiere markiert und ihren Rückflug bis zu einem Hausdach verfolgt. Das Nest soll jetzt schnell entfernt werden, bevor junge Königinnen ausschwärmen und neue Völker gründen können. Die eingeschleppte Hornissenart frisst unter anderem Honigbienen und kann Bienenvölker dadurch schwächen. Die deutschen Fußballerinnen bestreiten heute ein weiteres hochkarätiges Testspiel. In Bremen geht's für die DFB-Auswahl gegen Japan ab 17.45 Uhr. Bei den Männern steht der 2. Spieltag der Champions League-Ligaphase auf dem Programm. Der FC Bayern ist zu Gast bei Viking Stavanger in Norwegen. Leipzig empfängt die PSV Eindhoven. Anstoß ist um 21 Uhr.
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8: Mit Diana Weber. Ein Hausarzt aus dem Landkreis Coburg sitzt wegen des Verdachts auf sexuellen Missbrauch von Jugendlichen in Untersuchungshaft. Medienberichten zufolge soll er Jugendliche unter dem Vorwand einer wissenschaftlichen Studie an intimen Körperstellen untersucht und dafür bezahlt haben. Bei Durchsuchungen wurden offenbar auch intime Foto- und Videoaufnahmen sichergestellt. Die Staatsanwaltschaft Coburg geht davon aus, dass zahlreiche Jugendliche betroffen sein könnten, überwiegend männliche. Um weitere Erkenntnisse zu gewinnen, wurden Fragebögen an mehrere hundert Patienten verschickt. Die Ermittlungen dauern an. Die Auswertungen der Beweismittel werden voraussichtlich noch mehrere Wochen in Anspruch nehmen. Mehr Nachrichten aus der Region gibt's wieder um 17:30.
9: Und damit zum Wetter mit Christian König. Christian, mehr Wolken und etwas Regen, heißt das zumindest kein Nachtfrost mehr.
10: Ja, alles hat seine Vor- und Nachteile. Die dichteren Wolken bringen uns ein bisschen Regen in die Nacht rein. Und dann bleibt es drüben. Nach 11 bis 13 Grad geht es dann kaum unter 7 Grad. Warum? Weil ein Deckel drauf ist durch die Wolken. Da kann die Tageswärme nicht ins Weltall abstrahlen wie in der vergangenen Nacht, wo es ja Frost gab. Also das ist erstmal vom Tisch. Morgen haben wir dann Wolken und teils Sonne bei 14 bis 16 Grad. Donnerstag, Freitag gibt es nach Nebel etwas mehr Sonne und da wird es auch ein Stück milder mit bis zu 18 Grad.
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2: Hallo auf die Straßen um 4 nach 5 am Dienstagnachmittag. A3 Nürnberg-Würzburg auf Höhe Geiselwind. Gefahr durch eine Ölspur. Hier bitte erhöhte Vorsicht. Dann die A70 Bayreuth Richtung Bamberg. Am Bamberger Kreuz ein Unfall. Linke Spur blockiert. 1 Kilometer Stau. 10 Minuten braucht ihr länger. Und durch diesen Unfall auch Rückstau auf die A73 von Nürnberg kommend. Auch da braucht ihr einige Minuten mehr. Die A73 Nürnberg Richtung Bamberg zwischen Erlangen Zentrum und Nord. Ein Unfall auf der Standspur. Hier bitte auch äußerste Vorsicht und deshalb hier auch 3 Kilometer zähfließend. 5 Minuten müsst ihr da oben drauf rechnen. Und dann haben wir noch jede Menge Blitzer. A70 Bamberg Richtung Bayreuth zum Beispiel, Höhe Würgau. Dann Gößweinstein in der Petzoldstraße, Höhe Esso-Tankstelle. Hier sind 30 erlaubt. Forchheim in der Hans-Sachs-Straße, dann in Forchheim äußere Nürnberger Straße, Höhe Käsröte, Tempo 30 auch hier. Buckenhofen in der St. Josef-Straße, Gaustadt in der Breitecker Straße, Höhe Ziegelei, auch da 30 und Bamberg in der Luitpoldstraße Richtung Bahnhof. Habt ihr auch was gesehen? Die Studio- und WhatsApp-Hotline 0951 98 29 029. Dankeschön und gute Fahrt.
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2: Schönen Dienstagnachmittag zusammen. Ja, jetzt in der dunklen Jahreszeit, wenn die Tage kürzer werden, häufen sich leider auch wieder Einbrüche. Und noch ärgerlicher, mieser ist es, wenn man in Einrichtungen eintritt, die anderen helfen wollen. So schon wieder geschehen, erst kürzlich, und zwar in Memmelsdorf bei Bamberg. Darüber sprechen wir gleich ausführlicher nach Kamrat und Lou Graham. Das ist sie, die Musik eures Lebens.
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0: Mein Zuhause, meine Hits, Radio Bamberg am Dienstagnachmittag. Ja, jetzt wo es wieder früher dunkel wird, steigt auch die Zahl der Einbrüche in der Region. Leider waren zuletzt auch Organisationen und Einrichtungen betroffen, die anderen helfen wollen. So wie zum Beispiel ganz frisch bei der Feuerwehr in Memmelsdorf der Fall. Im Zeitraum zwischen Sonntagabend nämlich und gestern früh sind dort Unbekannte eingestiegen. Kommandant Fabian Zeck schildert, wie die Feuerwehrler von dem Einbruch erfahren haben.
1: Gestern Morgen gegen 8 Uhr wurde ich telefonisch durch eine aufmerksame Bürgerin über einen Schaden am Feuerwehrgerät aus Memmelsdorf informiert. Nachdem ich mir vor Ort dann ein Bild von der Lage verschafft habe, konnte ich letztendlich einen Einbruch feststellen. Das Ganze in Form von einer eingeschlagenen Scheibe an der Fahrzeughalle sowie ein geöffnetes Fahrzeug und zum Teil auch ausgeräumte Geräteräume.
0: Die Täter hatten es auf Spezialgeräte abgesehen. Die Polizei schätzt den Entwendungsschaden auf 10.000 Euro. Jürgen Reinwald, Memmelsdorfs Bürgermeister, ist selbst Feuerwehrmitglied und entsprechend mächtig sauer.
2: Es ist eine Sauerei, dass gerade die, die anderen in schwierigen Situationen helfend zur Seite stehen, so schamlos ausgenutzt werden. Leider sind wir kein Einzelfall. In letzter Zeit kam es gehäuft zu Einbrüchen oder Einbruchsversuchen in Feuerwehren, zuletzt auch in Schlüsselfeld. Wir gehen daher auch von einem gezielten Einbruch aus.
0: Natürlich ist auch bei Kommandant Fabian Zeck der Ärger groß.
1: Am späten Sonntagabend kamen wir von einem Einsatz zurück. Das war natürlich doppelt bitter, dass am nächsten Morgen ein Einbruch festgestellt werden musste. Denn ohne die freiwilligen Feuerwehren in Bayern wäre der Schutz der Bevölkerung in Notsituationen nicht gewährleistet. Am Ende des Tages, wenn jemand der Feuerwehr schädigt, schädigt er sich im Grunde genommen sich selbst. Wir sind alle entsetzt und enttäuscht, dass die Hemmschwelle immer weiter sinkt.
0: Tja, da fehlen einem wirklich die Worte. Bei der Feuerwehr in Memmelsdorf sind Unbekannte eingebrochen und haben Spezialgeräte im Wert von 10.000 Euro gestohlen. Falls ihr Hinweise dazu geben könnt, dann meldet euch bitte bei der Polizei Bamberg-Land.

Kid Rock All Summer Long bei Radio Bamberg. Dienstag heißt, heute hat Fabi wieder einen aus dem Hut gezaubert in seiner Genusswerkstatt. Es gab Krustenbratenbrötler. Ich durfte auch probieren. Sehr, sehr lecker. Wenn ihr nochmal sehen wollt, wie das Ganze entstanden ist, schaut rein auf unsere Radio Bamberg Facebook-Seite oder bei Instagram. Und das Rezept, wie es gemacht wird oder wie es er gemacht hat, das findet ihr auf radio-bamberg.de.

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2: Um 17:30 im Studio Diana Wieber. In Bamberg waren gestern früh Einbrecher unterwegs. In der Geisfelder Straße gegenüber des Muna-Geländes sind Unbekannte in ein Gewerbegebäude eingebrochen und haben Bargeld gestohlen. Ein Mitarbeiter entdeckte demnach Aufbruchsspuren an der Eingangstür und alarmierte die Polizei. Nach ersten Erkenntnissen schlugen die Täter zwischen 4 und 5 Uhr morgens zu. Im Gebäude durchsuchten sie mehrere Büroräume und machten sich anschließend mit ihrer Beute aus dem Staub. Wie viel Bargeld genau gestohlen wurde, ist noch unklar. Wer in der Nacht auf Montag verdächtige Personen oder Fahrzeuge im Bereich der Geisfelder Straße beobachtet hat, soll sich bitte bei der Kripo Bamberg melden. Betrüger haben gestern im Raum Bamberg Wertgegenstände und Bargeld im Wert von mehreren 10.000 Euro erbeutet. In Hirscheid täuschten sie eine über 70-jährige Frau mit der Lüge, eine Angehörige sei an Krebs erkrankt und brauche teure Medikamente, so die Polizei. Die Frau übergab gegen 15 Uhr in Erlach Bargeld und Schmuck an einen jungen Mann, etwa 18 bis 20 Jahre alt, sehr schlank, blonde, kurze Haare. Eine 63-Jährige aus Bamberg übergab gegen 20 Uhr im Gewerbegebiet Geld und Wertsachen an einen angeblichen Kurier, nachdem ihr Enkel angeblich einen Unfall verursacht hatte. Die Kripo Bamberg ermittelt und bittet um Hinweise. Wie sicher ist unsere Trinkwasserversorgung in Oberfranken? Darüber haben sich Kommunen und Wasserversorger jetzt beim 16. Wasserforum in Bayreuth ausgetauscht. Anna Blender aus der Nachrichtenredaktion mit Einzelheiten.
3: Der trockene Sommer hat Spuren hinterlassen. In Oberfranken hat es 18% weniger geregnet als im langjährigen Durchschnitt. Zwar gab es keine größeren Probleme bei der Trinkwasserversorgung, allerdings stößt etwa jeder dritte Wasserversorger zeitweise an seine Grenzen. Die Regierung von Oberfranken setzt deshalb auf eine engere Zusammenarbeit zwischen den Gemeinden und Investitionen in die Wasserversorgung. Wie das funktionieren kann, zeigen unter anderem die Gemeinden Igensdorf und Weiße Nohe im Landkreis Forchheim, die ihre Wasserversorgung bereits gemeinsam organisieren.
2: Danke, Anna.
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2: Ein Entführungsalarm hat am Nürnberger Flughafen einen Großeinsatz ausgelöst. Eine Maschine von der griechischen Insel Korfu hat den entsprechenden Notfallcode gesendet. Eurofighter haben den Flieger bis zur sicheren Landung begleitet. Der Flughafen wurde vorübergehend gesperrt. Inzwischen hat die Polizei Entwarnung gegeben. Allen Insassen geht's gut. Als Ursache vermuten die Ermittler einen technischen Defekt. Die Warenhauskette Galeria ist wieder insolvent. Jetzt gibt es immerhin eine gute Nachricht für die Beschäftigten. Sie erhalten Insolvenzgeld von der Bundesagentur für Arbeit. Galeria hatte Anfang des Monats den 4. Insolvenzantrag innerhalb von 6 Jahren gestellt. Der Betrieb in den 83 Filialen läuft vorerst weiter. 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
4: Dankeschön, Diana. Und damit zum Wetter mit Christian König. Christian, geht's nach ein bisschen Regen wieder für längere Zeit strohtrocken weiter?
5: Ja, strohtrocken ist jetzt eh nicht mehr drin, weil durch die langen Nächte, auch wenn es aufklart, sammelt sich Nebel und der ist eben feucht. Und jetzt ist auch für die Pflanzen nicht mehr tragisch, wenn es längere Zeit trocken bleibt. Die Sonne, die wird sich je nach Nebel in den nächsten Tagen wieder häufiger zeigen, bei 17, 18 Grad am Donnerstag und Freitag. Und dann könnte es aber am Wochenende sein, dass es da auch wieder ein bisschen regnet.
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4: Um 17:45, hallo zu euch auf die Straßen mit der A3 Nürnberg Richtung Würzburg auf Höhe Geiselwind, eine Ölspur, hier bitte besondere Vorsicht. In der Gegenrichtung Würzburg-Nürnberg zwischen Erlangen-Tennenlohe und Nürnberg-Mögeldorf. 7 Kilometer Stau, 25 Minuten müsst ihr da oben drauf rechnen. Die A70 Bayreuth Richtung Bamberg am Bamberger Kreuz, immer noch Behinderungen nach einem Unfall, die linke Spur ist hier blockiert. Und auch auf der A73 von Nürnberg kommend, deshalb Rückstau aktuell bis Memmelsdorf. Die A73 Nürnberg Richtung Bamberg zwischen Erlangen Zentrum und Nord, ein Unfall auf der Standspur, auch da bitte Obacht geben.

0: Blitzer stehen. A70 Bamberg-Bayreuth Höhe Würgau. Forchheim in der Hans-Sachs-Straße. Äußere Nürnberger Straße in Forchheim Höhe Käsröte, da sind 30 erlaubt. Dann haben wir einen Blitzeranhänger Buckenhofen in der Sankt-Josef-Straße. Gaustadt in der Breiteckerstraße Höhe Ziegelei wird geblitzt, Tempo 30 auch hier. Und Bamberg in der Luitpoldstraße Richtung Bahnhof. Habt ihr auch was gesehen? Die Studio- und WhatsApp-Hotline 0951 98 29 029. Wo auch immer ihr unterwegs seid, gute Fahrt.
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0: Schönen Nachmittag.

0: Die Marlon Never Ending Story bei Radio Bamberg. Schönen Feierabend euch.
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0: Wir werfen schon mal einen Blick auf eine interessante Veranstaltung morgen Abend. Und zwar lädt der Bamberger Hospizverein anlässlich des Welthospiztags zu einem Kinoabend ein. Gezeigt wird der Film Toni und Helene, in dem es um Mut, Freundschaft und Neuanfänge geht. Das Ganze ab 18 Uhr im Odeon-Kion in der Luitpoldstraße. Außerdem besteht im Anschluss an den Film die Möglichkeit, mit Fachleuten aus der Hospiz- und Palliativarbeit ins Gespräch zu kommen. Der Eintritt kostet 7,50 Euro. Das Ganze, wie erwähnt, morgen Abend ab 18 Uhr im Odeon-Kino in Bamberg. Gleich Musik von Marc. Und das ist eine tolle Nummer von Roxette. Fading like a flower. Euch einen schönen Feierabend am Dienstag.

Mark, Want to Make Her Happy, Radio Bamberg am Dienstag mit einer überraschenden Meldung. McDonald's stellt nämlich oder streicht einen beliebten Burger aus dem Programm, quasi das Ende einer Ikone, denn der McRib wird dauerhaft aus dem Verkauf genommen in Deutschland und Luxemburg. Warum, hat das Unternehmen nicht bekannt gegeben. Fakt ist, ein Nachfolger steht schon bereit und wenn ihr den McRib nochmal essen wollt, bis zum 27. Oktober bleibt noch Zeit für einen letzten Biss.

0: 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Erlangen Arkaden. 24 Grad. 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
1: Ich bin Dominik Schweiger. Der ehemalige rheinland-pfälzische Ministerpräsident Schweizer ist neuer Bundesarbeitsminister. Bundespräsident Steinmeier hat dem SPD-Politiker die Ernennungsurkunde überreicht. Er folgt auf seine zurückgetretene Vorgängerin Baas. Bei der Rentenreform sieht Schweizer noch offene Fragen, die Union und SPD zunächst klären müssten. Anschließend will er die Gesetze zügig, aber gründlich auf den Weg bringen. Ob Kinder nach einem sexuellen Übergriff Hilfe bekommen, hängt bislang auch vom Zufall ab. Das hat die Missbrauchsbeauftragte des Bundes Klaus bei der Vorstellung ihres ersten Berichts kritisiert. Bund, Länder und Kommunen müssten junge Menschen besser vor sexualisierter Gewalt schützen. Die rasante digitale Entwicklung stelle dabei eine besondere Herausforderung dar. Im Dezember will sich der AfD-Spitzenkandidat in Sachsen-Anhalt Siegmund zum Ministerpräsidenten wählen lassen. Noch vor der Wahl will die CDU-Fraktion den Saal verlassen. So will man dem Verdacht aus dem Weg gehen, aus den Reihen der CDU gebe es Stimmen für Siegmund. Dörte Hein berichtet aus Magdeburg.
2: Es war offenbar nicht leicht für die 15 CDU-Abgeordneten, sich auf dieses ungewöhnliche Vorgehen zu einigen. Über 3 Stunden diskutierten sie hinter verschlossenen Türen in einem Raum im Landtag hier in Magdeburg. Anschließend verkündete Fraktionschef Sven Schulze das Ergebnis. 14 Abgeordnete stimmten zu. Einer will nochmal juristische Beratung in Anspruch nehmen.
1: Durch die hohen Energiepreise ist die Inflation zum ersten Mal nach fast 3 Jahren wieder über die 3%-Marke gestiegen. Konkret liegt sie laut Statistischem Bundesamt bei 3,3%. Vor allem zeigt sich das an der Tankstelle und beim Heizöl. Hier haben die Preise um gut 15% zugelegt. Was damals 100 Euro gekostet hat, kostet jetzt knapp 115 Euro. Die Weinlese ist in Deutschland so gut wie abgeschlossen. Laut Statistischem Bundesamt fällt die Ernte mit 8 Millionen Hektolitern zwar üppiger aus als im Vorjahr, aber geringer als der Durchschnitt der letzten 5 Jahre. Grund ist der trockene und sonnige Sommer. Dadurch wurden die Trauben kleiner, aber qualitativ hochwertiger. Die deutschen Winzer gehen daher von einem guten Jahrgang aus.
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3: Mit Diana Weber. Bambergs Erzbischof Herwig Gössel hat im Bistumshaus St. Otto 17 ehrenamtliche Initiativen aus dem Erzbistum geehrt. Die Gruppen kümmern sich unter anderem um Seniorenarbeit, Gottesdienste, soziale Angebote sowie Kinder- und Jugendarbeit, etwa mit Zeltlagern, heißt es in einer Mitteilung. Jede Gruppe erhielt eine Dankesurkunde und eine finanzielle Anerkennung, die den Mitgliedern selbst zugutekommen soll. Die Auswahl stehe stellvertretend für alle Ehrenamtlichen und sei kein Wettbewerb, betonte die Stiftung für das Ehrenamt, die Ehrung vorbereitet hatte. Gössel sagte, die Ehrenamtlichen bewegten durch ihren Einsatz die Welt anderer Menschen. Mehr Nachrichten aus der Region gibt's wieder um 6:30.
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4: Hier und da kann ein bisschen Regen mit dabei sein, heute Abend und auch anfangs in der Nacht noch. Ansonsten geht es generell auf trüb weiter bis morgen früh. Tiefstwerte um 7, morgen dann wechseln Wolken und zwischendurch etwas Sonne ab bei 14 bis 16 Grad. Die Radio Bamberg Aussichten für Bamberg, Forchheim und die Region. Donnerstag starten wir dann mit unterschiedlich zähem Nebel und zumindest zeitweise wird es dann sonniger und je nach Sonne auch nochmal wärmer, 15 bis 18 Grad dann maximal.
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4: Hallo zu euch auf die Straßen am Dienstagabend. A3 Würzburg-Nürnberg zwischen Erlangen-Tennelohe und Nürnberg-Mögeldorf. 4 Kilometer Stau, da braucht ihr 10 Minuten länger. Und gute Nachrichten von der A70 Bayreuth Richtung Bamberg. Die Unfallstelle am Bamberger Kreuz ist geräumt. Der Stau sollte sich jetzt auflösen, auch auf der A73 von Nürnberg kommend. Da war ja auch Rückstau von dieser Unfallstelle. Blitzer stehen A70 Bamberg-Bayreuth, Höhe Würgau. Forchheim in der Hans-Sachs-Straße. In Forchheim äußere Nürnberger Straße, Höhe Käseröte einer. Da sind 30 erlaubt. Dann haben wir einen Blitzer-Anhänger, Buckenhofen in der St. Josef-Straße und Gaustadt in der Breiteckerstraße, Höhe Ziegelei. Auch hier Tempo 30. Egal, wo ihr unterwegs seid, ich wünsche eine gute Fahrt.
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4: Hallo zusammen am Dienstagabend. 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
2: Hallo, ich bin die Maya und bin 7 Jahre alt.
3: Maya, stell dir vor, du findest 100 Euro. Was würdest du damit machen?
2: Ich würde es mir nach Hause nehmen und mir ein Spielzeug kaufen.
3: Was meinst du denn, warum gibt's Regen?
2: Weil im Schwimmbad, da darf man nicht rennen, weil da kann man voll ausrutschen.
3: Was glaubst du denn, passiert mit Luftballons, wenn sie wegfliegen?
2: Da zerplatzt der und wenn es heiß ist, dann wird er immer wärmer und dann fliegt er weg.
3: Wenn du einen Roboter hättest, was sollte der alles für dich tun?
2: Der sollte mir was zu essen bringen und mein Zimmer aufräumen.
3: Wenn du ein Tier hättest, das sprechen kann, worüber würdet ihr reden?
2: Ein Papagei, der kann nachplappern.
3: Wenn du eine Superkraft haben könntest, welche wäre das?
2: Fliegen. Dann kann man auf Fallschirm springen im Flugzeug und runterfallen lassen. Und da kann man auch so einen Fallschirm.
3: Maya, wenn du einen Tag lang alles bestimmen könntest, was würdest du alles bestimmen?
2: Ich würde bestimmen, dass wir sofort in den Freizeitpark gehen.
3: Wenn du einen Wunsch frei hättest, ganz egal was, was würdest du dir jetzt wünschen?
2: Auf ein Pferd reiten.
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17: Um 6:30 im Studio Diana Weber. Schock in Memmelsdorf bei Bamberg. Unbekannte sind zwischen Sonntagabend und gestern früh in das neue Feuerwehrhaus in der Bahnhofstraße eingebrochen und haben mehrere Spezialgeräte gestohlen. Dafür schlugen sie eine Scheibe ein und verschafften sich Zutritt zum Gebäude.

0: Gebäude. Der Schaden ist nach Angaben der Gemeinde enorm. Bürgermeister Jürgen Reinwald zeigt sich gegenüber Radio Bamberg fassungslos.
1: Es ist eine Sauerei, dass gerade die, die anderen in schwierigen Situationen helfend zur Seite stehen, so schamlos ausgenutzt werden. Leider sind wir kein Einzelfall. In letzter Zeit kam es gehäuft zu Einbrüchen oder Einbruchsversuchen in Feuerwehren, zuletzt auch in Schlüsselfeld. Wir gehen daher auch von einem gezielten Einbruch aus.
0: Die Polizei Bamberg-Land hat die Ermittlungen übernommen und bittet um Hinweise. Wer verdächtige Beobachtungen gemacht hat, soll sich bitte bei der Polizei melden. Die Kripo Bamberg sucht Zeugen nach zwei Betrugsfällen, die sich gestern im Raum Bamberg ereignet haben. In Hirscheid übergab eine über 70-jährige Frau gegen 15 Uhr Bargeld und Schmuck an einen jungen Mann, nachdem Betrüger ihr eine Krebserkrankung einer Angehörigen vorgetäuscht hatten. Am Abend fiel eine 63-Jährige auf die Geschichte vom verunglückten Enkel herein und übergab gegen 20 Uhr im Bamberger Gewerbegebiet Dr. Robert Pflegerstraße Wertgegenstände und Bargeld an einen angeblichen Kurier. Die Beute beläuft sich auf mehrere 10.000 Euro. Hinweise dazu nimmt die Kripo und entgegen. Die im April gestartete Bamberg-App verzeichnet bereits über 5.000 Downloads. Das teilt die Stadt aktuell mit. Die App arbeitet mit den digitalen Infostelen in der Stadt zusammen, den sogenannten Bamboards. Dieses System kommt so gut an, dass Soest und Kempten das Bamboard-Konzept übernommen haben. Die dahinterstehende Urbo-Community belegte beim Co-Pionierpreis den 3. Platz und erreichte beim Softwarecheck von Deutschland Digital den Spitzenplatz im Bereich Apps.
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0: Bärbel Baas hat ihren Rückzug nicht nur mit einem Trauerfall begründet, sondern auch mit Angriffen aus der Union. Kanzler Merz hat diesen Vorwürfen heute in einer Fraktionssitzung klar widersprochen. Wie die Rheinische Post berichtet, betonte Merz, er werde unlautere Behauptungen der SPD nicht hinnehmen. Mecklenburg-Vorpommerns Ministerpräsidentin Schwesig hatte der Union einen unmenschlichen Umgang mit Baas vorgeworfen. Ob Kinder nach einem sexuellen Übergriff Hilfe bekommen, hängt bislang auch vom Zufall ab. Das hat die Missbrauchsbeauftragte des Bundes Klaus bei der Vorstellung ihres ersten Berichts kritisiert. Bund, Länder und Kommunen müssten junge Menschen besser vor sexualisierter Gewalt schützen. Die rasante digitale Entwicklung stelle dabei eine besondere Herausforderung dar. 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
3: In der kommenden Nacht ist es oft trüb und anfangs kann noch etwas Regen mit dabei sein. Tiefstwerte um 7, morgen 14 bis 16 Grad, dann eine Mischung aus Wolken und zwischendurch etwas Sonne. Die Radio Bamberg Aussichten für Bamberg, Forchheim und die Region. Donnerstag haben wir unterschiedlich zähen Nebel zum Start in den Tag und danach wird es zumindest zeitweise sonniger und auch noch etwas wärmer. 15 bis 18 Grad maximal.
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3: Schön, dass ihr mit dabei seid. An diesem Dienstagabend jetzt wieder 3 am Stück mit Meredith Brooks. Außerdem James Bay, Let It Go. Und das hier ist Bruce Springsteen.

0: zu Hause meine Hits Meredith Brooks bei Radio Bamberg. Wer Geschwister hat, kennt es sicher. Als Kinder hat man sich durchaus mal gezofft oder den anderen verpetzt. Aber wenn es drauf ankommt, da halten Geschwister doch meist zusammen. Bei Anna und Sebastian Niedermeier aus Bamberg war und ist das sicher nicht anders. Und das, obwohl bei den beiden noch eine politische Note mitspielt, denn Sebastian ist SPDler und aktuell ja Bambergs Oberbürgermeister. Seine Schwester Anna sitzt für die CSB im Stadtrat. Und weil das ein ganz besonderes Geschwisterpaar ist, ist das ZDF auf sie aufmerksam geworden, war bei ihnen zu Hause, um eine Dokumentation zu drehen, ausgerechnet auch noch vor den Kommunalwahlen. Wie kam es denn eigentlich dazu?
1: Ich weiß, die sind auf uns zugekommen, die haben das mitbekommen hier. Bruder bei der SPD, Schwester bei der CSU, wussten das mit der Oberbürgermeisterwahl auch noch gar nicht und haben gemeint, ob wir nicht so, wir machen Geschwisterdokumentation, ob wir das mit aufnehmen könnten, dass ihr beide da jetzt im Wahlkampf seid.
2: Aber es war erstmal so dieses, okay, irgendwie konnte man es nicht wirklich nachvollziehen, auch erstmal so, warum sollte das so interessant sein?
0: War es aber eben, und so hat das ZDF verschiedenste Momente der beiden begleitet.
2: Es waren nicht nur offizielle Wahlkampftermine, es war das Mittagessen, es waren Ausflüge, es war wirklich sehr, sehr viel Privates auch. Und es war ihnen auch wichtig, eben nicht nur die politischen Geschwister zu zeigen, sondern wie funktioniert dahinter auch das Leben.
0: Und natürlich wurde auch mal die Familie der beiden befragt.
2: Es war eher lustig. Also man muss dazu sagen, auch bei unseren Eltern oder so, da hat man sich dann manchmal nur gedacht, oh Gott, bitte sag das nicht. Oder es wurde was gesagt und man denkt sich, das hat sie jetzt nicht gesagt. Also ich meine, von irgendwem habe ich das, dass ich so bin, wie ich bin. Und das wurde, glaube ich, in der Doku dann auch

0: sehr deutlich.
1: Ja, aber wie das Endprodukt dieser Dokumentation dann geworden ist, das könnt ihr euch schon jetzt in der ZDF-Mediathek ansehen. Ansonsten läuft die Doku 37 Grad. Geschwister zwischen Liebe und Rivalität. Heute Abend um 20.15 Uhr im ZDF. Und wir haben die beiden übrigens auch zum Interview hier gehabt. Das könnt ihr auch nochmal nachhören auf radio-bamberg.de.

Mixers bei Radio Bamberg und Inner Smile. Ich bin Michi Eichler und einen habe ich noch, und zwar eine Geschichte aus Italien, genauer gesagt aus Rom. Dort kutschieren zahllose Golfkarts Touristen an den berühmtesten Sehenswürdigkeiten vorbei. Das heißt, sind es mittlerweile rund 400 Golfkarts, die durch die Straßen und Gassen Roms zuckeln und für noch mehr Verkehrschaos sorgen, als es ja eh schon dort gibt. Und das erinnert mich so ein bisschen an Mario Kart. Fehlt nur noch, dass die Fahrer statt Bananenschalen einfach Pizzastücke nach hinten werfen. Euch einen schönen Abend und morgen hören wir uns wieder.

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11: Ich bin Dominik Schweiger. Bundespräsident Steinmeier hat den SPD-Politiker Alexander Schweizer zum neuen Bundesarbeitsminister ernannt. Der Staatsoberhaupt sagte, vor Schweizer lägen große Aufgaben, von der Zukunftssicherung des Sozialstaats inklusive Rente bis hin zur Sicherung der Arbeit in Zeiten des Wandels. Schweizer ist der Nachfolger von Bärbel Baas, die gestern zurückgetreten war. Kanzler Merz hat längere Arbeitstage als Chance für Beschäftigte dargestellt. Wer dreimal 12 Stunden arbeite, habe mehr Zeit für die Familie. Das setzt aber voraus, dass die Beschäftigten ihre Arbeitszeiten selbst mitbestimmen können. Experten warnen vor Gesundheits- und Unfallrisiken durch lange Arbeitstage. Auch Kinderbetreuung.

0: oder Pflege müssen an diesen Tagen organisiert werden. Mehr Flexibilität bedeutet deshalb nicht automatisch mehr Freiheit für Arbeitnehmer. Entführungsalarm am Nürnberger Flughafen. Ein Passagierflugzeug aus Korfu hatte heute einen Notfallcode für eine mögliche Entführung gesendet. Daraufhin stiegen Eurofighter der Bundeswehr auf. Inzwischen ist aber klar, für die Passagiere bestand keine Gefahr. Fabian Schaffer mit den Einzelheiten.
1: Ein Großeinsatz von Polizei, Feuerwehr und Spezialkräften am Nürnberger Flughafen. Aus dem Cockpit einer Boeing 737 war ein Notfallcode gesendet worden, ein internationales Signal für eine Flugzeugentführung. Zwei Eurofighter aus Neuburg an der Donau begleiteten die Maschine bis zur Landung. Der Flughafen wurde vorsorglich gesperrt. Nach knapp einer Stunde dann die Entwarnung, allen Passagieren und der Besatzung geht es gut. Nach ersten Erkenntnissen könnte ein defektes Funkgerät den falschen Alarm ausgelöst haben.
0: Künstliche Intelligenz hat in Deutschland bisher nicht wirklich viele Jobs gekostet. Laut einer Studie des Nürnberger Instituts für Arbeitsmarkt- und Berufsforschung hat sich die Vollzeitbeschäftigung in von KI betroffenen Berufen seit 2022 sogar besser entwickelt als anderswo. Allerdings ging sie bei jüngeren Leuten in dem Feld leicht zurück. Bayerns Ministerpräsident Söder nennt ihn den Bayerischen Walk of Fame. Im Freistaat werden herausragende Persönlichkeiten jetzt mit einem Stern geehrt, in einem Säulengang bei der Staatskanzlei in München, ähnlich wie in Hollywood. Die ersten beiden Sterne gehen an Charlotte Knobloch, die Präsidentin der israelitischen Kultusgemeinde für München und Oberbayern, und an Herzog Franz von Bayern. 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
1: 13. Oktober 1987. Black ist neu in den Charts mit Wonderful Life. Black singt im Song auf sarkastische Art und Weise davon, was für ein wundervolles Leben es doch ist, wenn man alleine und einsam ist. Bevor er Wonderful Life schreibt, hat Black mit einer langen Scheidung zu kämpfen. Er hat einen Autounfall, seine Mutter ist schwer krank, eine Plattenfirma weist ihn ab und er ist auch noch obdachlos. Man würde meinen, unter solchen Umständen kann man keinen Song schreiben, aber Black tut es. Vielleicht auch, um all die schlimmen Dinge zu verarbeiten. Als Wonderful Life dann ein Riesenhit wird, ist Black mehr als überrascht. Er sagt, er muss wahrscheinlich am meisten seiner Ex-Frau und den schlechten Lebensumständen danken, denn ohne all das hätte er diesen Song wohl nie geschrieben. Wonderful Life ist erfolgreich. In Österreich schafft es die Nummer auf Platz 1 der Hitlisten. In den deutschen Singlecharts erreicht sie Platz 2. Ganze 22 Wochen bleibt der Song insgesamt gelistet. Black packt bitterböse Ironie in einen sehr melodischen Song. Dieser Kontrast klingt einfach gut. Ein wahres Meisterwerk eben.

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8: Ich bin Dominik Schweiger. Bundespräsident Steinmeier hat den SPD-Politiker Alexander Schweizer zum neuen Bundesarbeitsminister ernannt. Der Staatsoberhaupt sagte, vor Schweizer lägen große Aufgaben, von der Zukunftssicherung des Sozialstaats inklusive Rente bis hin zur Sicherung der Arbeit in Zeiten des Wandels. Schweizer ist der Nachfolger von Bärbel Baas, die gestern zurückgetreten war. Bayerns Ministerpräsident Söder nennt ihn den Bayerischen Walk of Fame. Im Freistaat werden herausragende Persönlichkeiten jetzt mit einem Stern geehrt, in einem Säulengang bei der Staatskanzlei in München, ähnlich wie in Hollywood. Die ersten beiden Sterne gehen an Charlotte Knobloch, die Präsidentin der israelitischen Kultusgemeinde für München und Oberbayern, und an Herzog Franz von Bayern.
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10: Ich bin Dominik Schweiger. Bundespräsident Steinmeier hat den neuen Arbeitsminister ernannt. Der ehemalige rheinland-pfälzische Ministerpräsident Schweizer hat jetzt am Abend seine Ernennungsurkunde bekommen. Er folgt auf Bärbel Baas, die gestern ihren Rücktritt erklärt hat. Mehr von Ursula Winkler.
11: Das Amt des Arbeitsministers kennt Schweizer schon aus Rheinland-Pfalz. Schon zweimal leitete er das Landesministerium, bevor er nach dem Rücktritt von Malu Dreyer Ministerpräsident wurde. Viel Zeit, sich im neuen Job in Berlin einzuarbeiten, wird er nicht haben. Er steht unter Reformdruck, vor allem bei der Rente. Ein Knackpunkt ist die geplante Abschaffung der abschlagsfreien Rente nach 45 Beitragsjahren. Die Empfehlung der Rentenkommission lehnt Schweizer aber ab.
10: In Berlin läuft nach der Wahl in der Stadt die Regierungsbildung. Die Grünen und die SPD haben die Sondierungsgespräche mit den Linken jetzt erstmal unterbrochen. Zuerst müsste eine Erklärung zum Umgang mit Antisemitismus bewertet werden. Die haben alle Mitglieder der linken Fraktion unterschrieben. Einer linken Abgeordneten wird vorgeworfen, Israel im Wahlkampf das Existenzrecht abgesprochen zu haben. Mehr als 200 Forschende aus KI und Cybersicherheit haben strengere Sicherheitsmaßnahmen bei der Entwicklung neuer KI-Modelle gefordert. In einem offenen Brief warnen sie vor großen Schäden an kritischer Infrastruktur. Modelle für Cybersicherheit sollten während der Tests physisch vom Internet abgetrennt werden. Hintergrund sind Vorfälle, bei denen KI-Systeme Webseiten gehackt haben. Wissenschaftler haben die geplante Abschwächung des bayerischen Klimaschutzgesetzes scharf kritisiert. Physiker Harald Lesch hat im Landtag und

0: anderem vor zunehmendem Wassermangel gewarnt. Die Staatsregierung will das Ziel der Klimaneutralität von 2040 auf 2045 verschieben. Schon die bisherigen Ziele verfehlt Bayern nach Einschätzung der Experten deutlich. Der Landtag muss über den Entwurf noch entscheiden. Fast 155.000 Menschen haben eine Online-Petition unterschrieben, die Harpe Kerkeling als Bundespräsidenten vorschlägt. Der Komiker hat sich im Spiegel gerührt gezeigt. Erfolg erwarte er zwar nicht, die Debatte über ein queeres Staatsoberhaupt könne der Gesellschaft aber guttun. Kerkeling geht davon aus, dass die CDU jemanden nach ihren Vorstellungen auswählt und hofft auf die richtige Frau.
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1: Ich bin Dominik Schweiger. Bundespräsident Steinmeier hat den neuen Arbeitsminister ernannt. Der ehemalige rheinland-pfälzische Ministerpräsident Schweizer hat jetzt am Abend seine Ernennungsurkunde bekommen. Er folgt auf Bärbel Baas, die gestern ihren Rücktritt erklärt hat. Mehr von Ursula Winkler.
2: Das Amt des Arbeitsministers kennt Schweizer schon aus Rheinland-Pfalz. Schon zweimal leitete er das Landesministerium, bevor er nach dem Rücktritt von Malu Dreyer Ministerpräsident wurde. Viel Zeit, sich im neuen Job in Berlin einzuarbeiten, wird er nicht haben. Er steht unter Reformdruck, vor allem bei der Rente. Ein Knackpunkt ist die geplante Abschaffung der abschlagsfreien Rente nach 45 Beitragsjahren. Die Empfehlung der Rentenkommission lehnt Schweizer aber ab.
1: Wissenschaftler haben die geplante Abschwächung des bayerischen Klimaschutzgesetzes scharf kritisiert. Physiker Harald Lesch hat im Landtag unter anderem vor zunehmendem Wassermangel gewarnt. Die Staatsregierung will das Ziel der Klimaneutralität von 2040 auf 2045 verschieben. Schon die bisherigen Ziele verfehlt Bayern nach Einschätzung der Experten deutlich. Der Landtag muss über den Entwurf noch entscheiden.
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8: Ich bin Dominik Schweiger. Nach dem Cyberangriff auf Eichstätt warnen die Behörden vor gefälschten Nachrichten und Rechnungen im Namen der Stadt. Die Angreifer haben offenbar erhebliche Datenmengen kopiert. Die Stadt hat vorsorglich alle Server vom Netz genommen. Das Landeskriminalamt und die Zentralstelle Cybercrime Bayern ermitteln. Sie gehen davon aus, dass die Täter die Stadt erpressen wollten. Bundespräsident Steinmeier hat den SPD-Politiker Alexander Schweizer zum neuen Bundesarbeitsminister ernannt. Der Staatsoberhaupt sagte, vor Schweizer lägen große Aufgaben, von der Zukunftssicherung des Sozialstaats inklusive Rente bis hin zur Sicherung der Arbeit in Zeiten des Wandels. Schweizer ist der Nachfolger von Bärbel Baas, die gestern zurückgetreten war. Im Dezember will sich der AfD-Spitzenkandidat in Sachsen-Anhalt Siegmund zum Ministerpräsidenten wählen lassen. Noch vor der Wahl will die CDU-Fraktion den Saal verlassen. So will man dem Verdacht aus dem Weg gehen, aus den Reihen der CDU gebe es Stimmen für Siegmund. Dörte Hein berichtet aus Magdeburg.
9: Es war offenbar nicht leicht für die 15 CDU-Abgeordneten, sich auf dieses ungewöhnliche Vorgehen zu einigen. Über 3 Stunden diskutierten sie hinter verschlossenen Türen in einem Raum im Landtag hier in Magdeburg. Anschließend verkündete Fraktionschef Sven Schulze das Ergebnis. 14 Abgeordnete stimmten zu, einer will nochmal juristische Beratung in Anspruch nehmen.
8: Die Weinlese ist in Deutschland so gut wie abgeschlossen. Laut Statistischem Bundesamt fällt die Ernte mit 8 Millionen Hektolitern zwar üppiger aus als im Vorjahr, aber geringer als der Durchschnitt der letzten 5 Jahre. Grund ist der trockene und sonnige Sommer. Dadurch wurden die Trauben kleiner, aber qualitativ hochwertiger. Die deutschen Winzer gehen daher von einem guten Jahrgang aus. In der Fußball-Champions League geht jetzt der 2. Spieltag der Liga-Phase los. Der FC Bayern ist zu Gast bei Viking Stavanger in Norwegen. Leipzig empfängt die PSV Eindhoven. Und die Frauennationalmannschaft hat auch ihr 2. Testspiel in der WM-Saison gewonnen. Gegen Japan hat sich die DFB-Elf mit 2:1 durchgesetzt. Die Weltmeisterschaft findet nächstes Jahr in Brasilien statt.
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6: Ich bin Dominik Schweiger. Nach dem Cyberangriff auf Eichstätt warnen die Behörden vor gefälschten Nachrichten und Rechnungen im Namen der Stadt. Die Angreifer haben offenbar erhebliche Datenmengen kopiert. Die Stadt hat vorsorglich alle Server vom Netz genommen. Das Landeskriminalamt und die Zentralstelle Cybercrime Bayern ermitteln. Sie gehen davon aus, dass die Täter die Stadt erpressen wollten. Bundespräsident Steinmeier hat den SPD-Politiker Alexander Schweizer zum neuen Bundesarbeitsminister ernannt. Der Staatsoberhaupt sagte, vor Schweizer lägen große Aufgaben, von der Zukunftssicherung des Sozialstaats inklusive Rente bis hin zur Sicherung der Arbeit in Zeiten des Wandels. Schweizer ist der Nachfolger von Bärbel Baas, die gestern zurückgetreten war.
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1: Ich bin Hendrik Daum. Bundespräsident Steinmeier hat den neuen Arbeitsminister ernannt. Der ehemalige rheinland-pfälzische Ministerpräsident Schweizer hat am Abend seine Ernennungsurkunde bekommen. Er folgt auf Bärbel Baas, die gestern ihren Rücktritt erklärt hatte. Mehr von Ursula Winkler.
2: Das Amt des Arbeitsministers kennt Schweizer schon aus Rheinland-Pfalz. Schon zweimal leitete er das Landesministerium, bevor er nach dem Rücktritt von Malu Dreyer Ministerpräsident wurde. Viel Zeit, sich im neuen Job in Berlin einzuarbeiten, wird er nicht haben. Er steht unter Reformdruck, vor allem bei der Rente. Ein Knackpunkt ist die geplante Abschaffung der abschlagsfreien Rente nach 45 Beitragsjahren. Die Empfehlung der Rentenkommission lehnt Schweizer aber ab.
1: In Berlin läuft nach der Abgeordnetenhauswahl die Regierungsbildung. Die Grünen und die SPD haben die Sondierungsgespräche mit den Linken jetzt aber erstmal unterbrochen. Zuerst müsste eine Erklärung zum Umgang mit Antisemitismus bewertet werden, heißt es. Die haben alle Mitglieder der linken Fraktion unterschrieben. Einer linken Abgeordneten wird aber vorgeworfen, Israel im Wahlkampf das Existenzrecht abgesprochen zu haben. Papst Leo hat seine Lungenoperation im Gemelli-Krankenhaus in Rom gut überstanden. Laut Vatikan ist der Eingriff planmäßig verlaufen. Der Papst sei bereits wieder in seinem Zimmer. Bei der Operation sollte ein Knoten in der Lunge entfernt werden. In einer Woche sollte der Papst wieder fit sein, heißt es. Bayerns Ministerpräsident Söder nennt ihn den bayerischen Walk of Fame. Im Freistaat werden jetzt herausragende Persönlichkeiten mit einem Stern geehrt, in einem Säulengang bei der Staatskanzlei in München, ähnlich wie in Hollywood. Die ersten beiden Sterne gehen an Charlotte Knobloch, die Präsidentin der israelitischen Kultusgemeinde München und Oberbayern, und an Herzog Franz von Bayern.
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1: Ich bin Hendrik Daum. Bundespräsident Steinmeier hat den neuen Arbeitsminister ernannt. Der ehemalige rheinland-pfälzische Ministerpräsident Schweizer hat am Abend seine Ernennungsurkunde bekommen. Er folgt auf Bärbel Baas, die gestern ihren Rücktritt erklärt hatte. Mehr von Ursula Winkler.
2: Das Amt des Arbeitsministers kennt Schweizer schon aus Rheinland-Pfalz. Schon zweimal leitete er das Landesministerium, bevor er nach dem Rücktritt von Malu Dreyer Ministerpräsident wurde. Viel Zeit, sich im neuen Job in Berlin einzuarbeiten, wird er nicht haben. Er steht unter Reformdruck, vor allem bei der Rente. Ein Knackpunkt ist die geplante Abschaffung der abschlagsfreien Rente nach 45 Beitragsjahren. Die Empfehlung der Rentenkommission lehnt Schweizer aber ab.
1: Bayerns Ministerpräsident Söder nennt ihn den bayerischen Walk of Fame. Im Freistaat werden jetzt herausragende Persönlichkeiten mit einem Stern geehrt, in einem Säulengang bei der Staatskanzlei in München, ähnlich wie in Hollywood. Die ersten beiden Sterne gehen an Charlotte Knobloch, die Präsidentin der israelitischen Kultusgemeinde München und Oberbayern, und an Herzog Franz von Bayern.
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1: Ich bin Hendrik Daum. Bei der Operation von Papst Leo ist Lungenkrebs festgestellt worden. Das teilte das Gemelli-Krankenhaus in Rom gerade eben mit. Bei dem Eingriff sei ein Knoten sowie der Unterlappen des rechten Lungenflügels des 71-Jährigen entfernt worden. Anschließende Untersuchungen hätten ergeben, dass es sich um einen bösartigen Tumor gehandelt habe. Ob sich der Krebs weiter ausgebreitet hat, ist noch unklar. Der Vatikan hatte zunächst lediglich erklärt, dass Leo die Operation gut überstanden habe. Die Stadt Eichstätt ist nach dem Cyberangriff weitgehend lahmgelegt. Die Verwaltung hat vorsorglich alle Server vom Netz genommen. Viele städtische Dienste funktionieren nicht, E-Mail und Telefon sind ausgefallen. Für dringende Fälle ist das Rathaus über eine Hotline erreichbar. Ermittler prüfen jetzt, ob Daten verschlüsselt oder abgeflossen sind. Der oder die Täter sind noch unbekannt. Die Stadt warnt Bürger auch vor gefälschten Mitteilungen oder sogar Rechnungen, die angeblich von der Verwaltung stammen. Die Bundesregierung hat sich auf einen Kompromiss bei der Zuckersteuer geeinigt. Morgen soll das Kabinett die sogenannte Formulierungshilfe beschließen. Im Kern geht es um Getränke, die mindestens 5 Gramm Zucker pro 100 Milliliter enthalten. Das berichtet das Redaktionsnetzwerk Deutschland. Das wäre zum Beispiel bei Saftschorlen oder vielen Eistees der Fall. Ab Juli nächstes Jahr soll darauf ein Steuersatz von 26 Cent pro Liter erhoben werden. Ab 8 Gramm Zucker soll dieser Satz auf 32 Cent steigen. Einen Tag nach dem Rücktritt von Bundesarbeitsministerin Baas ist der ehemalige rheinland-pfälzische Ministerpräsident Schweizer zu ihrem Nachfolger ernannt worden. Bundespräsident Steinmeier überreichte dem SPD-Politiker am Abend die Ernennungsurkunde. Bundeskanzler Merz verlangt vom neuen Arbeitsminister sofortiges Tempo bei den Reformen. SPD-Chef Klingbeil ist zuversichtlich, dass es bald eine Einigung geben wird, vor allem auch bei der Rentenreform.
2: Diese Regierungskonstellation hat die Chance, eine große Rentenreform auf den Weg zu bringen. Es gibt Klärungsbedarf noch in vielen inhaltlichen Punkten, aber diese Regierung kann das schaffen, wenn alle bereit sind, sich inhaltlich zu bewegen. Und das ist eines der großen Themen jetzt für die nächsten Monate.
1: Deutschland gehört ab dem nächsten Jahr wieder dem UN-Menschenrechtsrat an. Bei der Abstimmung in der UN-Vollversammlung in New York erhielt Deutschland 163 Stimmen, deutlich mehr als die notwendige Mehrheit. Einen Gegenkandidaten gab es nicht. Außenminister Wadephul erklärte nach der Wahl, Deutschland werde die Mitgliedschaft nutzen, um den Schutz von Menschenrechten weltweit zu verbessern.
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1: Ich bin Hendrik Daum. Bei der Operation von Papst Leo ist Lungenkrebs festgestellt worden. Das teilte das Gemelli-Krankenhaus in Rom gerade eben mit. Bei dem Eingriff sei ein Knoten sowie der Unterlappen des rechten Lungenflügels des 71-Jährigen entfernt worden. Anschließende Untersuchungen hätten ergeben, dass es sich um einen bösartigen Tumor gehandelt habe. Ob sich der Krebs weiter ausgebreitet hat, ist noch unklar. Der Vatikan hatte zunächst lediglich erklärt, dass Leo die Operation gut überstanden habe. Die Stadt Eichstätt ist nach dem Cyberangriff weitgehend lahmgelegt. Die Verwaltung hat vorsorglich alle Server vom Netz genommen. Viele städtische Dienste funktionieren nicht, E-Mail und Telefon sind ausgefallen. Für dringende Fälle ist das Rathaus über eine Hotline erreichbar. Ermittler prüfen jetzt, ob Daten verschlüsselt oder abgeflossen sind. Der oder die Täter sind noch unbekannt. Die Stadt warnt Bürger auch vor gefälschten Mitteilungen oder sogar Rechnungen, die angeblich von der Verwaltung stammen.
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1: Ich bin Hendrik Daum. Bei der Operation von Papst Leo ist Lungenkrebs festgestellt worden. Das teilte das Gemelli-Krankenhaus in Rom am späten Abend mit. Bei dem Eingriff sei ein Knoten sowie der Unterlappen des rechten Lungenflügels des 71-Jährigen entfernt worden. Anschließende Untersuchungen hätten dann ergeben, dass es sich um einen bösartigen Tumor gehandelt habe. Ob sich der Krebs allerdings weiter ausgebreitet hat, ist noch unklar. Der Vatikan hatte zunächst lediglich erklärt, dass Leo die Operation gut überstanden habe. Die Stadt Eichstätt ist nach dem Cyberangriff weitgehend lahmgelegt. Die Verwaltung hat vorsorglich alle Server vom Netz genommen. Viele städtische Dienste funktionieren nicht. E-Mail und Telefon sind ausgefallen. Für dringende Fälle ist das Rathaus über eine Hotline erreichbar. Ermittler prüfen jetzt, ob Daten verschlüsselt wurden oder abgeflossen sind. Der oder die Täter sind noch unbekannt. Die Stadt warnt jetzt ausdrücklich vor gefälschten Mitteilungen oder sogar Rechnungen, die angeblich von der Verwaltung stammen. Die Bundesregierung hat sich auf einen Kompromiss bei der Einführung einer Zuckersteuer auf Getränke geeinigt. Im Kern geht es um Getränke, die mindestens 5 Gramm Zucker pro 100 Milliliter enthalten. Das wäre zum Beispiel bei Saftschorlen oder vielen Eistees der Fall. Ab Juli nächstes Jahr soll darauf ein Steuersatz von 26 Cent pro Liter erhoben werden. Ab 8 Gramm Zucker soll der Satz auf 32 Cent steigen. Für kleinere Hersteller soll die Steuer offenbar nicht gelten. Deutschland gehört ab dem nächsten Jahr wieder dem UN-Menschenrechtsrat an. Bei der Abstimmung in der UN-Vollversammlung in New York erhielt Deutschland 163 Stimmen, deutlich mehr als die notwendige Mehrheit. Einen Gegenkandidaten gab es nicht. Außenminister Wadephul erklärte nach der Wahl, Deutschland werde die Mitgliedschaft nutzen, um den Schutz von Menschenrechten weltweit zu verbessern. Nach einem erneuten Blitzgegentor nach nur 71 Sekunden und einem Platzverweis für Michael Olisse hat der FC Bayern einen fest eingeplanten Sieg in der Champions League verpasst. Beim 3:3 Unentschieden bei Viking Stavanger drehten die Münchner zwar nach einem 0:2 Rückstand zunächst das Spiel, kassierten aber nach der gelb-roten Karte für Olisse in Unterzahl noch den Ausgleichstreffer in der 90. Minute. Leipzig gewann sein Heimspiel gegen Eindhoven mit 1:0.
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1: Ich bin Hendrik Daum. Bei der Operation von Papst Leo ist Lungenkrebs festgestellt worden. Das teilte das Gemelli-Krankenhaus in Rom am späten Abend mit. Bei dem Eingriff sei ein Knoten sowie der Unterlappen des rechten Lungenflügels des 71-Jährigen entfernt worden. Anschließende Untersuchungen hätten dann ergeben, dass es sich um einen bösartigen Tumor gehandelt habe. Ob sich der Krebs allerdings weiter ausgebreitet hat, ist noch unklar.

0: Der Vatikan hatte zunächst lediglich erklärt, dass Leo die Operation gut überstanden habe. Die Stadt Eichstätt ist nach dem Cyberangriff weitgehend lahmgelegt. Die Verwaltung hat vorsorglich alle Server vom Netz genommen. Viele städtische Dienste funktionieren nicht. E-Mail und Telefon sind ausgefallen. Für dringende Fälle ist das Rathaus über eine Hotline erreichbar. Ermittler prüfen jetzt, ob Daten verschlüsselt wurden oder abgeflossen sind. Der oder die Täter sind noch unbekannt. Die Stadt warnt jetzt ausdrücklich vor gefälschten Mitteilungen oder sogar Rechnungen, die angeblich von der Verwaltung stammen.
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1: Ich bin Hendrik Daum. Papst Leo hat Lungenkrebs, das teilten seine Ärzte am späten Abend mit nach einer Operation des 71-Jährigen. Bei dem Eingriff wurde Leo der untere Lappen der rechten Lunge entfernt. Nach einer Gewebeuntersuchung stand dann fest, es ist Krebs. Aus Rom berichtet Claudia Wächter.
2: Eine Schreckensnachricht für viele Gläubige. Leo selbst, sagen seine Ärzte hier, habe damit gerechnet, dass es Krebs ist.

0: ist. Seine Prognose sei aber gut, da der Tumor im Frühstadium entdeckt wurde. Etwa 1,5 Stunden wurde der Papst hier operiert. Alles lief wie geplant und einige Zeit später fragte er schon nach seinem Abendbrot. Erst am Wochenende hatte Leo, der sich immer fit hält, völlig überraschend erklärt, er habe einen Lungenknoten.
1: In Frankreich haben erneut Zehntausende Schüler und Studenten für bessere Lern- und Studienbedingungen demonstriert. Das Innenministerium sprach von landesweit 160.000 Teilnehmern. Laut den Organisatoren waren es aber 3-mal so viele. Die Demonstranten fordern unter anderem 10 Milliarden Euro zur Renovierung und besseren Ausstattung der Oberschulen. An mehreren Orten kam es wieder zu gewalttätigen Auseinandersetzungen mit Sicherheitskräften. So wurde die Polizei etwa in Paris und Lyon mit Gegenständen beworfen. Die Beamten gingen gegen die Demonstranten mit Tränengas vor. Bayerns Ministerpräsident Söder nennt ihn den bayerischen Walk of Fame. Im Freistaat werden jetzt herausragende Persönlichkeiten mit einem Stern geehrt, in einem Säulengang bei der Staatskanzlei in München, ähnlich wie in Hollywood. Die ersten beiden Sterne gehen an Charlotte Knobloch, die Präsidentin der israelitischen Kultusgemeinde München und Oberbayern, und an Herzog Franz von Bayern. Nach einem erneuten Blitzgegentor nach nur 71 Sekunden und einem Platzverweis für Michael Olisse hat der FC Bayern einen fest eingeplanten Sieg in der Champions League verpasst. Beim 3:3 Unentschieden bei Viking Stavanger drehten die Münchner zwar nach einem 0:2 Rückstand zunächst das Spiel, kassierten aber nach der gelb-roten Karte für Olisse in Unterzahl noch den Ausgleichstreffer in der 90. Minute. Leipzig gewann sein Heimspiel gegen Eindhoven mit 1:0.
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1: Ich bin Hendrik Daum. Papst Leo hat Lungenkrebs, das teilten seine Ärzte am späten Abend mit nach einer Operation des 71-Jährigen. Bei dem Eingriff wurde Leo der untere Lappen der rechten Lunge entfernt. Nach einer Gewebeuntersuchung stand dann fest, es ist Krebs. Aus Rom berichtet Claudia Wächter.
2: Eine Schreckensnachricht für viele Gläubige. Leo selbst, sagen seine Ärzte hier, habe damit gerechnet, dass es Krebs ist. Seine Prognose sei aber gut, da der Tumor im Frühstadium entdeckt wurde. Etwa anderthalb Stunden wurde der Papst hier operiert. Alles lief wie geplant und einige Zeit später fragte er schon nach seinem Abendbrot. Erst am Wochenende hatte Leo, der sich immer fit hält, völlig überraschend erklärt, er habe einen Lungenknoten.
1: Bayerns Ministerpräsident Söder nennt ihn den bayerischen Walk of Fame. Im Freistaat werden jetzt herausragende Persönlichkeiten mit einem Stern geehrt, in einem Säulengang bei der Staatskanzlei in München, ähnlich wie in Hollywood. Die ersten beiden Sterne gehen an Charlotte Knobloch, die Präsidentin der israelitischen Kultusgemeinde München und Oberbayern, und an Herzog Franz von Bayern.
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1: Ich bin Hendrik Daum. Es ist ein Schock für viele Gläubige. Papst Leo ist an Lungenkrebs erkrankt. Das teilten seine Ärzte am späten Abend im Gemelli-Krankenhaus in Rom mit. Zuvor war der 71-jährige Papst rund 1,5 Stunden lang operiert worden. Dabei wurde ihm ein bösartiger Tumor und ein Teil des rechten Lungenflügels entfernt. Der Eingriff sei erfolgreich und ohne Komplikationen verlaufen, so die Ärzte. Ob sich der Krebs allerdings weiter ausgebreitet hat, ist noch unklar. Die Prognose sei aber gut, heißt es, da der Tumor im Frühstadium entdeckt wurde. Papst Leo soll sich jetzt etwa eine Woche im Krankenhaus erholen. Offen blieb, wie es mit seiner Therapie jetzt weitergeht. Die Bundesregierung hat sich auf einen Kompromiss bei der Einführung einer Zuckersteuer auf Getränke geeinigt. Im Kern geht es um Getränke, die mindestens 5 Gramm Zucker pro 100 Milliliter enthalten. Das wäre zum Beispiel bei Saftschorlen oder vielen Eistees der Fall. Ab Juli nächstes Jahr soll darauf ein Steuersatz von 26 Cent pro Liter erhoben werden. Ab 8 Gramm Zucker soll der